0: Lehrer, gehen wir jetzt zu unserer Mutter Maria, um an ihrer Hand gemeinsam den Rosenkranz zu beten. Bitten wir sie, Jesu zu sagen, schau, sie haben keinen Wein mehr. Nur er kann uns diesen Wein des Friedens in der Welt, der Versöhnung und der Bekehrung in den Herzen aller schenken. Und wir wollen auf ihn hören, seinen Willen erkennen und tun. Wir wollen jetzt im Gebet mit Maria, ihrem Sohn Jesus, unser Ja-Wort schenken und sagen, ja, Herr, dein Wille geschehe und dein Reich komme. Im Namen des Vaters und des Sohnes und des Heiligen Geistes. Ich glaube an Gott, den Vater, den Allmächtigen, den Schöpfer des Himmels und der Erde und an Jesus Christus, seinen eingeborenen Sohn, unserem Herrn, empfangen durch den Heiligen Geist, geboren von der Jungfrau Maria, gelitten unter Pontius Pilatus, gekreuzigt, gestorben und begraben, hinabgestiegen in das Reich des Todes, am dritten Tage auferstanden von den Toten, aufgefahren in den Himmel. Er sitzt zur Rechten Gottes, des allmächtigen Vaters. Von dort wird er kommen, zu richten die Lebenden und die Toten. Ich glaube an den Heiligen Geist, die heilige katholische Kirche, Gemeinschaft der Heiligen, Vergebung der Sünden, Auferstehung der Toten und das ewige Leben. Amen. Vater unser im Himmel, geheiligt werde dein Name, dein Reich komme, dein Wille geschehe, wie im Himmel, so auf Erden.
1: Unser tägliches Brot gib uns heute und vergib uns unsere Schuld, wie auch wir vergeben unseren Schuldigen. Und führe uns nicht in Versuchung, sondern erlöse uns von den Bösen.
0: Gegrüßt seist du, Maria, voll der Gnade, der Herr ist mit dir. Du bist gebenedeit unter den Frauen und gebenedeit ist die Frucht deines Leibes, Jesus, der uns den Glauben vermehre.
1: Heilige Maria, Mutter Gottes, bitte für uns Sünder, jetzt und in der Stunde unseres Todes. Amen.
0: Gegrüßt seist du, Maria, voll der Gnade, der Herr ist mit dir. Du bist gebenedeit unter den Frauen und gebenedeit ist die Frucht deines Leibes, Jesus, der uns die Hoffnung stärke.
1: Heilige Maria, Mutter Gottes, bitte für uns Sünder, jetzt und in der Stunde unseres Todes. Amen.
0: Gegrüßt seist du, Maria, voll der Gnade, der Herr ist mit dir. Du bist gebenedeit unter den Frauen und gebenedeit ist die Frucht deines Leibes, Jesus, der uns die Liebe entzündet.
1: Heilige Maria, Mutter Gottes, bitte für uns Sünder, jetzt und in der Stunde unseres Todes. Amen.
0: Ehre sei dem Vater, dem Sohn und dem Heiligen Geist.
1: Wie im Anfang, so auch jetzt und alle Zeit und in Ewigkeit.
0: Vater unser im Himmel, geheiligt werde dein Name, dein Reich komme, dein Wille geschehe, wie im Himmel, so auf Erden.
1: Unser tägliches Brot gib uns heute und vergib uns unsere Schuld, wie auch wir vergeben unseren Schuldigen. Und führe uns nicht in Versuchung, sondern erlöse uns von den Bösen.
0: Gegrüßt seist du, Maria, voll der Gnade, der Herr ist mit dir. Du bist gebenedeit unter den Frauen und gebenedeit ist die Frucht deines Leibes, Jesus, der für uns Blut geschwitzt hat.
1: Heilige Maria, Mutter Gottes, bitte für uns Sünder, jetzt und in der Stunde unseres Todes. Amen.
0: Gegrüßt seist du, Maria, voll der Gnade, der Herr ist mit dir. Du bist gebenedeit unter den Frauen und gebenedeit ist die Frucht deines Leibes, Jesus, der für uns Blut geschwitzt hat.
1: Heilige Maria, Mutter Gottes, bitte für uns Sünder,
0: gegrüßt seist du, Maria, voll der Gnade, der Herr ist mit dir. Du bist gebenedeit unter den Frauen und gebenedeit ist die Frucht deines Leibes, Jesus, der für uns Blut geschwitzt hat.
1: Heilige Maria, Mutter Gottes, bitte für uns Sünder, jetzt und in der Stunde unseres Todes. Amen.
0: Gegrüßt seist du, Maria, voll der Gnade, der Herr ist mit dir. Du bist gebenedeit unter den Frauen und gebenedeit ist die Frucht deines Leibes, Jesus, der für uns Blut geschwitzt hat.
1: Heilige Maria, Mutter Gottes, bitte für uns Sünder, jetzt und in der Stunde unseres Todes. Amen.
0: Gegrüßt seist du, Maria, voll der Gnade, der Herr ist mit dir. Du bist gebenedeit unter den Frauen und gebenedeit ist die Frucht deines Leibes, Jesus, der für uns Blut geschwitzt hat.
1: Heilige Maria, Mutter Gottes, bitte für uns Sünder, jetzt und in der Stunde unseres Todes. Amen.
0: Gegrüßt seist du, Maria, voll der Gnade, der Herr ist mit dir. Du bist gebenedeit unter den Frauen, und gebenedeit ist die Frucht deines Leibes, Jesus, der für uns Blut geschwitzt hat.
1: Heilige Maria, Mutter Gottes, bitte für uns Sünder, jetzt und in der Stunde unseres Todes. Amen.
0: Gegrüßt seist du, Maria, voll der Gnade, der Herr ist mit dir. Du bist gebenedeit unter den Frauen, und gebenedeit ist die Frucht deines Leibes, Jesus, der für uns Blut geschwitzt hat.
1: Heilige Maria, Mutter Gottes, bitte für uns Sünder, jetzt und in der Stunde unseres Todes. Amen.
0: Gegrüßt seist du, Maria, voll der Gnade, der Herr ist mit dir. Du bist gebenedeit unter den Frauen, und gebenedeit ist die Frucht deines Leibes, Jesus, der für uns Blut geschwitzt hat.
1: Heilige Maria, Mutter Gottes, bitte für uns Sünder, jetzt und in der Stunde unseres Todes. Amen.
0: Gegrüßt seist du, Maria, voll der Gnade, der Herr ist mit dir. Du bist gebenedeit unter den Frauen, und gebenedeit ist die Frucht deines Leibes, Jesus, der für uns Blut geschwitzt hat.
1: Heilige Maria, Mutter Gottes, bitte für uns Sünder,
0: seist du, Maria, voll der Gnade, der Herr ist mit dir. Du bist gebenedeit unter den Frauen, und gebenedeit ist die Frucht deines Leibes, Jesus, der für uns Blut geschwitzt hat.
1: Heilige Maria, Mutter Gottes, bitte für uns Sünder, jetzt und in der Stunde unseres Todes. Amen.
0: Ehre sei dem Vater, dem Sohn und dem Heiligen Geist.
1: Wie war,

unseres Todes. Amen. Heilige Maria, Mutter Gottes, bitte für uns Sünder, jetzt und in der Stunde unseres Todes. Amen. Heilige Maria, Mutter Gottes, bitte für uns Sünder, jetzt und in der Stunde unseres Todes. Amen. Heilige Maria, Mutter Gottes, bitte für uns Sünder, jetzt und in der Stunde unseres Todes. Amen. Heilige Maria, Mutter Gottes, bitte für uns Sünder, jetzt und in der Stunde unseres Todes. Amen. Heilige Maria, Mutter Gottes, bitte für uns Sünder, jetzt und in der Stunde unseres Todes. Amen. Heilige Maria, Mutter Gottes, bitte für uns Sünder, jetzt und in der Stunde unseres Todes. Amen. Heilige Maria, Mutter Gottes, bitte für uns Sünder, jetzt und in der Stunde unseres Todes. Amen. Heilige Maria, Mutter Gottes, bitte für uns Sünder, jetzt und in der Stunde unseres

0: Heilige Maria, Mutter Gottes, bitte für uns Sünder, jetzt und in der Stunde unseres Todes. Amen. Ehre sei dem Vater, dem Sohn und dem Heiligen Geist.
1: Wie im Anfang, so auch jetzt und alle Zeit und in Ewigkeit. Amen.
0: O mein Jesus, sei uns unsere Sünden, bewahre uns vor dem Feuer der Hölle, führe alle Seelen in den Himmel, besonders jene, die deiner Barmherzigkeit am meisten bedürfen. Vater unser im Himmel, geheiligt werde dein Name, dein Reich komme, dein Wille geschehe, wie im Himmel, so auf Erden.
1: Unser tägliches Brot gib uns heute und vergib uns unsere Schuld, wie auch wir vergeben unseren Schuldigern. Und führe uns nicht in Versuchung, sondern erlöse uns von den Bösen.
0: Gegrüßt seist du, Maria, voll der Gnade, der Herr ist mit dir. Du bist gebenedeit unter den Frauen und gebenedeit ist die Frucht deines Leibes, Jesus, der für uns mit Dornen gekrönt worden ist.
1: Heilige Maria, Mutter Gottes, bitte für uns Sünder, jetzt und in der Stunde unseres Todes. Amen.
0: Gegrüßt seist du, Maria, voll der Gnade, der Herr ist mit dir. Du bist gebenedeit unter den Frauen und gebenedeit ist die Frucht deines Leibes, Jesus, der für uns mit Dornen gekrönt worden ist.
1: Heilige Maria,
0: gegrüßt seist du, Maria, voll der Gnade, der Herr ist mit dir. Du bist gebenedeit unter den Frauen und gebenedeit ist die Frucht deines Leibes, Jesus, der für uns mit Dornen gekrönt worden ist.
1: Heilige Maria, Mutter Gottes, bitte für uns Sünder, jetzt

0: Gegrüßt seist du, Maria, voll der Gnade, der Herr ist mit dir. Du bist gebenedeit unter den Frauen, und gebenedeit ist die Frucht deines Leibes, Jesus, der für uns mit Dornen gekrönt worden ist.
1: Heilige Maria, Mutter Gottes, bitte für uns Sünder, jetzt und in der Stunde unseres Todes. Amen.
0: Gegrüßt seist du, Maria, voll der Gnade, der Herr ist mit dir. Du bist gebenedeit unter den Frauen, und gebenedeit ist die Frucht deines Leibes, Jesus, der für uns mit Dornen gekrönt worden ist.
1: Heilige Maria, Mutter Gottes, bitte für uns Sünder, jetzt und in der Stunde unseres Todes. Amen.
0: Gegrüßt seist du, Maria, voll der Gnade, der Herr ist mit dir. Du bist gebenedeit unter den Frauen, und gebenedeit ist die Frucht deines Leibes, Jesus, der für uns mit Dornen gekrönt worden ist.
1: Heilige Maria,
0: gegrüßt seist du, Maria, voll der Gnade, der Herr ist mit dir. Du bist gebenedeit unter den Frauen, und gebenedeit ist die Frucht deines Leibes, Jesus, der für uns mit Dornen gekrönt worden ist.
1: Heilige Maria, Mutter Gottes, bitte für uns Sünder, jetzt und in der Stunde unseres Todes. Amen.
0: Gegrüßt seist du, Maria, voll der Gnade, der Herr ist mit dir. Du bist gebenedeit unter den Frauen, und gebenedeit ist die Frucht deines Leibes, Jesus, der für uns mit Dornen gekrönt worden ist.
1: Heilige Maria, Mutter Gottes, bitte für uns Sünder, jetzt und in der Stunde unseres Todes. Amen.
0: Gegrüßt seist du, Maria, voll der Gnade, der Herr ist mit dir. Du bist gebenedeit unter den Frauen, und gebenedeit ist die Frucht deines Leibes, Jesus, der für uns mit Dornen gekrönt worden ist.
1: Heilige Maria,
0: gegrüßt seist du, Maria, voll der Gnade, der Herr ist mit dir. Du bist gebenedeit unter den Frauen, und gebenedeit ist die Frucht deines Leibes, Jesus, der für uns mit Dornen gekrönt worden ist.
1: Heilige Maria, Mutter Gottes, bitte für uns Sünder, jetzt und in der Stunde unseres Todes. Amen.
0: Ehre sei dem Vater, dem Sohn und dem Heiligen Geist.
1: Wie im Anfang, so auch jetzt und alle Zeit und in Ewigkeit. Amen.
0: O mein Jesus, verzeih uns unsere Sünden, bewahre uns vor dem Feuer der Hölle, führe alle Seelen in den Himmel, besonders jene, die deiner Barmherzigkeit am meisten bedürfen. Unser tägliches Brot gib uns heute und vergib uns unsere Schuld, wie auch wir vergeben unseren Schuldigern, und führe uns nicht in Versuchung, sondern erlöse uns von dem Bösen. Maria, Mutter Gottes, bitte für uns Sünder, jetzt und in der Stunde unseres Todes. Amen.
1: Gegrüßt seist du, Maria, voll der Gnade, der Herr ist mit dir. Du bist gebenedeit unter den Frauen, und gebenedeit ist die Frucht deines Leibes, Jesus, der für uns das schwere Kreuz getragen hat.
0: Heilige Maria, Mutter Gottes, bitte für uns Sünder, jetzt und in der Stunde unseres Todes. Amen.
1: Gegrüßt seist du, Maria.
0: Maria, Mutter Gottes, bitte für uns Sünder, jetzt und in der Stunde unseres Todes. Amen.

für uns Sünder, jetzt und in der Stunde unseres Todes. Amen. Heilige Maria, Mutter Gottes, bitte für uns Sünder, jetzt und in der Stunde unseres Todes. Amen. Heilige Maria, Mutter Gottes, bitte für uns Sünder, jetzt und in der Stunde unseres Todes. Amen. Heilige Maria, Mutter Gottes, bitte für uns Sünder, jetzt und in der Stunde unseres Todes. Amen.

0: Tochter Gottes, bitte für uns Sünder, jetzt und in der Stunde unseres Todes. Amen. Heilige Maria, Mutter Gottes, bitte für uns Sünder, jetzt und in der Stunde unseres Todes. Amen. Heilige Maria, Mutter Gottes, bitte für uns Sünder, jetzt und in der Stunde unseres Todes. Amen. Ehre sei dem Vater, dem Sohn und dem Heiligen Geist.
1: Wie im Anfang, so auch jetzt und alle Zeit und in Ewigkeit. Amen.
0: O mein Jesus, verzeih uns unsere Sünden, bewahre uns vor dem Feuer der Hölle, führe alle Seelen in den Himmel, besonders jene, die deiner Barmherzigkeit am meisten bedürfen. Vater unser im Himmel, geheiligt werde dein Name, dein Reich komme, dein Wille geschehe, wie im Himmel, so auf Erden.
1: Unser tägliches Brot gib uns heute und vergib uns unsere Schuld.
0: Gegrüßt seist du, Maria, voll der Gnade, der Herr ist mit dir. Du bist gebenedeit unter den Frauen und gebenedeit ist die Frucht deines Leibes, Jesus, der für uns gekreuzigt worden ist.
1: Heilige Maria, Mutter Gottes, bitte für uns Sünder, jetzt und in der Stunde unseres Todes. Amen.
0: Gegrüßt seist du, Maria, voll der Gnade, der Herr ist mit dir. Du bist gebenedeit unter den Frauen und gebenedeit ist die Frucht deines Leibes, Jesus, der für uns gekreuzigt worden ist.
1: Heilige Maria, Mutter Gottes, bitte für uns Sünder, jetzt und in der Stunde unseres Todes. Amen.
0: Gegrüßt seist du, Maria, voll der Gnade, der Herr ist mit dir. Du bist gebenedeit unter den Frauen und gebenedeit ist die Frucht deines Leibes, Jesus, der für uns gekreuzigt worden ist.
1: Heilige Maria, Mutter Gottes, bitte für uns
0: Gegrüßt seist du, Maria, voll der Gnade, der Herr ist mit dir. Du bist gebenedeit unter den Frauen und gebenedeit ist die Frucht deines Leibes, Jesus, der für uns gekreuzigt worden ist.
1: Heilige Maria, Mutter Gottes, bitte für uns Sünder, jetzt und in der Stunde unseres Todes. Amen.
0: Gegrüßt seist du, Maria, voll der Gnade, der Herr ist mit dir. Du bist gebenedeit unter den Frauen und gebenedeit ist die Frucht deines Leibes, Jesus, der für uns gekreuzigt worden ist.
1: Heilige Maria, Mutter Gottes, bitte für uns Sünder, jetzt und in der Stunde unseres Todes. Amen.
0: Gegrüßt seist du, Maria, voll der Gnade, der Herr ist mit dir. Du bist gebenedeit unter den Frauen und gebenedeit ist die Frucht deines Leibes, Jesus, der für uns gekreuzigt worden ist.
1: Heilige Maria, Mutter Gottes, bitte für uns Sünder, jetzt und in der Stunde unseres Todes. Amen.
0: Gegrüßt seist du, Maria, voll der Gnade, der Herr ist mit dir. Du bist gebenedeit unter den Frauen und gebenedeit ist die Frucht deines Leibes, Jesus, der für uns gekreuzigt worden ist.
1: Heilige Maria, Mutter Gottes, bitte für uns Sünder, jetzt und in der Stunde unseres Todes. Amen.
0: Gegrüßt seist du, Maria, voll der Gnade, der Herr ist mit dir. Du bist gebenedeit unter den Frauen und gebenedeit ist die Frucht deines Leibes, Jesus, der für uns gekreuzigt worden ist.
1: Heilige Maria, Mutter Gottes, bitte für uns Sünder, jetzt und in der Stunde unseres Todes. Amen.
0: Gegrüßt seist du, Maria, voll der Gnade, der Herr ist mit dir. Du bist gebenedeit unter den Frauen und gebenedeit ist die Frucht deines Leibes, Jesus, der für uns gekreuzigt worden ist.
1: Heilige Maria, Mutter Gottes, bitte für uns Sünder, jetzt und in der Stunde unseres Todes. Amen.
0: Gegrüßt seist du, Maria, voll der Gnade, der Herr ist mit dir. Du bist gebenedeit unter den Frauen und gebenedeit ist die Frucht deines Leibes, Jesus, der für uns gekreuzigt worden ist.
1: Heilige Maria, Mutter Gottes, bitte für uns Sünder, jetzt und in der Stunde unseres Todes. Amen.
0: Ehre sei dem Vater, dem Sohn und dem Heiligen Geist.
1: Wie im Anfang, so auch jetzt und alle Zeit und in Ewigkeit. Amen.
0: O mein Jesus. Jesus, verzeih uns unsere Sünden, bewahre uns vor dem Feuer der Hölle, führe alle Seelen in den Himmel, besonders jene, die deiner Barmherzigkeit am meisten bedürfen, für den Heiligen Vater und seine Anliegen. Vater unser im Himmel, geheiligt werde dein Name, dein Reich komme, dein Wille geschehe, wie im Himmel, so auf Erden. Unser tägliches Brot gib uns heute und vergib uns unsere Schuld, wie auch wir vergeben unseren Schuldigern. Und führe uns nicht in Versuchung, sondern erlöse uns von den Bösen.

ist die Frucht deines Leibes, Jesus. Heilige Maria, Mutter Gottes, bitte für uns Sünder, jetzt und in der Stunde unseres Todes. Amen. Ehre sei dem Vater, dem Sohn und dem Heiligen Geist. Herrn brachte Maria die Botschaft. Gegrüßt seist du, Maria, voll der Gnade, der Herr ist mit dir. Du bist gebenedeit unter den Frauen und gebenedeit ist die Frucht deines Leibes, Jesus. Maria sprach, siehe, ich bin die Magd des Herrn. Gegrüßt seist du, Maria, voll der Gnade, der Herr ist mit dir. Du bist gebenedeit unter den Frauen und gebenedeit ist die Frucht deines Leibes, Jesus. Und das Wort ist Fleisch geworden. Gegrüßt seist du, Maria, voll der Gnade, der Herr ist mit dir. Du bist gebenedeit unter den Frauen und gebenedeit ist die Frucht deines Leibes, Jesus. Bitte für uns, o heilige Gottesmutter. Lasset uns beten. Allmächtiger Gott, gieße deine Gnade in unsere Herzen ein. Durch die Botschaft des Engels haben wir die Menschwerdung Christi, deines Sohnes, erkannt. Lass uns durch sein Leiden und Kreuz zur Herrlichkeit der Auferstehung gelangen. Darum bitten wir durch Christus, unseren Herrn. Amen. Segne Gott, verzeih und halte. Segne Gott, verzeih und halte uns und alles, was da lebt. Dein Erbarmen, Vater, walte, wo der Mensch am Abgrund steht. Segne Wasser, Luft und Erde. Segne Gräser, Baum und Frucht. Segne Kinder, Mütter, Väter. Segne alles, was dich sucht. Segne Sonnenstrahl und Regen. Segne Tag und segne Nacht. Lass in deiner Gnade uns leben. Dir sei aller Dank gebracht. Amen. Singen wir noch das Lied auf im Gotteslob auf Nummer 521. 521.

Herr Schutzengel mein, lass mich dir empfohlen sein, in allen Nöten steh mir bei und halte mich vor Sünden frei. Bei Tag und Nacht, ich bitte dich, beschütze und bewahre mich. Amen. Im Namen des Vaters und des Sohnes und des Heiligen Geistes. Amen. Dankeschön.

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0: 10 vor 6.
1: Gerichtseinsturz. Waren die Säulen instabil? Unwetter, Starkregen, Wind und ein Tornado im Piemont. Das Wetter, heute gibt die Sonne ihr Comeback. Ich bin Florian Scheringer, guten Morgen.
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1: Das Land hat sich nichts zu Schulden kommen lassen. Das ist die Antwort von Landesrat Bianchi auf eine Anfrage der Grünen zum Einsturz des Bozner Landesgerichts. Konkret war die Frage, ob man vorher schon wusste, dass die Säulen nachgeben könnten. Bianchi weist das zurück. Woanders seien einige Schwachstellen bekannt gewesen, deren Reparatur habe aber umgehend begonnen, sobald man sie gefunden hat. Dass das Gebäude einsturzgefährdet war, habe man aber nicht gewusst. Bianchi weist auch darauf hin, dass die Ermittlungen zur Einsturzursache noch laufen. Bei unseren Nachbarn im Trentino gibt es einen Ebola-Verdachtsfall. Der betroffene Mann ist vor kurzem aus dem Kongo zurückgekehrt. Da herrscht ja seit einiger Zeit eine Ebola-Epidemie. Er wurde in Quarantäne versetzt, als Vorsichtsmaßnahme. Es muss erst noch getestet werden, ob er wirklich Ebola hat. Auch seine engsten Kontaktpersonen werden jetzt untersucht. Heftige Unwetter mit viel Regen und starkem Wind haben Mittel- und Norditalien heimgesucht. Bäume wurden vom Wind entwurzelt, Häuser und Straßen wurden beschädigt. Und durch den Regen sind vielerorts Erdrutsche und Steinschläge abgegangen. Hunderte Menschen mussten evakuiert werden. Die größten Schäden gab es in der Lombardei, wo der Notstand ausgerufen wurde. In der Toskana sind 8000 Blitze in nur 2 Stunden eingeschlagen. Und im Piemont ist sogar ein kleiner Tornado durchgezogen. In Schweden hat ein 18-Jähriger mehrere Menschen in einer Schule mit einem Schwert angegriffen. Ein Mensch wurde dabei getötet, 2 Schüler wurden schwer verletzt. Laut Medienberichten war der Angreifer ein ehemaliger Schüler des Instituts. Die Polizei hat ihn beim Einsatz angeschossen, er befindet sich jetzt in Gewahrsam. Von allen Seiten gab es Beileidsbekundungen. Auch der schwedische König Carl Gustav hat den Betroffenen sein Mitgefühl ausgesprochen. Schon wieder ein Tennis-Grand Slam, wo nur einer der beiden Topstars spielt. Auf die Zusage von Carlos Alcaraz bei den US Open folgte gestern ja gleich die Absage von Jannik Sinner. Es ist das erste Mal, dass er ein Grand Slam-Turnier auslässt. Grund sind Knieprobleme. Für die Turnierorganisatoren ist es natürlich ein Rückschlag, wenn die Nummer 1 der Welt nicht dabei ist. Topfavorit dürfte jetzt Alexander Zverev sein, sollte Alcaraz nicht auf Anhieb in Bestform sein.
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1: Mit ein paar Restwolken starten wir ins Wochenende. Dazu ist es recht kühl. Aktuell messen wir 14 Grad in Bozen, 12 in Bruneck, 10 in Schlanders und 8 Grad hat es in Sterzing. Im Gegensatz zu gestern und vorgestern wird es heute freundlich. Im ganzen Land kommt die Sonne raus. Am Nachmittag bilden sich ein paar Quellwolken. Regen ist aber die Ausnahme. Höchstwerte von 22 bis 28 Grad.
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1: Einen schönen guten Morgen wünsche ich. Herzlich willkommen hier bei Radio Grüne Welle zu Guten Morgen Südtirol am 22. August. Heute ist Samstag.
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0: 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Es ist nun 6 Uhr und in unserem Programm geht es jetzt weiter wie üblich um diese Zeit mit dem Nachrichtenmagazin von Radio Vatikan.
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2: Unsere Themen heute. Niemand braucht eine KI, die das Menschsein einschränkt, sagt Papst Leo bei einer Audienz. Und wie die Ukrainer im Krieg durchhalten, ein Gespräch mit Renovabis-Geschäftsführer Thomas Schwarz. Seien Sie herzlich willkommen bei uns. Am Mikrofon begrüßt Sie Stefan von Kempis. Schön, dass Sie eingeschaltet haben. Zur ethischen Regulierung von künstlicher Intelligenz gehören für den Papst ein robuster Rechtsrahmen und eine unabhängige Aufsicht. Das hat Leo XIV. An diesem Freitag von Mitgliedern eines internationalen katholischen Netzwerks von Gesetzgebern im Vatikan hervorgehoben. Verantwortliche müssten KI weise lenken, Nutzer müssten sie aufgeklärt verwenden. Besonderen Schutz brauche die menschliche Familie, führte der Papst aus.
3: Good morning, everyone.
4: Das International Catholic Legislators Network war diese Woche zu seiner Jahrestagung in Frascati bei Rom zusammengetreten. Am Freitag besuchten die Teilnehmer den Papst, gemeinsam mit den Kardinälen Christoph Schönborn und Charles Maung-Bo, die Schirmherren des Netzwerkes sind.
5: Your vocation places you at the heart of this challenge.
4: Papst Leo erinnerte die rund 200 Teilnehmer, darunter Politiker und Gesetzgeber, an ihre Berufung, den Umgang mit der Technologie im Sinne des Gemeinwohls politisch zu gestalten. Eine fundierte Gesetzgebung sollte wissenschaftliche und technologische Kreativität fördern und zugleich die grundlegenden Menschenrechte und Freiheiten wahren. Sie sollte die Nutzer vor Ausbeutung schützen, die Privatsphäre wahren, Transparenz beim Einsatz neuer Technologien gewährleisten und sicherstellen, dass diese die demokratischen Institutionen stärken.
5: That they strengthen democratic institutions.
4: Dazu bedürfe es angemessener rechtlicher Rahmenbedingungen, unabhängiger Aufsicht, Aufklärung der Nutzer und einer Politik, die sich nicht ihrer Aufgabe entzieht, zitierte der Papst aus seiner KI-Enzyklika Magnifica Humanitas. Eine Kontrolle der KI könne lokal, national und international wirken und sicherstellen, dass nicht eine einzelne Ideologie oder ein einzelnes Interesse die in Systeme der künstlichen Intelligenz eingebetteten Werte bestimmt.
5: Risks creating new forms of technological dependence.
4: Papst Leo griff in seiner Rede auf mehrere Passagen aus seiner Enzyklika zurück. Er kritisierte neue Formen technologischer Abhängigkeit zum Nachteil ärmerer Nationen, den Missbrauch von Innovationen als Instrumente ideologischen und wirtschaftlichen Kolonialismus, die subtile Herrschaft der Algorithmen und die Machtkonzentration bei digitalen Plattformen ohne Rechenschaftspflicht, die Würde der Arbeitnehmer der Optimierung von Systemen unterordnen.
5: Such developments reveal a new face of the ancient temptation to domination and mastery. Without service.
4: Solche Entwicklungen offenbaren ein neues Gesicht der alten Versuchung zu Herrschaft und Machtausübung ohne den Geist des Dienens, so der Papst. Und er rief dazu auf, sich bei Ausrichtung und Nutzung der Technologie an der kirchlichen Soziallehre zu orientieren.
5: The world does not need an artificial intelligence that diminishes humanity.
4: Die Welt braucht keine künstliche Intelligenz, die das Menschsein schmälert. Sie braucht vielmehr eine von Weisheit erleuchtete menschliche Intelligenz, eine vom Gewissen geleitete politische Autorität und eine von Nächstenliebe gelenkte technologische Innovation. Nur so wird die künstliche Intelligenz nicht zu einem Rivalen der Menschheit, sondern zu einem Diener des Gemeinwohls.
5: But a servant of the common good.
4: Als besonders schützenswert hob der Papst die menschliche Familie als Schule der Menschlichkeit und Teil einer Zivilisation der Liebe hervor.
5: Against this culture of power, the Church proposes the civilization of love.
4: Die Familie sei ein Gegengewicht zur Kultur der Macht, denn sie bilde menschliche Herzen, erziehe zu Nächstenliebe, Mitgefühl und Verantwortung, Dort werde Vertrauen vor Kalkül, Großzügigkeit vor Wettbewerb, Dialog vor Spaltung und Liebe vor Macht gelernt. Künstliche Intelligenz dürfe niemals dazu führen, dass diese Keimzelle der Gesellschaft ausgehöhlt werde, so der Papst. Das International Catholic Legislators Network solle deshalb eine Politik fördern, die Ehe und Familie stärke, Eltern in ihrem Erziehungsauftrag unterstütze und jungen Menschen ermögliche, zuversichtlich in ihre Zukunft zu blicken, so Papst Leo an diesem Freitag im Vatikan.
5: And enable young people to look to the future with confidence.
4: Für Radio Vatikan, Anne Breckel.
2: Er geht wieder auf Reisen. Leo der 14. nutzt den Samstag, 22. August, zu einer Visite von San Marino und Rimini.
6: Den Zwergstaat San Marino, der ganz von Italien umschlossen ist, hat seit 2011, Benedikt der 16., kein Papst mehr besucht. Für Rimini liegt die Visite eines Papstes sogar noch weiter zurück. Zuletzt war im Jahr 1982 Papst Johannes Paul II. Dort. Leo der 14. wird sich in San Marino zunächst mit den beiden Staatsoberhäuptern der Republik, den sogenannten regierenden Hauptmännern sowie Vertretern der Zivilgesellschaft treffen. Einer der beiden regierenden Hauptmänner, die jeweils vom Parlament bestimmt werden, ist übrigens eine Frau. Anschließend begegnet der Papst in der Basilika von San Marino Priestern, Ordensleuten, Seminaristen, Diakonen und engagierten Laien. San Marino ist der fünftkleinste Staat der Welt. Im Frühjahr hat Papst Leo mit Monaco bereits den zweitkleinsten Staat der Welt besucht. Der Papst selbst ist Staatsoberhaupt des kleinsten aller Staaten, des Vatikanstaats. Stellt die Visite in San Marino gewissermaßen eine offizielle Auslandsreise des Papstes dar, so geht es am Samstagnachmittag mit einer, in Anführungszeichen, normalen Pastoralreise innerhalb Italiens weiter. Leo, früher Generalprior des Augustinerordens, will zunächst ein Augustinerkloster in der Nähe von San Marino besuchen, dann fliegt er weiter in die Adria-Stadt Rimini. Dort wird er auf dem sogenannten Rimini-Meeting auftreten, das seit 26 Jahren regelmäßig im Hoch

0: In der Kathedrale steht dort eine Begegnung mit Bedürftigen, die von der örtlichen Caritas betreut werden, auf dem Programm. Anschließend feiert das katholische Kirchenoberhaupt am Hafen der Stadt eine heilige Messe. Hier werden sich sicher auch manche Touristen und Badegäste unter die Einheimischen mischen. In den 4 Sommermonaten lockt das gute Wetter normalerweise zwischen 7 und 8 Millionen Menschen aus dem In- und Ausland an die Strände rund um Rimini. Nach der Messfeier kehrt Leo XIV. Wieder nach Rom und in den Vatikan zurück. 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Für Radio Vatikan, Stefanie Stahlhofen.
1: Ein Salzburger Jugendorchester der Universität Mozarteum spielt am 2. September ein Konzert bei Radio Vatikan in den Vatikanischen Gärten. Mit dabei 2 originale Geigen, die einst Wolfgang Amadeus Mozart genutzt hat. Auf seiner Kindergeige spielt im Vatikan eine 10-jährige Solistin aus China. Sie bringt damit gewissermaßen Mozart nach 250 Jahren zurück zum Papst.
2: Wir sprachen darüber mit dem künstlerischen Leiter des Ensembles Bella Musica, Stefan David Hummel. Er war gerade eigens aus Salzburg angereist, um den historischen Aufnahmesaal von Radio Vatikan in den Gärten des Papstes zu inspizieren. Wir fragten ihn zunächst, was es für die jungen Musiker und Musikerinnen seines Orchesters bedeutet, im Vatikan zu spielen.
3: Also ich muss sagen, ich habe jetzt gerade die Gelegenheit gehabt, diesen wunderbaren Saal zu sehen. Und jetzt muss ich wirklich sagen, das wird einer der Höhepunkte unserer Reise sein. Allein auch die Einladung durch die Radio Vatikan hier zu spielen, aber auch ein Zeichen auch über den Äther hinaus zu senden bezüglich einer Arbeit mit jungen Menschen, mit Musik und jetzt noch mit diesem genialen Komponisten wie Mozart zusammenzubringen. Das ist was ganz Schönes für mich.
2: Das Ensemble umfasst junge Musiker und Musikerinnen von 10 bis 22 Jahren. Und die Besonderheit sind natürlich dabei auch bestimmte Instrumente.
3: Ja, ganz genau. Dieses Jahr, und das ist nur in Rom erlebbar, werden wir zum ersten Mal die 2 Geigen von Mozart präsentieren. Und zwar eine Kindergeige von Mozart aus dem Museum der Stiftung Mozarteum aus Salzburg und eine Konzertgeige von einem italienischen Geigenbauern, und der heißt Costa.
2: Diese Geigen werden nicht so oft zu hören sein.
3: Ganz richtig, und wir haben da ein Riesenprivileg und wir sind da sehr, sehr dankbar über diese wunderbare Zusammenarbeit, die uns eben verbindet, auf den europäischen Mozartwegen gemeinsam auch zu reisen. Sowohl die Stiftung Mozarteum als auch die Universität Mozarteum, das ist sozusagen hier unser Sitz, das Pre-College, die jungen, die hochbegabten Studierenden des Mozarteums sind hier vereint. Und diese Gemeinsamkeit, auch auf den europäischen Mozartwegen ein Stück zusammenzugehen, beflügelt uns jetzt schon seit mehreren Jahren und bildet eigentlich den Höhepunkt dieses Jahr in Rom.
2: Die Einladung, dieses Konzert, das aufgezeichnet wird in der Sala Sunta von Radio Vatikan, das hat sich relativ kurzfristig in das Tourneeprogramm hineingeschoben. Als Sie Ihre Musiker und Musikerinnen darüber informiert haben, was war denn da die Reaktion?
3: Also ich muss sagen, dass da fast Ungläubigkeit da war, dass dies überhaupt möglich ist. Und je näher jetzt dieser Zeitpunkt rückt und also lebendig ist, und darum war es für mich auch so wichtig, hier zu sein, desto faszinierender ist dieser Gedanke, hier jetzt im Vatikan zu spielen.
2: Was ist die Attraktion daran, im Vatikan zu spielen?
3: Ich glaube, es ist cool, würden jetzt vielleicht die jungen Leute sagen. Und es ist ein Start, der ja so nicht zu bereisen ist. Ein Land, ein Staat der noch offenen Möglichkeiten oder auch der Neugierde. Und das, glaube ich, das finden die Kinder einfach sehr spannend im Leben, was zu erleben, was für sie noch nicht erlebbar war.
2: Wolfgang Amadeus Mozart selbst hat vor etwas mehr als 250 Jahren in Rom vor dem Papst gespielt. Nun sind 2 von Mozarts Geigen wieder im Vatikan zu Gast. Was bedeutet das für Sie?
3: Ja,

0: glaube, diese Idee, dass Mozart wieder zurück im Vatikan ist, das ist faszinierend, denn wenn man bedenkt, wie Mozart die ganze Welt umfasst hat, mit seiner Begeisterung auch Menschen zu begeistern zur Musik und auch mit seinen unfassbar tollen Werken, Opern und großen Konzerten, dass das jetzt live zurückkommt aus seiner Heimatstadt, dass Salzburg sozusagen mit jungen Studierenden und auch mit anderen Studierenden aus anderen Ländern und auch natürlich aus Rom, aus Italien auch, dass die zusammenspielen und hier einen europäischen Geist da auch entfachen, so wie Mozart ja auch Europa bereist hat. Das ist was Besonderes und da stehen symbolisch natürlich auch diese zwei Geigen, die wir mithaben aus Salzburg.
1: Stefan David Hummel war das, der künstlerische Leiter des Ensembles Bella Musica des Pre-College der Universität Mozarteum, im Gespräch mit Gudrun Seiler, Radio Vatikan.
2: Ein Blick in die Ukraine. Trotz des Krieges ist die ukrainische Zivilgesellschaft erstaunlich stark. Die Menschen wollen politische Fehlentscheidungen nicht einfach hinnehmen, sie kämpfen damit auch für ihre demokratischen Werte. Der Geschäftsführer des deutschen katholischen Hilfswerkes Renovabis, Thomas Schwarz, erlebt in der Ukraine eine Gesellschaft, die müde ist, aber die ihre Zuversicht nicht verloren hat. Unsere Kollegin Christine Seuss hat mit Thomas Schwarz gesprochen.
3: Dr. Thomas Schwarz, wenn Sie heute mit Ihren Partnern in der Ukraine sprechen, was ist denn die größte Veränderung gegenüber den ersten Kriegsjahren und was ist vielleicht sogar schlimmer geworden?
4: Also einigermaßen interessant ist die Tatsache, dass bei den Menschen, die ich in der Ukraine zuletzt im Juli getroffen habe, eigentlich schon eine Zuversicht herrscht, dass man den Krieg nicht verlieren wird. Dass man diesen Krieg dann durchhalten werden muss, aber dass man am Schluss nicht als Verlierer dasteht. Das ist etwas, was ich vor einem oder zwei Jahren so nicht gesehen habe, was wahrscheinlich mit der Entwicklung der Drohnentechnologie und einigen Erfolgen in den letzten Monaten auch auf die Infrastruktur Russlands verbinden kann. Dennoch ist die Gesellschaft und sind die Menschen sehr, sehr müde, sehr, sehr, ja, auch zermürbt zum Teil, ohne dass sie deshalb die Zuversicht aufgeben. Weil sie haben nichts anderes als diese Zuversicht.
3: Die Ukraine begeht ja nun am Montag auch ihren Unabhängigkeitstag. Und das eben, wie wir gesagt haben, in einem Krieg, dessen Dauer letztlich nicht absehbar ist. Diese Zermürbung, was macht denn diese lange Dauer mit den Menschen und besonders mit den Kindern und Jugendlichen?
4: Dieser lange Krieg, der ja länger mittlerweile dauert, als der Erste Weltkrieg gedauert hat, der ist für viele Menschen in der Ukraine wirklich zu einem täglichen Schatten geworden, der das Leben ja prägt, von dem man im Grunde in einer ganz negativen Art und Weise von einer neuen Normalität sprechen kann. Manche der Kinder und Jugendlichen haben real und bewusst gar nichts anderes kennengelernt als eine Kriegssituation. Und was das dann auf Dauer, wenn irgendwann mal ein Waffenstillstand oder sogar ein Frieden hergestellt sein wird, für die Psyche und für die Seelen dieser jungen Menschen bedeutet, das vermag ich jetzt noch gar nicht zu sagen. Wir arbeiten da schon jetzt mit unseren Partnern daran, Programme zu entwickeln, um diese Traumata, die sich dann tief in die Seelen, gerade von Kindern und Jugendlichen, einprägen, ja auch wirklich behandeln zu können.
3: Was beobachtet Renovabis denn vielleicht in der ukrainischen Gesellschaft, dass wir hier in weiter Entfernung von dem Land zu wenig wahrnehmen?
4: Also wir sehen bei unseren Partnern und in der Ukraine selbst, ich war wie gesagt das letzte Mal im Juli in der Ukraine, wie aktiv die Bürgergesellschaft noch heute ist, wie die Menschen sich auch mit politischen Entwicklungen, die sie als verfehlt ansehen, nicht zufrieden geben und nicht einfach still das ertragen, wie das in vielen anderen Ländern Europas und im Osten Europas ja durchaus der Fall gewesen ist. Man denke nur an die letzte Regierungsumbildung, wie die Proteste der Bevölkerung trotz Krieg, trotz Raketenbedrohungen und Ähnlichem dazu geführt haben, dass doch auch der Präsident immer wieder gezwungen wird, falsche und ja diskutierte politische Entscheidungen zu revidieren. Die Ukraine ist eine blühende, zwar nicht immer perfekt funktionierende, aber wer könnte das von sich behaupten, Demokratie mit einer wirklich funktionierenden Bürgergesellschaft, die es in vielen Ländern Europas leider so nicht gibt.
2: Das war unser Nachrichtenmagazin Treffpunkt Weltkirche. Vielen Dank, dass Sie mit dabei waren. Am Mikrofon verabschiedet sich sehr herzlich Stefan von Kempis. 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
5: 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Nun geht es im Programm weiter mit dem Nachrichtenmagazin von Radio Vatikan. 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Bis gleich.

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0: Guten Morgen, Südtirol. Heute ist der 22. August und die Kirche feiert heute den Gedenktag Maria, Königin des Himmels. Er wurde 1845 in Ancona zu Ehren der Königin aller Heiligen gefeiert. Ab 1870 wurde der Gedenktag auch in Spanien und in einigen Diözesen Lateinamerikas begangen. In der Kunst des Mittelalters wurde die Krönung Marias zur Himmelskönigin in zahlreichen Darstellungen verherrlicht. So entstanden im Laufe der Zeit eine ganze Reihe von Festen, die Maria mal als Königin des Himmels, als Königin der Engel, der Apostel und so weiter feierten. Papst Pius XII. Setzte 1954 das Fest Maria Königin für die gesamte katholische Kirche ein. 1969 verlegte der römische Generalkalender das Fest auf den heutigen Tag, auf den 22. August. Heilige des Tages sind an diesem Tag Andreas der Schotte, Philippus Benitius und Symphorianus. Mehr über diese Persönlichkeiten jetzt von Stefan Kosinski.
1: Andreas der Schotte und seine Schwester Brigitte stammten aus einem irischen Adelsgeschlecht. Ihre Ausbildung erhielten sie von Donatus, den sie auf einer Wallfahrt nach Italien begleiteten. Bei einem Aufenthalt in Fiesole stand dort gerade die Bischofswahl an und eine himmlische Stimme zeigte Donatus als den Richtigen an, der Andreas dann zu seinem Erzdiakon machte. Während der 47-jährigen Amtszeit seines Herrn diente Andreas treu. Danach ging er nach Florenz und baute dort die Kirche San Martini in Mensula wieder auf. Außerdem gründete er ein Benediktinerkloster. Andreas der Schotte starb in Florenz um 877. Philippus Benitius stammte aus Florenz und studierte Medizin und Philosophie in Padua und Paris. Er trat in den Servitenorden ein, wurde 1259 zum Priester geweiht und 1267 fünfter Generaloberer des Ordens. Als solches bereiste er Italien, Frankreich, Deutschland und Ungarn. Philippus gilt als zweiter Gründer des Ordens, da er die Satzungen völlig neu bearbeitet hat und den weiblichen Zweig gründete. Philippus Benitius starb am 22. August 1285 in Todi. In dem nach ihm benannten Dom von Todi werden seine Reliquien aufbewahrt. Der Servitenorden pflegt den Brauch, am Gedenktag von Philippus Brot und Wasser zu segnen. Dies geht auf eine Überlieferung zurück, die berichtet, dass die Ordensbrüder in Arezzo einmal unter einer Hungersnot litten. Philippus erflehte deshalb Hilfe bei Maria und kurz darauf stand ein ganzer Korb voll Brot vor der Klosterpforte. Darstellungen des heiligen Philippus gibt es bei uns im Kloster Weißenstein und im Priesterseminar in Brixen. Symphorianus lebte im 2. Jahrhundert in Autun und war der Überlieferung nach der Sohn des Christen Faustus. Als junger Mann wurde er vor dem Prokonsul Heraclius gebracht, weil er sich weigerte, die heidnische Göttin Cybele zu verehren. Als er aufgefordert wurde, dem christlichen Glauben abzuschwören, lehnte er ab und wurde deshalb enthauptet. Nach dem heiligen Symphorianus sind in Frankreich insgesamt 27 Orte benannt.
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1: Guten Morgen, ich bin Florian Scheringer. Landesrat Bianchi weist Vorwürfe zurück, dass das Land eine Mitschuld am Einsturz des Landesgerichts trage. Man habe nichts von einer Einsturzgefahr gewusst. Die Ermittlungen zur Ursache laufen noch. Im Trentino ist ein Mann wegen des Verdachts auf eine Ebola-Infektion in Quarantäne. Er war vor kurzem aus dem Kongo zurückgekehrt. Jetzt wird getestet, ob er wirklich Ebola hat. Schwere Unwetter haben in Mittel- und Norditalien für Schäden gesorgt. Toskana, Lombardei und Piemont sind besonders betroffen. Wind und Regen haben Häuser, Straßen und Brücken beschädigt. In Schweden hat ein 18-Jähriger an einer Schule einen Menschen mit einem Schwert getötet und zwei weitere schwer verletzt. Er wurde von der Polizei angeschossen und dann verhaftet. Nach der Absage von Jannik Sinner sind die US Open jetzt der dritte Tennis-Grand Slam in Folge, wo einer der beiden Topstars nicht dabei ist. In Wimbledon und bei den French Open hatte ja Carlos Alcaraz gefehlt.
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0: Rosanna Rocci im RGW Radiowecker. Guten Morgen, Südtirol. Heute ist Samstag und auch am heutigen Samstag halten wir kurz inne und hören die Gedanken zum Tag. Die kommen ja in dieser Woche von Alex Lambrecht, Mitarbeiter bei Südtirols katholischer Jungschar. Und er beschäftigt sich in diesen Tagen mit dem Vater Unser. Heute geht es um die letzten Sätze des Vater Unsers.
1: Wir haben uns in dieser Woche mit dem Vater Unser beschäftigt. Heute wollen wir uns die letzten zwei Bitten anschauen und danach kurz zusammenfassen, was dieses kraftvolle Gebet uns sagen will. In den letzten der insgesamt 7 Bitten des Vater Unser beten wir: Führe uns nicht in Versuchung, sondern erlöse uns von dem Bösen. Das menschliche Leben kennt Höhen und Tiefen, schöne und schwierige Momente. Vieles in unserem Leben verläuft nicht so, wie wir es uns gewünscht, wie wir geplant und gehofft haben. Dann droht die große Versuchung, an der unendlichen Liebe Gottes, an seiner Güte und Menschenfreundlichkeit zu zweifeln, unser Gottvertrauen und unseren Glauben zu verlieren. Wenn wir die 6. Bitte des Vater Unser aussprechen, beten wir: In diesen Anfechtungen möge Gott uns beistehen. Durch diese finsteren Täler und tiefschwarzen Nächte des Todes möge er uns als guter Hirte hindurchführen ins Leben. In der 7. Bitte rufen wir Gott um seinen Beistand an. Er möge das Böse in der Welt und das Böse in unserem Leben ein für allemal besiegen und überwinden. Liebe Hörerinnen und Hörer, vor Jahren hat mir der verstorbene Priester Josef Mazzneller das Vaterunser ans Herz gelegt. Seither fasziniert mich dieses Gebet mit Jesus selbst und all seinen Jüngern in Geschichte und Gegenwart. Dürfen wir es vertrauensvoll immer wieder sprechen. Es wurde bei unserer Taufe gebetet und wird bei unserer Beerdigung erschallen. Ja, es begleitet uns ein Leben lang. Es ist das Vermächtnis Jesu, Landkarte und Kompass für unseren Weg als Christen. Ich danke euch, die ihr mich auf dieser Reise durchs Vaterunser begleitet habt, und wünsche euch von Herzen Gottes Segen.
0: Das war Alex Lambrecht. 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

Es ist 6.45 Uhr, 6:45, 7:15. Nächster Programmpunkt sind um 7:10 die Nachrichten aus der Redaktion des Südtirol-Journals. Außerdem gibt's Informationen zu Wetter und Verkehr. In der zweiten Stunde Guten Morgen Südtirol sprechen wir dann unter anderem auch über die Telefonseelsorge der Caritas. Wir haben Veranstaltungstipps vorbereitet und noch so einiges mehr. Bleiben Sie einfach drauf, lassen Sie sich überraschen. Wir hören uns wieder nach den Nachrichten.

0: 10 vor 7.
1: Land weist Mitschuld an Gerichtseinsturz zurück. Tödliche Schwertattacke an Schule in Schweden. Das Wetter freundlich, gerade aber noch recht kühl. Ich bin Florian Scheringer, guten Morgen.
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1: Das Land hat sich nichts zu Schulden kommen lassen. Das ist die Antwort von Landesrat Bianchi auf eine Anfrage der Grünen zum Einsturz des Bozner Landesgerichts. Konkret war die Frage, ob man vorher schon wusste, dass die Säulen nachgeben könnten. Bianchi weist das zurück. Woanders seien einige Schwachstellen bekannt gewesen, deren Reparatur habe aber umgehend begonnen, sobald man sie gefunden habe. Dass das Gebäude einsturzgefährdet war, habe man aber nicht gewusst. Bianchi weist auch darauf hin, dass die Ermittlungen zur Einsturzursache noch laufen. Heftige Gewitter mit viel Regen und starkem Wind haben Mittel- und Norditalien heimgesucht. Bäume wurden vom Wind entwurzelt, Häuser und Straßen wurden beschädigt. Und durch den Regen sind vielerorts Erdrutsche und Steinschläge abgegangen. Hunderte Menschen mussten evakuiert werden. Die größten Schäden gab es in der Lombardei, wo der Notstand ausgerufen wurde. In der Toskana sind 8000 Blitze in nur 2 Stunden eingeschlagen. Und im Piemont ist sogar ein kleiner Tornado durchgezogen. Bei unseren Nachbarn im Trentino gibt es einen Ebola-Verdachtsfall. Der betroffene Mann ist vor kurzem aus dem Kongo zurückgekehrt. Da herrscht ja seit einiger Zeit eine Ebola-Epidemie. Er wurde in Quarantäne versetzt, als Vorsichtsmaßnahme. Es muss erst noch getestet werden, ob er wirklich Ebola hat. Auch seine engsten Kontaktpersonen werden jetzt untersucht. In Schweden hat ein 18-Jähriger mehrere Menschen in einer Schule mit einem Schwert angegriffen. Ein Mensch wurde dabei getötet, 2 Schüler wurden verletzt. Laut Medienberichten war der Angreifer ein ehemaliger Schüler des Instituts. Die Polizei hat ihn beim Einsatz angeschossen. Er befindet sich jetzt in Gewahrsam. Von allen Seiten gab es Beileidsbekundungen. Auch der schwedische König Carl Gustav hat dem Betroffenen sein Mitgefühl ausgesprochen. Bei einem Fußballspiel im deutschen DFB-Pokal ist es auf dem Spielfeld zu schweren Ausschreitungen gekommen. Bei der Partie zwischen Mannheim und Kaiserslautern wurden 85 Menschen verletzt, darunter 35 Polizisten. Uli Reitinger berichtet.
3: Die Fanlager stehen sich traditionell feindselig gegenüber. Die Polizei ist mit 1400 Sicherheitskräften im Einsatz. In der Schlussphase der regulären Spielzeit schießen Lautern-Fans Raketen auf die Sitzplatztribüne. Daraufhin stürmen Mannheimer Anhänger den Platz. Die Polizei muss für Ordnung sorgen, das Spiel steht kurz vor dem Abbruch. Die Polizei ermittelt unter anderem wegen Körperverletzung, Landfriedensbruchs, wegen des tätlichen Angriffs auf Polizeibeamte und Verstößen gegen das Sprengstoffgesetz. Auch der DFB hat Ermittlungen eingeleitet.
1: Gewonnen hat übrigens Kaiserslautern nach einem Tor in der letzten Minute der Verlängerung. Und heute lässt sich die Sonne wieder blicken. Mehr zum Wochenendwetter hören Sie gleich.
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1: Nach 2 Tagen Regen kehrt heute beim Wetter wieder Ruhe ein. Die Niederschlags-Hotspots waren gestern und vorgestern übrigens Auer und Sulden. Jetzt hat es in Auer 15 Grad, in Sulden 4, in Meran 12 und 9 Grad messen wir in Corvara. Den ganzen Tag lang scheint heute die Sonne. Am Nachmittag gesellen sich ein paar meist harmlose Quellwolken dazu. Das alles bei Höchstwerten von 22 bis 28 Grad.
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6: Einen schönen guten Morgen wünscht Deborah Gartner aus der Landesverkehrsmeldezentrale. Aufgrund des Stadtlaufs in Lurns sind die Stadtstraße Schludernsdorfer sowie die Landesstraße 85 von 10 bis 14 Uhr vollständig für den Verkehr gesperrt. Der Verkehr...

Sarah und Mark waren das von einem anderen Stern. Noch einmal einen wunderschönen guten Morgen. Herzlich willkommen hier bei Radio Grüne Welle. Heute ist Samstag, der 22. August und in Kürze geht es hier bei uns um die Telefonseelsorge der Caritas.

0: Das legendäre Electric Light Orchestra war das. Sie hören Radio Grüne Welle und guten Morgen Südtirol. Ob 20 oder 80 Jahre alt am Ende, bleibt das Bedürfnis nach einem offenen Ohr immer gleich. Und gerade jetzt, wo noch Ferien sind, zeigt sich, wie wichtig dieses Netz gegen die Einsamkeit ist. Wenn Sie selbst das Gefühl haben, jemanden zum Reden zu brauchen oder sich um einen Freund sorgen, die Caritas Telefonseelsorge ist rund um die Uhr anonym und kostenlos für Sie da. Die Leiterin der Caritas Telefonseelsorge, Brigitte Hoffmann, sagt:
1: Wenn mich die Situation eines Familienangehörigen, eines Freundes belastet, dann brauche ich auch jemanden, der vielleicht mir zuhört, weil ich vielleicht auch mit jemandem einfach diese Ohnmacht zum Teil auch mit jemand teilen möchte. Und deswegen ist das ja auch eine Einladung für all jene, die betroffene Menschen haben. Übrigens auch das Krisentelefon steht dort zur Verfügung, wenn sich jemand Sorgen macht, dass zum Beispiel im näheren Umkreis sich jemand das Leben nehmen möchte, ein Verwandter oder ein Bekannter, kann man natürlich auch in diesem Fall dort anrufen und sich Rat holen, wie könnte man hier weitermachen.
2: Vielleicht zwischendurch, Brigitte, einfach einmal die Anlaufstellen, die Telefonnummer, sowas, dass wir was schnell zum Hernehmen haben.
1: Also die Telefonseelsorge ist erreichbar 24 Stunden auf 24 unter der Nummer 0471 052 052. Wir sind dann auch erreichbar über E-Mail, das heißt, man kann uns jederzeit auch eine E-Mail schreiben, auf die wir dann antworten. Und wir sind von Montag bis Donnerstag auch im Chat erreichbar, und zwar von 18 bis 21 Uhr. Diese Angebote über unsere Homepage www.telefonseelsorge.bz.de.
2: Ja, weil Schreiben fällt manchen dann im ersten Moment oft leichter, als direkt drüber zu reden. Jetzt sind wir ja im Sommer, in der Ferienzeit. Ist da das Thema Einsamkeit eben gerade im Sommer, wenn so viele Freunde vielleicht weg sind und nicht zu erreichen sind, spielt das dann eine größere Rolle als sonst?
1: Die Einsamkeit ist ein Thema, das uns eigentlich schon von Anfang an begleitet und immer eine Rolle spielt in der Telefonseelsorge. Und wenn wir an die Ferien und an den Urlaub denken, das sind die ja gesellschaftlich mit vielen positiven Bildern verbunden. Nicht? Familien bringen Zeit miteinander, Freunde treffen sich, Menschen verreisen. Es werden gemeinsame Erlebnisse einfach genossen. Und für Menschen, die sich einsam fühlen, kann das schon besonders schmerzhaft sein. Denn der Alltag mit seiner Routine fällt weg, viele Kontakte passieren und gleichzeitig entsteht ein leichter Eindruck, alle anderen hätten ein erfülltes soziales Leben und ich habe das nicht. Dabei bedeutet Einsamkeit ja viel mehr als nur Alleinsein. Man kann von vielen Menschen umgeben sein und sich trotzdem einsam fühlen. Und umgekehrt gibt es Menschen, die allein leben und sich gar nicht einsam erleben. Ganz entscheidend ist hier das Gefühl von Verbundenheit. Wenn diese Verbundenheit fehlt, dann können Ferienzeiten auch zu einer starken Belastung werden. Und deswegen auch die Ermutigung, dass Menschen, die sich gerade dann Kontakt suchen, dass eben wichtig ist, wenn sie sich einsam fühlen, eben diesen Kontakt suchen und dass wir eben auch als Telefonseelsorge da sind, denn niemand muss mit seinem

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Guten Morgen, Südtirol. Heute ist Samstag und wir blicken nun auf das historische Kalenderblatt des heutigen Tages. Was geschah so alles an einem 22. August? Bei einem bewaffneten Raubüberfall entwendeten maskierte Täter am 22. August 2004 aus dem Munch-Museum in Oslo die beiden Gemälde Der Schrei und Madonna von Edvard Munch. Knapp zwei Jahre später konnten die Bilder bei einer Razzia sichergestellt werden. Die meisten der Täter wurden gefasst und zu hohen Haftstrafen verurteilt. In Brixen ging am 22. August 1980 der Privatsender Radio S3 auf Sendung. S stand für Südtirol und die Zahl 3 bezog sich auf die drei Gründer der Station, Klaus Ramoser, Willi Fontavon und Hannes Tribus. Radio S3 sendete bis Ende Juli 1992. Nach tagelangen Kämpfen stürzten am 22. August 1971 rechte Kräfte das linksgerichtete Militärregime in Bolivien. Neuer Präsident wurde Hugo Banzer Suarez. Zunächst schlug er einen gemäßigten Kurs ein, später regierte er bis zu seinem Sturz 1978 zunehmend diktatorisch. Mit der Uraufführung des Mysterienspiels Jedermann von Hugo von Hofmannsthal wurden am 22. August 1920 vor dem Salzburger Dom die ersten Festspiele eröffnet. Die Idee stammte von Max Reinhardt, Hugo von Hofmannsthal und Richard Strauss und traf international auf großen Zuspruch. Der japanische Kriegsminister Terauchi wurde in Seoul am 22. August 1910 zum Generalgouverneur des von Japan annektierten Kaiserreichs Korea ernannt. Die Japaner zogen sich erst unter Zwang im Jahr 1945 aus Korea zurück. Vertreter von 22 Staaten unterzeichneten in Genf am 22. August 1864 eine Konvention über die Behandlung von verwundeten Soldaten im Krieg. Später folgten weitere Genfer Konventionen zu anderen Problemkreisen. Als Symbol für die neue Organisation wurde ein rotes Kreuz auf weißem Grund gewählt. In England wurde am 22. August 1485 mit dem Sieg des Walliser Grafen Richmond über Richard III. Der sogenannte Rosenkrieg beendet. Der Krieg zwischen den Häusern Lancaster und York, die in ihrem Wappen eine rote bzw. weiße Rose führen, hatte im Jahr 1455 wegen Erbfolgestreitigkeiten begonnen. Und nach der Besetzung Belgrads durch die Türken eroberte Prinz Eugen von Savoyen am 22. August 1717 die Stadt zurück und sicherte so die Stellung Österreichs. Soweit unser Blick auf das heutige historische Kalenderblatt, nachzulesen auch auf unserer Homepage unter rgw.it.

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1: Guten Morgen, ich bin Florian Scheringer. Keine Änderungen für die Bürger, das verspricht die italienische Post nach den jüngsten Befürchtungen, dass viele Postämter in kleinen Gemeinden bald nur noch einen Tag pro Woche geöffnet haben könnten. Laut der Post bleibt der Service unverändert. Landesrat Bianchi weist Vorwürfe zurück, dass das Land eine Mitschuld am Einsturz des Landesgerichts trage. Man habe nicht von einer Einsturzgefahr gewusst. Die Ermittlungen zur Ursache, die laufen noch. Im Trentino ist ein Mann wegen des Verdachts auf eine Ebola-Infektion in Quarantäne. Er ist vor kurzem aus dem Kongo zurückgekehrt. Jetzt wird getestet, ob er wirklich Ebola hat. In Schweden hat ein 18-Jähriger an einer Schule einen Menschen mit einem Schwert getötet und zwei weitere schwer verletzt. Er wurde von der Polizei angeschossen und dann verhaftet. Bei einem Fußballspiel im deutschen DFB-Pokal zwischen Mannheim und Kaiserslautern hat es heftige Ausschreitungen unter den Fans gegeben. Es gibt 85 Verletzte, darunter 35 Polizisten.
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Heute ist Samstag, der 22. August. Hier sind die Veranstaltungstipps für heute Nachmittag und Abend. Südtiroler Künstlerinnen und Künstler spielen heute bei dem Konzert Musik im Park beim Euregio Kulturzentrum in Toblach. Ab 18 Uhr gibt's Auftritte von der Singer-Songwriterin Asora, von Simon F. und Simon K., von der Alternative-Pop-Band The Fever Week sowie das Rocktrio Mercury 8 aus Bruneck. Um 18 Uhr findet in der Pfarrkirche von St. Ulrich in Gröden ein Konzert des Ensembles Gardena statt, das in diesem Jahr sein 30-jähriges Jubiläum feiert. Ein Orgelkonzert mit dem Organisten Marco Fracassi beginnt um 20.30 Uhr in der Pfarrkirche von Leifers. Auf dem Programm stehen Werke von Antonio Vivaldi, Dietrich Buxtehude, Tommaso Albinoni und weiteren Komponisten des Barockhaus Italien und Deutschland. Der Film Club Bozen zeigt um 16 Uhr und um 20.15 Uhr den deutschen Dokumentarfilm Hiddensee, ein Film über eine Ostseeinsel, die seit Generationen Projektionsfläche für Sehnsucht, Freiheit und künstlerische Utopien ist. Ab 16.30 Uhr gibt's das Biopic Lady Nazca zu sehen. Dieser Film erzählt die beeindruckende Geschichte der deutschen Mathematikerin Maria Reiche, die ihr gesamtes Leben der Erforschung und dem Schutz der geheimnisvollen Nazca-Linien in der peruanischen Wüste verschrieb. Der Film läuft in italienischer Sprache. Um 16.45 Uhr und um 20 Uhr sehen Sie den britisch-US-amerikanischen Film Odyssea. Ab 18.15 Uhr läuft im Filmclub Bozen der französische Film Der Klang der Stradivari. Und der österreichische Dokumentarfilm Auf der Suche nach der gestohlenen Zeit, der sich mit unserem Zeitbewusstsein befasst, läuft ab 18.30 Uhr. Im Ariston-Kino in Meran zeigt der Filmclub heute ab 15.30 Uhr den italienisch-deutschen Film Le Città di Pianura, ein Roadmovie, der in den Ebenen Venetiens spielt. Ab 17.30 Uhr läuft der Film Die Odyssee auf Italienisch und ab 20.30 Uhr auf Deutsch. Und das waren unsere heutigen Veranstaltungstipps.

0: Milo war das hier bei Guten Morgen Südtirol. Wenn sich in unserer Diözese etwas tut, dann hören Sie das natürlich immer auch hier auf Radio Grüne Welle und natürlich berichten wir auch darüber, wenn sich unser Bischof gerade im Ausland aufhält. Genauso ist das derzeit. Bischof Ivo Muser ist momentan mit einer Delegation von Missio Bozen, Brixen in Peru unterwegs. Er besucht dort Orte, an denen Südtiroler Missionarinnen und Missionare gewirkt haben. Momentan ist die Delegation in den Anden unterwegs, auf über 3000 Metern Meereshöhe.
1: Wir sind hier in der Stadt Huaraz, eine peruanische Stadt mit gut 300.000 Einwohnern. Und dieser Ort hat mit Südtirol in ganz besonderer Weise zu tun. Er erinnert an Luzi Lindner. Und die Menschen hier erinnern sich an sie. Sie war hier, sie war in anderen südamerikanischen Staaten. Sie hat angepackt aus tiefer Überzeugung. Hier werden einfach Dinge hergestellt, recycelt. Die Menschen kommen her, können hier sich den ganzen Tag aufhalten. Sie finden Arbeit und gleichzeitig diese recycelten Materialien bringen auch einen kleinen Ertrag. Ich freue mich, dass wir hier sind und an Luzi Lindner erinnern können.
0: Soweit Bischof Ivo Muser. Jetzt am Wochenende steht noch so einiges auf dem Programm im Rahmen dieser Peru-Reise und zwar unter anderem auch ein Besuch der Diözese Chiclayo. Das ist die Diözese, in der Papst Leo als Bischof gewirkt hat. Um 10 vor 8 hören Sie hier auf Radio Grüne Welle die nächsten Nachrichten. Wir hören uns dann wieder im Anschluss daran.

0: 10 vor 8.
1: Öffnungszeiten der Postämter werden offenbar doch nicht gekürzt. Land reagiert auf Vorwürfe zum Gerichtseinsturz. Das Wetter, jetzt kommt die Sonne raus. Ich bin Florian Scheringer, guten Morgen.
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1: Die italienische Post weist die Vorwürfe zurück, dass man den Service in Südtirol zurückfahren wolle. Die geplante Neuorganisation der Postämter habe keine Auswirkungen auf die Bürger, heißt es in einer Stellungnahme. Der Service bleibe derselbe. Damit reagiert die Post auf die Fachgewerkschaft im AGB GGL, die befürchtet hatte, dass viele Postämter in kleineren Südtiroler Gemeinden nur noch einen Tag in der Woche offen haben könnten. Man habe nichts von einer Einsturzgefahr gewusst. Das ist die Antwort von Landesrat Bianchi auf eine Anfrage der Grünen zum Einsturz des Bozner Landesgerichts. Das Land habe sich nichts zu Schulden kommen lassen. Konkret war die Frage, ob man vorher schon gewusst hatte, dass die Säulen nachgeben könnten. Bianchi weist das zurück. Woanders seien einige Schwachstellen bekannt gewesen, deren Reparatur habe aber umgehend begonnen, sobald man sie gefunden habe. Bianchi weist auch darauf hin, dass die Ermittlungen zur Einsturzursache noch laufen. Im Trentino gibt es einen Ebola-Verdachtsfall. Der betroffene Mann ist vor kurzem aus dem Kongo zurückgekehrt. Da herrscht ja seit einiger Zeit eine Ebola-Epidemie. Er wurde in Quarantäne versetzt, als Vorsichtsmaßnahme. Es muss erst noch getestet werden, ob er wirklich Ebola hat. Auch seine engsten Kontaktpersonen werden untersucht. Bei einem Fußballspiel im deutschen DFB-Pokal hat es heftige Ausschreitungen unter den Fans gegeben. 85 Menschen wurden verletzt, darunter 35 Polizisten. Schon vor der Partie Mannheim-Kaiserslautern wusste man, dass die Anhänger der beiden Clubs verfeindet sind. Deshalb war ein großes Polizeiaufgebot vor Ort. Kaiserslautern-Fans haben Raketen in den Block der Mannheimer geschossen. Die sind daraufhin auf den Platz gestürmt. Hunderte Polizisten haben sie zurückgedrängt. Abgebrochen wurde das Spiel aber nicht. Kaiserslautern hat nach Verlängerung gewonnen. Tumulte gab es ja auch beim Finale der Fußball-WM vor 5 Wochen, aber nicht zwischen den Fans, sondern unter den Spielern. Nach Abpfiff haben einige der Verlierer aus Argentinien ja die Spanier angegriffen. Thomas Brockt, jetzt hat die FIFA Konsequenzen gezogen.
2: Nach der Niederlage im WM-Finale lagen die Nerven blank und einige Argentinier mussten sich offenbar abreagieren. Paredes tat sich besonders hervor. Er zerrte den Spanier Gavi am Trikot, traf ihn mit der Hand im Gesicht, schubste ihn zu Boden. Dafür wurde Paredes nun für 10 Spiele gesperrt. Außerdem muss er umgerechnet 77.000 Euro zahlen.
1: Auch 2 weitere argentinische Spieler, der Co-Trainer und ein spanischer Spieler, wurden für ihr Verhalten mit Sperren und Geldbußen bestraft. Und heute gibt's viel Sonne im ganzen Land. Gleich mehr zum Wetter.
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1: Ein paar Restwolken halten sich noch und etwas Hochnebel ist jetzt dabei. Bald lockert es aber überall auf und die Sonne kommt raus. Es ist noch relativ kühl. Aktuell messen wir 13 Grad in Kaltern, 12 in Oberfintel, 11 in Ayers und 7 Grad hat es in Wolkenstein. Am Nachmittag steigen die Temperaturen auf 22 bis 28 Grad. Zur Sonne gesellen sich dann auch ein paar Quellwolken. Regen ist heute aber die Ausnahme.
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6: Einen schönen guten Morgen wünscht Deborah Gartner aus der Landesverkehrsmeldezentrale. Aufgrund des Stadtlaufs in Lurns sind die Stadtstraße Schluderns-Daufer sowie die Landesstraße 85 von 10 bis 14 Uhr vollständig für den Verkehr gesperrt. Der Verkehr wird über die Finchgauer Stadtstraße sowie über die Landesstraße Pratt-Lurns umgeleitet. Auf der Brenner Autobahn gibt es keine Störungen. Kommen Sie gut voran.

mit Andreas haben wir die dritte Stunde Guten Morgen Südtirol hier auf Radio Grüne Weide musikalisch eröffnet. Ich wünsche Ihnen jetzt noch einmal einen wunderschönen guten Tag und herzlich willkommen. Heute ist Samstag, der 22. August. Es geht in dieser Stunde unter anderem noch um Milch, um eine ganz besondere Art von Milch. Dann sprechen wir mit einer Autorin und zwar mit Gertrude Neges. Und natürlich haben wir auch unseren Kleinanzeiger für Sie vorbereitet, den RGW Trödelmarkt. Ich wünsche Ihnen weiterhin angenehmes Zuhören und gute Unterhaltung jetzt mit einem Oldie aus den 80ern.

0: Das ist Guten Morgen Südtirol am Samstag, der erste Programmpunkt in der dritten Stunde. Guten Morgen Südtirol ist nun unser Kleinanzeiger der RGW Trödelmarkt. Hier ist Anniko Miss mit den heutigen Angeboten.
1: Zu schenken gesucht wird eine Brotbackmaschine unter 339 73 77 24 9. Ein gut erhaltenes Damenfahrrad mit tiefem Einstieg wird günstig zu kaufen gesucht, und zwar in der Umgebung von Meran bzw. im Burggrafenamt unter 349 522 64 60. Und ein Schlüsselkasten oder ein Postkasten wird zu schenken gesucht unter 346 231 33 61. Süße Feigen aus dem eigenen Garten sind zu verkaufen unter 338 90 67 68 8. Ein alter Pflug, eine Brechmaschine für Getreide, ein größerer Autokrick, ein Bandrechen und eine kleine Mähmaschine sind günstig zu vergeben unter 348 87 26 35 4. Ein Geschirrspüler, ein Kühlschrank und ein Holzherd, alles gut erhalten, sind im Pustertal zu verkaufen unter 329 677 83 37. Gut abgelegener Mist ist in Naturns zu verschenken unter 339 52 59 84 5. Gebrauchte rote Vira-Dachziegel, etwa 120 Quadratmeter, in sehr gutem Zustand, sind aus Platzgründen zu verschenken im Raum Brixen unter 333 42 56 91 3. Ein Schaukelpferd ist zu vergeben unter 348 086 74 24. In Meran wird eine Wohnung

0: und ein großer Rosenkranz zum Aufhängen sind günstig abzugeben. Eine Petronilla und eine alte Nähmaschine werden verschenkt unter 339 125 2020. Ein neuer Einkaufstrolley zum praktischen Verstauen und Transportieren von Einkäufen ist im Eckental zu verkaufen unter 348 42 51 108. Zwei Schraubbohrer mit Zubehör sind um 40 Euro zu verkaufen. Eine Kinderschaukel und Rollschuhe Größe 38, 39 werden verschenkt unter 346, 231, 33, 61. Günstig zu verkaufen sind zwei digitale Bizerberwagen, ideal für einen Hofladen oder für Detailhandel, und zwar um je 80 Euro das Stück unter 392 333 1069. Reife süße Finchka-Marillen sind in Sandin Taufers um 4 Euro pro Kilo zu verkaufen. Bitte auf Vorbestellung und wenden Sie sich an folgende Telefonnummer 347 62 86 84 1. Zwei Entsafter für Beeren, ein großer Topf, ein Einwegkessel, verschiedenes Geschirr, ein Zierspinnrad, ein Liegestuhl mit Dach, verschiedene Lampenschirme, viele Knöpfe und rupfene Leintücher sind günstig zu verkaufen. Eine Aufschnittmaschine wird gegen eine freiwillige Spende abgegeben. Das Ganze unter 338 90 67 68 8.
1: Dankeschön, Anni. Das waren die heutigen Durchsagen im Trödelmarkt hier auf Radio Grüne Welle. Wenn Sie noch Fragen dazu haben oder wenn auch Sie eine Anzeige für den Trödelmarkt aufgeben möchten, können Sie sich gerne hier bei uns melden unter der Nummer 0471 30 00 92 0471 30 00 92. Sie können die Anzeigen natürlich auch schriftlich schicken per Mail an info@rgw.it oder direkt von unserer Homepage aus aufgeben unter www.rgw.it. Da finden Sie übrigens auch alle eben gehörten Anzeigen zum Nachlesen. Private Verkaufsanzeigen, Kaufgesuche und Stellengesuche geben wir kostenlos durch.

0: Sie hören Radio Grüne Weile und guten Morgen Südtirol. Heute haben wir Samstag. Nun geht's hier bei uns um Milch und zwar nicht um Kuhmilch, sondern um Pflanzenmilch. Wenn Sie an Pflanzenmilch denken, dann fällt Ihnen wahrscheinlich als erstes Sojamilch ein. Mittlerweile gibt es aber mehrere Alternativen zu Kuhmilch, wie zum Beispiel Mandelmilch, Haselnussmilch, Hafermilch, Reis oder Kokosmilch. Es gibt sogar einen Welttag der Pflanzenmilch und zwar am heutigen Samstag, am 22. August. Wir haben das Thema mit der Ernährungsexpertin der Verbraucherzentrale Südtirol, Silke Raffainer, vertieft.
1: Die Verbraucherzentrale Nordrhein-Westfalen hat, glaube ich, im letzten Jahr einen Marktcheck, eine Marktuntersuchung gemacht und dabei 71 verschiedene pflanzliche Drinks so identifiziert und dann eben auch bewertet. Also es gibt wirklich mittlerweile eine große Vielfalt. Was den Nährwert angeht, da muss man tatsächlich differenzieren. Also man kann diese Produkte nicht alle über einen Kamm scheren, weil es zum einen große Unterschiede gibt zwischen Sojamilch, Hafermilch, Kokosmilch und zum anderen gibt es auch innerhalb einer Art auch wieder große Unterschiede. Also gerade in Bezug auf Hafer gibt es dann einen Haferdrink, der sich gut aufschäumen lässt, beispielsweise für die Zubereitung von Kaffee. Wenn man eben den Milchschaum gewöhnt ist, dann gibt es Haferdrink glutenfrei, es gibt süßere, weniger süße, also ganz, ganz, ganz große Unterschiede. Und deswegen muss man das immer differenziert betrachten. Auch die Umweltbilanz, die Sie angesprochen haben, schaut nicht für alle Produkte gleich aus. Also generell lässt sich sagen, im Vergleich zur Kuhmilch schneiden diese pflanzlichen Milchalternativen besser ab. In Bezug auf die Emission von Treibhausgasen, auch in Bezug auf den Flächenverbrauch und in Bezug auch auf den Wasserverbrauch mehrheitlich jedenfalls. Aber eben innerhalb dieser Getränke muss man auch sehen, zum Beispiel Getränke auf Mandelbasis haben einen relativ hohen Wasserverbrauch, weil eben anscheinend im Anbau die Mandelbäume, sie werden in eher trockenen Regionen angebaut und da muss man dann viel bewässern, damit man eben eine Ernte einfahren kann. Also auch da im Hinblick auf die Umweltbilanz gibt es durchaus Unterschiede. Die einzige pflanzliche Alternative, die so einigermaßen mit der Milch mithalten kann, das ist die Sojamilch, weil sie eben von Natur aus einen annähernd gleichen oder vielleicht sogar höheren Proteingehalt hat. Sie liefert auch einige Mineralstoffe, sie hat auch einen Gehalt an einigen B-Vitaminen. Aber im Vergleich zur Sojamilch fallen die anderen Drinks auf anderer Basis, die fallen da vom Nährwert her sehr, sehr stark ab.
0: Das war Silke Raffainer, Ernährungsexpertin der Verbraucherzentrale Südtirol. Wer weiß, vielleicht probieren Sie pünktlich zum heutigen Aktionstag der Pflanzenmilch auch mal eine ganz neue Sorte in Ihrem Kaffee aus. Ideen und Auswahl gibt es ja in den Supermärkten mittlerweile zur Genüge.

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1: Guten Morgen, ich bin Florian Scheringer. In Bozen ist eine ältere Fußgängerin von einem Auto angefahren worden. Sie wurde lebensbedrohlich verletzt. Der Autofahrer beging Fahrerflucht. Keine Änderungen für die Bürger, das verspricht die italienische Post nach den jüngsten Befürchtungen, dass viele Postämter in kleinen Gemeinden bald nur noch einen Tag pro Woche geöffnet haben könnten. Laut der Post bleibt der Service unverändert. Im Trentino ist ein Mann wegen des Verdachts auf eine Ebola-Infektion in Quarantäne. Er ist vor kurzem aus dem Kongo zurückgekehrt. Jetzt wird getestet, ob er wirklich Ebola hat. Neue russische Drohnenangriffe haben mindestens 22 Tote in der Ukraine gefordert. Allein in einem Einkaufszentrum im Südosten des Landes starben 16 Menschen. Bei einem Fußballspiel im deutschen DFB-Pokal zwischen Mannheim und Kaiserslautern hat es heftige Ausschreitungen unter den Fans gegeben. 85 Menschen wurden dabei verletzt.
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0: Die Tagträumer waren das. Sie hören Radio Grüne Welle und guten Morgen Südtirol am Samstag. Gertrude Neges aus Naturns kann sich ein Leben ohne die Schriftstellerei nicht mehr vorstellen. Die gebürtige Kärntnerin, die in Naturns eine neue Heimat gefunden hat, hat in den vergangenen Jahren 3 Bücher veröffentlicht. Wir haben sie zu uns ins Studio eingeladen und sie dabei unter anderem auch gefragt, ob sie sich als Schriftstellerin auch ernst genommen und etabliert fühlt.
1: Etabliert würde ich jetzt nicht sagen. Ja, es ist ein schwerer Weg. Das ist im Bücherleben ist das bei den Autoren und auf BookTok und das ganze heutige Geschehen auf dem Internet eine sehr nervenaufreibende Angelegenheit, damit man überhaupt gesehen wird, gehört wird. Ja, dem einen gefällt's, dem anderen gefällt's nicht. Für den einen ist es geschmacklos, für den anderen ist es schön. Ne? Mhm, ja. Es ist wirklich, aber ich glaube, dass das durchläuft jeder Autor und jeder, der wo ein Buch schreibt. Also da darf man nicht feinfühlig sein, weil sonst geht man darum zugrunde.
2: Also das Schreiben und vor allem auch das Drumherum ist harte Arbeit, sagen wir es mal so.
1: Also das ist sehr harte Arbeit, weil, wie gesagt, auf die Leute ist man angewiesen, ja. Und ist nicht so einfach.
2: Ja, und allen Menschen recht getan, es ist auch immer schwierig,
1: sagen. Nein.
2: Das ist auch nicht der Sinn der Sache. Jetzt Liebesroman Nummer 1. Mhm. Wie schaut's aus? Haben Sie jetzt Blut geleckt sozusagen? Möchten Sie wieder oder weiterschreiben oder wieder Liebesromane schreiben? Oder ist das jetzt Ihre, sagen wir, Berufung, beziehungsweise ist das das Genre, in dem Sie sich einfach wiederfinden?
1: Ich persönlich, ich habe 2 verschiedene Facetten an mir selber gesehen. Und zwar, ich werde sicher weiterschreiben. Ja? Vielleicht wird es auch eine Fortsetzung geben von Verführt in Verona, weil den Schluss habe ich ja offen gelassen, so dass man es fertig sehen könnte, aber auch weiterschreiben könnte. Aber was ich auch noch im Kopf habe, ist eine Geschichte über mein Leben, kann man sagen, schon, aber in diese Richtung. Also praktisch so wie das Leben im Gleichgewicht.
2: Also aber ein Sachbuch oder
1: Ratgeber mehr? Nein, nicht direkt Sachbuch, sondern eher ein Gefühlsbuch. Ja? Ein Gefühlsbuch nicht als Ratgeber, sondern Gefühle, wie der ganze Alltag, wie man den schafft mit solchen Erkrankungen, die eigentlich nicht mehr weggehen, die einem immer mehr in Beanspruch nehmen, ja, die eigentlich das zukünftige Leben praktisch schon voraussagen, ne, und wie man sich darin fühlt. Also das.
2: Also ein gefühlsmäßiger Ratgeber aus einer Situation heraus, aus der Sie wissen, was Sie den Menschen sagen möchten und wie Sie den Menschen weiterhelfen möchten.
1: Ja, oder? Weiterhelfen in der Hinsicht, sagen wir so, eher als gesehen, wie sich ein Mensch fühlt mit solchen Krankheiten. Um das einmal weiterzugeben und niederzuschreiben, wie sich so ein Mensch fühlt. Weil es ist nicht einfach, weil die Leute sehen das nicht, wie sich die Menschen fühlen, die autoimmunkrank sind.
0: Sagt Gertrude Neges, die an mehreren Autoimmunerkrankungen leidet. Das Schreiben erleichtere ihr das Leben, sagt die Autorin, die bisher 3 Bücher veröffentlicht hat. 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

Ina, morgen war das. Es ist so, wie es ist. Nun ist es 8.46 Uhr. Um 10 vor 9 gibt's die nächsten Nachrichten. Um 9 Uhr übertragen wir die Heilige Messe live aus dem Bozener Dom und danach geht's weiter mit dem Vormittagsprogramm. Und ich wünsche Ihnen jetzt noch ein schönes, angenehmes und erholsames Wochenende. Die nächste Ausgabe von Guten Morgen Südtirol gibt's wieder am Montag in der Früh. Machen Sie es gut bis dahin und eine schöne Zeit wünsche ich Ihnen. Auf Wiederhören.

0: 10 vor 9.
1: Bozen, Seniorin von Auto erfasst und schwer verletzt. Öffnungszeiten der Postämter sollen doch nicht verkürzt werden. Das Wetter überwiegend sonnig. Ich bin Florian Scheringer, guten Morgen.
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1: Schon wieder ist in Bozen eine ältere Frau, die zu Fuß unterwegs war, angefahren worden. Sie wurde lebensgefährlich verletzt. Passiert ist der Unfall an einer Kreuzung im Don Bosco-Viertel, wie die Tageszeitung Alto Adige berichtet. Ein Auto hat ein Motorrad gerammt, das dann wiederum die 79-jährige Frau getroffen hat. Der Autofahrer, der den Unfall verursacht hat, ist geflohen. Die Polizei fahndet nach ihm. Die italienische Post weist die Vorwürfe zurück, dass man den Service in Südtirol zurückfahren wolle. Die geplante Neuorganisation der Postämter habe keine Auswirkungen auf die Bürger, heißt es in einer Stellungnahme. Der Service bleibe derselbe. Damit reagiert die Post auf die Fachgewerkschaft im AGB GGL, die befürchtet hatte, dass viele Postämter in kleineren Südtiroler Gemeinden nur noch einen Tag in der Woche offen haben könnten. In Griechenland hat es diesen Sommer besonders viele Waldbrände gegeben. Seit Jahresbeginn wurden deswegen schon über 300 Menschen festgenommen. Takis Zaphos berichtet aus Athen.
2: Die meisten Festnahmen gehen auf Fahrlässigkeit zurück. Nur in 34 Fällen geht die Feuerwehr von Brandstiftung aus. Wie schnell aus Leichtsinn ein Waldbrand entstehen kann, zeigt ein Fall von vergangener Woche auf Kreta. Ein Urlauber grillte mit Holzkohle nur wenige Dutzend Meter von einem Wald entfernt. Kurz darauf brach dort ein Feuer aus. Der Mann sagte den Behörden, er habe nicht gewusst, dass Grillen im Freien bei starkem Wind und extremer Trockenheit tabu ist.
1: Bei neuen russischen Drohnenangriffen auf die Ukraine sind mindestens 22 Menschen ums Leben gekommen, darunter mehrere Kinder. Zwei Drohnen haben ein belebtes Einkaufszentrum in der Heimatstadt von Präsident Zelensky getroffen. Allein dort wurden 16 Menschen getötet. Die Ukraine wehrt sich mit Gegenschlägen und hat wieder hunderte Drohnen auf Russland abgefeuert. Dabei wurde unter anderem eine Ölraffinerie getroffen. In Tarent in Apulien sind am Abend die 20. Mittelmeerspiele eröffnet worden. Es nehmen Sportler aus 26 Ländern rund ums Mittelmeer teil. 27 Disziplinen gibt es, vom Basketball über Leichtathletik bis hin zu Wasserski. Staatspräsident Mattarella hat die Spiele offiziell für eröffnet erklärt. Sie dauern 2 Wochen. Und stellenweise ist es noch nebelig, ansonsten kommt die Sonne raus. Gleich mehr zum Wetter.
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1: Fast im ganzen Land scheint die Sonne, nur im Pustertal und Gardertal gibt es noch ein paar hartnäckige Nebelfelder. Jetzt hat es 18 Grad in Salon, 15 in Laas, 11 in Franzensfeste und 9 Grad messen wir in Bretau. Auf 22 bis 28 Grad steigt das Thermometer heute noch. Richtig angenehm zum Rausgehen also. Am Nachmittag wird es ein bisschen bewölkter, regnen sollte es aber so gut wie gar nicht.
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6: Einen schönen guten Morgen wünscht Deborah Gartner aus der Landesverkehrsmeldezentrale. Aufgrund des Stadtlaufs in Lurns sind die Stadtstraße Schludernsdorfer sowie die Landesstraße 85 von 10 bis 14 Uhr vollständig für den Verkehr gesperrt. Der Verkehr wird über die Finchgauer Stadtstraße sowie über die Landesstraße Bratlurns umgeleitet. Auf der Brenner Autobahn gibt es keine Störungen. Kommen Sie gut voran.

0: 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Es ist gleich 9 Uhr. Wir schalten nun live in den Bozener Dom und übertragen von dort die Heilige Messe.
1: Wir singen aus dem Gotteslob Nummer 536. Gegrüßet seist du, Königin, o Maria. Und als Antwortpsalm Nummer 62.

0: Im Namen des Vaters und des Sohnes und des Heiligen Geistes.
1: Amen.
0: Der Herr sei mit euch.
1: Und mit deinem Geiste.
0: Liebe Gläubige, herzlich willkommen zu diesem Gottesdienst. Vor einer Woche haben wir das Hochfest der Aufnahme Mariens in den Himmel gefeiert. Heute am Oktavtag dieses großen Marienfestes gedenke die Kirche Maria als der Königin des Himmels. Maria ist die Königin, weil sie die Mutter Jesu, des Königs des Universums ist. Zum Abschluss des Marianischen Jahres 1954 wurde das Fest Maria Königin von Papst Pius XII. Eingeführt. Im heutigen Evangelium hören wir Verkündigung des Herrn. Der Engel des Herrn brachte ihr die Botschaft, sie solle die Mutter des Marias werden. Wenden wir uns für den heutigen Feiertag unserer Mutter, der Königin, der Jungfrau Maria zu, die uns mit ihrer königlichen Macht die Gnaden verschafft, die wir auf dem Weg in den Himmel brauchen. Das Fest Maria Königin zeigt uns auch das Wirken Gottes an uns und in uns. Im Blick auf die Königin des Himmels ahnen wir und geht uns auf, was Gott auch an uns wirken will, wenn wir nur wie Maria unser Fiat, es geschehe dein Wille mit mir, aus ganzem Herzen sagen. Das heutige Fest ist eine Einladung an uns, Gottes mächtigen Wirken in unserem Leben zu vertrauen. Ich bekenne Gott, dem Allmächtigen und allen Brüdern und Schwestern, dass ich Gutes unterlassen und Böses getan habe. Ich habe gesündigt in Gedanken, Worten und Werken durch meine große Schuld. Darum bitte ich die selige Jungfrau Maria, alle Engel und Heiligen und euch, Brüder und Schwestern, für mich zu beten bei Gott, unseren Herrn. Der allmächtige Gott, erbarme sich unser, erlasse Sünden nach und führe uns zum ewigen Leben.
1: Amen.
0: Herr, erbarme dich unser.
1: Herr, erbarme dich unser.
0: Christus, erbarme dich unser.
1: Christus, erbarme dich unser.
0: Herr, erbarme dich unser.
1: Herr, erbarme dich unser.
0: Lasset uns beten. Gott, du hast die Mutter deines Sohnes auch uns zur Mutter gegeben. Wir ehren sie als unsere Königin und vertrauen auf ihre Fürsprache. Lass uns im himmlischen Reich an der Herrlichkeit deiner Kinder teilhaben. Darum bitten wir durch Jesus Christus, unseren Herrn.
1: Amen.
2: Lesung aus dem Buch Jesaja. Das Volk, das in der Finsternis ging, sah ein helles Licht. Über denen, die im Land des Todesschattens wohnten, strahlte ein Licht auf. Du mehrtest die Nation, schenktest dir große Freude. Man freute sich vor deinem Angesicht, wie man sich freut bei der Ernte, wie man jubelt, wenn Beute verteilt wird. Denn sein drückendes Joch und der Stab auf seiner Schulter, den Stock seines Antreibers zerbrachst du, wie am Tag von Midian. Jeder Stiefel, der dröhnend daherstampft, jeder Mantel im Blut gewälzt wird verbrannt, wird ein Fraß des Feuers. Denn ein Kind wurde uns geboren, ein Sohn wurde uns geschenkt, die Herrschaft wurde auf seine Schulter gelegt. Man rief seinen Namen aus. Wunderbarer Ratgeber, starker Gott, Vater im Himmel, Fürst des Friedens. Die große Herrschaft und der Frieden sind ohne Ende auf den Sohn Davids und in seinem Königreich, um es zu festigen und zu stützen durch Recht und Gerechtigkeit, von jetzt an bis in Ewigkeit. Der Eifer des Herrn, der Heerscharen, wird das vollbringen. Wort des lebendigen Gottes.

Gegrüßt seist du, Maria, voll der Gnade. Der Herr ist mit dir. Du bist gebenedeit unter den Frauen.

0: Engel trat bei ihr ein und sagte: Sei gegrüßt, du Begnadete, der Herr ist mit dir. Sie erschrak über die Anrede und überlegte, was dieser Gruß zu bedeuten habe. Da sagte der Engel zu ihr: Fürchte dich nicht, Maria, denn du hast bei Gott Gnade gefunden. Siehe, du wirst schwanger werden und einen Sohn wirst du gebären. Dem sollst du den Namen Jesus geben. Er wird groß sein und Sohn des Höchsten genannt werden. Gott, der Herr, wird ihm den Thron seines Vaters David geben. Er wird über das Haus Jakob in Ewigkeit herrschen. Und seine Herrschaft wird kein Ende haben. Maria sagte zu dem Engel: Wie soll das geschehen, da ich keinen Mann erkenne? Der Engel antwortete ihr: Heiliger Geist wird über dich kommen, und die Kraft des Höchsten wird dich überschatten. Deshalb wird auch das Kind heilig und Sohn Gottes genannt werden. Siehe, auch Elisabeth, deine Verwandte, hat noch in ihrem Alter einen Sohn empfangen, obwohl sie als unfruchtbar gilt. Ist sie schon im sechsten Monat. Denn für Gott ist nicht unmöglich. Da sagte Maria: Siehe, ich bin die Magd des Herrn, mir geschehe, wie du es gesagt hast. Danach verließ sie der Engel. Evangelium unseres Herrn Jesus Christus.
1: Lob sei dir, Christus.
0: Im Gebet wenden wir uns an Jesus Christus, der uns in seiner Mutter Maria eine mächtige Fürsprecherin gegeben hat.
2: Mehre in allen Christen das Vertrauen in die Liebe ihrer himmlischen Mutter. Wir bitten dich, erhöre uns.
3: Wir bitten dich, erhöre uns.
2: Bewahre die Völker der Erde vor Krieg und jeglichem Unheil.
3: Wir bitten dich, erhöre uns.
2: Schenke verzweifelten Menschen auf die Fürsprache der seligen Jungfrau neue Hoffnung.
3: Wir bitten dich, erhöre uns.
2: Hilf uns, mit Maria das Erbarmen Gottes von Herzen zu preisen.
3: Wir bitten dich, erhöre uns.
2: Wir feiern die Heilige Messe mit Gedenken an Grete Schieder als Jahrtag, mit Gedenken an Maria Zelger-Reiner als Jahrtag, mit Gedenken an Rosa und Maria Profanter und Angehörige, mit Gedenken an Josef Zelger, mit Gedenken an Waltraud und Otto Pizzinini, mit Gedenken an Helmut Beintner, sowie mit Gedenken an Rosa, Zitta und Anton Thaler und Armin Schwitzer. Wir beten auch für die Verstorbenen der letzten Tage. Aus der Presse kennen wir folgende Namen: Gerda Patsch, geborene Jäger, Bruneck, und Christa Waldhör, Witwe Presta, Bozen. Herr, nimm sie auf in dein Reich und schenk ihnen die ewige Freude bei dir.
3: Wir bitten dich, erhöre uns.
0: Herr unser Gott, du hast die Jungfrau Maria zur Königin des Himmels erhoben. Lass uns teilhaben an der Herrlichkeit deiner Erwählten durch Christus, unseren Herrn.
3: Durch

0: Betet Brüder und Schwestern, dass mein und euer Opfer Gott, dem allmächtigen Vater, gefalle. Herr unser Gott, am Fest der seligen Jungfrau Maria bringen wir unsere Gaben dar. Komm uns zu Hilfe durch deinen Sohn, der Mensch geworden ist und der sich für uns am Kreuz als makelloses Opfer dargebracht hat. Darum bitten wir durch Jesus Christus, unseren Herrn.
1: Amen. Wir singen zum Sanctus die Nummer 769. Zum Agnus Dei 711,4.
0: Der Herr sei mit euch.
1: Und mit deinem Geist.
0: Erhebt die Herzen.
1: Wir haben sie beim Herrn.
0: Lasst uns danken dem Herrn, unseren Gott.
1: Das ist würdig und recht.
0: In Wahrheit ist es würdig und recht, dir, Vater, für die Erwählung der seligen Jungfrau Maria zu danken, damit ihr das Werk deiner Gnade zu rühmen. Du hast an der ganzen Schöpfung Großes getan und allen Menschen Barmherzigkeit erwiesen. Denn du hast geschaut auf die Niedrigkeit deiner Macht und durch die sie der Welt den Heiland geschenkt. Deinen Sohn, unseren Herrn Jesus Christus. Durch ihn preisen wir es und in Ewigkeit erbarmen. Und singen den Chören der Engel das Lob deiner Herrlichkeit.

Ja, du bist heilig, großer Gott. Du bist der Quell aller Heiligkeit, darum bitten wir dich. Sende deinem Geist auf diese Gaben herab und heilige sie, damit sie uns werden, Leib und Blut deines Sohnes, unseres Herrn, Jesus Christus. Denn am Abend, an dem er ausgeliefert wurde und sich aus freiem Willen dem Leiden unterwarf, nahm er das Brot und sagte Dank, brach es, reichte es seinen Jüngern und sprach: Nehmt und esset alle davon, das ist mein Leib, der für euch hingegeben wird.

Ebenso nahm er nach dem Mahl den Kelch, dankte wiederum, reichte ihn seinen Jüngern und sprach: Nehmet und trinket alle daraus, das ist der Kelch des neuen und ewigen Bundes. Mein Blut, das für euch und für alle vergossen wird, zur Vergebung der Sünden, tut dies zu meinem Gedächtnis. Geheimnis des Glaubens. Darum, gütiger Vater, feiern wir das Gedächtnis des Todes und der Auferstehung deines Sohnes und bringen dir so das Brot des Lebens und den Kelch des Heiles dar. Wir danken dir, dass du uns berufen hast, vor dir zu stehen und dir zu dienen. Wir bitten dich, schenke uns einen Teil an Christi Leib und Blut, lass uns eins werden durch den Heiligen Geist. Gedenke deiner Kirche auf der ganzen Erde und vollende dein Volk in der Liebe. Vereine mit unserem Papst Leo, unserem Bischof Ivo und allen Bischofen, unseren Priestern und Diakonen und mit allen, die zum Dienst der Kirche bestellt sind. Gedenke unserer Brüder und Schwestern, die entschlafen sind in der Hoffnung, dass sie auferstehen. Nimm sie und alle, die in deiner Gnade aus dieser Welt geschieden sind, in dein Reich auf sie dich schauen, von Angesicht zu Angesicht. Vater, erbarme dich über uns alle, damit uns das ewige Leben zuteil wird, in der Gemeinschaft der seligen Jungfrau, der Gottesmutter Maria, mit dem heiligen Josef, mit deinen Aposteln und mit allen, die bei der Gnade gefunden haben von Anbeginn der Welt, dass wir dich loben und preisen durch deinen Sohn, Jesus Christus. Durch ihn und mit ihm und in ihm ist dir, Gott allmächtiger Vater, in der Einheit des Heiligen Geistes, alle Herrlichkeit und Ehre, jetzt und in Ewigkeit. Lasst uns beten, wie der Herr uns beten gelehrt hat. Vater unser im Himmel, geheiligt werde dein Name, dein Reich komme, dein Wille geschehe, wie im Himmel so auf Erden. Unser tägliches Brot gib uns heute und vergib uns unsere Schuld. Wir vergeben unseren Schuldigern und führe uns nicht in Versuchung, sondern erlöse uns, Herr allmächtiger Vater, von allen Bösen und gib Frieden in unseren Tagen. Komm uns zu Hilfe mit deinem Erbarmen und bewahre uns vor Verwirrung und Sünde, damit wir voll so wird das Kommen unseres Erlöses, Jesus Christus, erwarten. Der Herr hat zu seinen Aposteln gesagt: Frieden hinterlasse ich euch, meinen Frieden gebe ich euch. Deshalb bitten wir, Herr Jesus Christus, schaue nicht auf unsere Sünden, sondern auf den Glauben deiner Kirche und schenke ihr nach deinem Willen Einheit und Frieden. Der Friede des Herrn sei allerzeit mit euch.

0: Sei das Lamm Gottes, das hinwegnimmt die Sünde der Welt. Herr, ich bin nicht würdig, dass du eingehst unter mein Dach.
1: Aber sprich nur ein Wort,
0: so wird meine Seele gesund.

0: Lasset uns beten. Herr unser Gott, am Festtag der seligen Jungfrau hast du uns mit dem Brot des Himmels gestärkt. Lass uns eins mit Maria und allen Heiligen teilnehmen am Mahl des ewigen Lebens. Darum bitten wir durch Jesus Christus, unseren Herrn. Wir beten für alle unsere Anliegen. Gegrüßt seist du, Maria, voll der Gnade, der Herr ist mit dir. Du bist gebenedeit unter Frauen und gebenedeit ist das Brot deines Leibes, Jesus. Heilige Maria, Mutter Gottes, bitte für Sünder, jetzt und in der Stunde unseres Todes. Amen. Ich wünsche euch einen schönen Tag, alles Gute und bleibt gesund. Der Herr sei mit euch.
1: Und mit deinem Geiste.
0: Gott, der allmächtige Vater, segne euch und schenke euch gedeihliches Wetter. Erhalte Blitz, Hagel und jedes Unheil von euch fern.
1: Amen.
0: Er segne die Felder, die Gärten und den Wald und schenke euch die Früchte der Erde.
1: Amen.
0: Er begleite eure Arbeit, damit ihr in Dankbarkeit und Freude gebrauchtet, was durch die Kräfte der Natur und die Mühe der Menschen gewachsen ist.
1: Amen.
0: Das gewähre euch der dreieinige Gott, der Vater, der Sohn und der Heilige Geist.
1: Amen.
0: Geht hin in Frieden.
1: Dank sei Gott dem Herrn.

0: 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Heute ist Samstag, der 22. August. Die Kirche feiert heute den Gedenktag Maria, Königin des Himmels. Er wurde 1845 in Ancona zu Ehren der Königin aller Heiligen gefeiert. Ab 1870 wurde der Gedenktag auch in Spanien und in einigen Diözesen Lateinamerikas begangen. In der Kunst des Mittelalters wurde die Krönung Marias zur Himmelskönigin in zahlreichen Darstellungen verherrlicht. So entstanden im Laufe der Zeit eine ganze Reihe von Festen, die Maria mal als Königin des Himmels, der Engel, der Apostel und so weiter feierten. Papst Pius XII. Setzte 1954 das Fest Maria Königin für die gesamte katholische Kirche ein. 1969 verlegte der römische Generalkalender das Fest auf den 22. August, also auf heute. Heilige des Tages sind Andreas der Schotte, Philippus, Benitius und Symphorianus. Mehr über diese Persönlichkeiten nun von Stefan Kosinski.
1: Andreas der Schotte und seine Schwester Brigitte stammten aus einem irischen Adelsgeschlecht. Ihre Ausbildung erhielten sie von Donatus, den sie auf einer Wallfahrt nach Italien begleiteten. Bei einem Aufenthalt in Fiesole stand dort gerade die Bischofswahl an und eine himmlische Stimme zeigte Donatus als den Richtigen an, der Andreas dann zu seinem Erzdiakon machte. Während der 47-jährigen Amtszeit seines Herrn diente Andreas treu. Danach ging er nach Florenz und baute dort die Kirche San Martini in Mensula wieder auf. Außerdem gründete er ein Benediktinerkloster. Andreas der Schotte starb in Florenz um 877. Philippus Benitius stammte aus Florenz und studierte Medizin und Philosophie in Padua und Paris. Er trat in den Servitenorden ein, wurde 1259 zum Priester geweiht und 1267 fünfter Generaloberer des Ordens. Als solches bereiste er Italien, Frankreich, Deutschland und Ungarn. Philippus gilt als zweiter Gründer des Ordens, da er die Satzungen völlig neu bearbeitet hat und den weiblichen Zweig gründete. Philippus Benitius starb am 22. August 1285 in Todi. In dem nach ihm benannten Dom von Todi werden seine Reliquien aufbewahrt. Der Servitenorden pflegt den Brauch, am Gedenktag von Philippus Brot und Wasser zu segnen. Dies geht auf eine Überlieferung zurück, die berichtet, dass die Ordensbrüder in Arezzo einmal unter einer Hungersnot litten. Philippus erflehte deshalb Hilfe bei Maria und kurz darauf stand ein ganzer Korb voll Brot vor der Klosterpforte. Darstellungen des heiligen Philippus gibt es bei uns im Kloster Weißenstein und im Priesterseminar in Brixen. Symphorianus lebte im 2. Jahrhundert in Autun und war der Überlieferung nach der Sohn des Christen Faustus. Als junger Mann wurde er vor dem Prokonsul Heraclius gebracht, weil er sich weigerte, die heidnische Göttin Cybele zu verehren. Als er aufgefordert wurde, dem christlichen Glauben abzuschwören, lehnte er ab und wurde deshalb enthauptet. Nach dem heiligen Symphorianus sind in Frankreich insgesamt 27 Orte benannt.
0: Soweit Stefan Kosinski mit dem Blick auf den Namenstags- und Heiligenkalender. Und jetzt hören Sie hier auf Radio Grüne Welle Gedanken zum Tag von Alex Lamprecht, Mitarbeiter für Kinderpastoral und Kinderschutz bei der katholischen Jungschar Südtirols.
2: Liebe Hörerinnen und Hörer, wir haben uns in dieser Woche mit dem Vater Unser beschäftigt. Heute wollen wir uns die letzten zwei Bitten anschauen und danach kurz zusammenfassen, was dieses kraftvolle Gebet uns sagen will. In den letzten der insgesamt 7 Bitten des Vaterunser beten wir: Führe uns nicht in Versuchung, sondern erlöse uns von dem Bösen. Das menschliche Leben kennt Höhen und Tiefen, schöne und schwierige Momente. Vieles in unserem Leben verläuft nicht so, wie wir es uns gewünscht, wie wir geplant und gehofft haben. Dann droht die große Versuchung, an der unendlichen Liebe Gottes, an seiner Güte und Menschenfreundlichkeit zu zweifeln, unser Gottvertrauen und unseren Glauben zu verlieren. Wenn wir die 6. Bitte des Vater Unser aussprechen, beten wir: In diesen Anfechtungen möge Gott uns beistehen. Durch diese finsteren Täler und tiefschwarzen Nächte des Todes möge er uns als guter Hirte hindurchführen ins Leben. In der siebten Bitte rufen wir Gott um seinen Beistand an. Er möge das Böse in der Welt und das Böse in unserem Leben ein für allemal besiegen und überwinden. Liebe Hörerinnen und Hörer, vor Jahren hat mir der verstorbene Priester Josef Mazzneller das Vaterunser ans Herz gelegt. Seither fasziniert mich dieses Gebet mit Jesus selbst und all seinen Jüngern in Geschichte und Gegenwart dürfen wir es vertrauensvoll immer wieder sprechen. Es wurde bei unserer Taufe gebetet und wird bei unserer Beerdigung erschallen. Ja, es begleitet uns ein Leben lang. Es ist das Vermächtnis Jesu, Landkarte und Kompass für unseren Weg als Christen. Ich danke euch, die ihr mich auf dieser Reise durchs Vaterunser begleitet habt und wünsche euch von Herzen Gottes Segen.

0: 10 vor 10.
1: Kritik aus dem Finchgau an Straßenprojekt in Nordtirol. Fußgängerin nach Unfall in Bozen in Lebensgefahr. Das Wetter teils sonnig, teils bewölkt. Ich bin Florian Scheringer. Schönen Vormittag.
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1: Umweltschützer im Finchgau zeigen sich besorgt über die Pläne, die Fernpassstraße zwischen Nordtirol und Bayern auszubauen. Mehr Verkehr gäbe es dadurch nicht nur am Fernpass, sondern auch weiter über den Reschen bis nach Südtirol, sagt die Umweltschutzgruppe Finchgau. Vor allem für den Güterverkehr werde die Strecke attraktiver und den wolle man nicht im Finchgau. Deshalb fordern die Umweltschützer eine grenzüberschreitende Analyse, wie genau sich der Ausbau auf die Verkehrsmengen auswirken würde. Schon wieder ist in Bozen eine ältere Frau, die zu Fuß unterwegs war, angefahren worden. Sie wurde lebensgefährlich verletzt. Passiert ist der Unfall an einer Kreuzung im Don Bosco-Viertel. Ein Auto hat ein Motorrad gerammt, das dann wiederum die 79-jährige Frau getroffen hat. Der Autofahrer, der den Unfall verursacht hat, ist offenbar geflohen. Die italienische Post weist die Vorwürfe zurück, dass man den Service in Südtirol zurückfahren wolle. Die geplante Neuorganisation der Postämter habe keine Auswirkungen auf die Bürger, heißt es in einer Stellungnahme. Der Service bleibe derselbe. Damit reagiert die Post auf die Fachgewerkschaft im AGB GGL, die befürchtet hatte, dass viele Postämter in kleineren Südtiroler Gemeinden nur noch einen Tag in der Woche offen haben könnten. In den USA wird nicht weiter gegen TikTok ermittelt. Vor 2 Jahren hatte das Justizministerium die chinesische Plattform verklagt, weil sie Daten von Kindern gesammelt hat. Jetzt gibt es einen Vergleich. TikTok zahlt 400 Millionen Dollar. Im Gegenzug werden die Ermittlungen eingestellt. Diana Kramer berichtet.
2: Die Klage stammte noch aus der Amtszeit des früheren US-Präsidenten Joe Biden. Der Vorwurf damals, TikTok habe zugelassen, dass Kinder unter 13 Jahren ohne Zustimmung ihrer Eltern Accounts anlegen konnten. Damit habe die Plattform gegen das Gesetz zum Datenschutz bei Kindern verstoßen. Inzwischen hat TikTok seine Datenschutzpraxis aber geändert. Der Vergleich sei deshalb nicht als Schuldeingeständnis zu bewerten, heißt es. Das US-Geschäft von TikTok lenkt seit Anfang des Jahres eine amerikanische Firma.
1: In Tarent in Apulien sind am Abend die 20. Mittelmeerspiele eröffnet worden. Es nehmen Sportler aus 26 Ländern rund ums Mittelmeer teil. 27 Disziplinen gibt es, von Basketball über Leichtathletik bis hin zu Wasserski. Staatspräsident Mattarella hat die Spiele offiziell für eröffnet erklärt. Sie dauern 2 Wochen. Und ein paar hartnäckige Wolken halten sich noch. Alles weitere zum Wetter hören Sie gleich.
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1: Ein freundlicher Mix aus Sonne und Wolken macht sich breit. Mit den Temperaturen geht's jetzt langsam bergauf. Aktuell messen wir 17 Grad in Gargazon, 15 in Völs, 12 in Toblach und 7 Grad hat es in Sulden. Höchstwerte von 22 bis 28 Grad erreichen wir heute noch, bei einer niedrigen Regenwahrscheinlichkeit am Nachmittag. Auch morgen Sonntag wird es überwiegend freundlich.
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4: Einen schönen guten Morgen aus der Landesverkehrsmeldezentrale wünscht Renate Staudach. Auf der Brenner Autobahn gibt es in Fachrichtung Süden zwischen dem Brenner und Störzing 2 Kilometer Stau wegen Überlastung. Wegen des Stadtlaufs in Lurenz sind die Stadtstraße Schluderens-Daufers und die Landesstraße Lurenz-Malz im Stadtgebiet von Lurenz von 10 Uhr bis 14 Uhr für den Verkehr gesperrt. Der Verkehr wird örtlich umgeleitet. Gute Fahrt!

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1: Herzlich willkommen. Schön, dass Sie uns weiter Gesellschaft leisten. Wir haben etwas zu feiern. Seit 15 Jahren ist Ivo Moser Bischof der Diözese Bozen-Brixen. Papst Benedikt XVI. Hat ihn am 27. Juli 2011 ernannt. Am 9. Oktober folgte dann die Weihe durch Erzbischof Luigi Bressan im Dom zu Brixen. Soweit die Fakten. Aber wie erlebte Ivo Moser diese Zeit? Hat er gleich Ja gesagt oder hat er gezögert? Welche Freuden und Leiden hat ihm das Bischofsamt in diesen 15 Jahren beschert? Hat er je daran gedacht, aufzugeben? Was trägt ihn? Was sind seine Kraftquellen? Wie sieht für ihn die Kirche der Zukunft aus? Und was beschäftigt ihn besonders? Mit diesen und weiteren Fragen im Gepäck und dem Mikrofon in der Hand habe ich Bischof Ivo Moser aufgesucht und mit ihm ein längeres Gespräch geführt. Heute hören Sie den ersten Teil daraus.

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1: Wir sitzen hier, liebe Hörerinnen und Hörer, ganz gemütlich in Brixen im Priesterseminar und mir gegenüber sitzt Diözesanbischof Ivo Moser. Herr Bischof, grüß Gott und herzlichen Dank für die Einladung.
2: Sehr gerne. Schön, dass wir uns zu diesem Gespräch treffen.
1: Dieses Gespräch hat einen besonderen Anlass und zwar ist das der 27. Juli 2011. Das war der Tag, an dem sich für Sie sehr viel verändert hat. Sie wurden von Papst Benedikt XVI. Zum Diözesanbischof ernannt. Was haben Sie von diesem Tag in Erinnerung?
2: Schon ganz viel. Schon das Aufstehen war besonders. Ich wusste ja, was auf mich zukommt, seit gut 14 Tagen. Aber die Außenwelt hat es noch nicht gewusst. Und als ich an diesem Tag in der Früh aufgewacht bin, da war mir einfach bewusst, dieser Tag wird jetzt mein zukünftiges Leben prägen. Ich habe die Heilige Messe gefeiert im Brixener Dom und dann bin ich nach Bozen gefahren, ins Pastoralzentrum, wo um 11 Uhr diese Vorstellung geplant war. In Erinnerung von diesem Tag bleibt mir vor allem auch Bischof Karl Golser. Er war sehr getroffen, wirklich gezeichnet von seiner Krankheit. Ich glaube, er hat sich gefreut, dass ich sein Nachfolger bin. Aber jetzt wurde es konkret für ihn. Das war schon ein schmerzlicher Moment. Nicht nur für ihn, sondern ich glaube für alle, die dabei waren und natürlich auch für mich. Mir war an diesem Tag sehr bewusst, ich werde heute zum Bischof deswegen ernannt, weil Bischof Karl einfach nicht mehr kann. Er hat keine Alternative, er muss zurücktreten. Und das ist schmerzlich, daran denke ich heute noch und das ist Teil dieses ganzen Prozesses. Der Saal im Pastoralzentrum war übervoll, Mitarbeiter und Mitarbeiterinnen der Kurie natürlich, Priester, Autoritäten. Ich wurde vorgestellt und ein Moment ist mir in ganz besonderer Weise in Erinnerung. Es war ausgemacht, dass Bischof Karl, der ja damals schon nicht mehr gut artikulieren konnte, sich ausdrücken konnte, dass er auf einen Knopf drückt und dann mein Name auf der Leinwand erscheint. Aber auch das war ihm nicht möglich. Und dann wurde das gemacht, die Vorstellung, die vielen Interviews. Dann sind wir hinübergegangen zu einer kurzen Mittagsbesinnung in den Bozener Dom. Und auch der Nachmittag, der ist mir noch ganz lebendig in Erinnerung. Ich fuhr mit dem damaligen Sekretär Markus Molling hinaus in das Seniorenheim Sonnenberg in Eppan und dann Nachmittag zu behinderten Menschen oder Menschen mit Beeinträchtigung auf Matschatsch. Auch das war etwas ganz Besonderes. Die Freude der Menschen, eine ganz spontane, gelöste, schöne Atmosphäre. Viele Glückwünsche natürlich, auch das gehört zu diesem Tag dazu. Ich kann mich noch gut erinnern, nach der Vorstellung, das Handy, das war nicht mehr zu bremsen. Es waren wirklich Hunderte von Mails und das konnte ich überhaupt erst in den kommenden Tagen so richtig realisieren. Und der Tag ist dann ausgeklungen mit einer Vesper im Brixner Dom und dann mit einem gemütlichen Abendessen im kleinen Kreis. Also schon ein gefüllter Tag mit vielen Emotionen, mit vielen Erinnerungen und natürlich auch mit großer Dankbarkeit.
1: Also Sie haben sehr konkrete Erinnerungen an diesen Tag, so als ob es gestern gewesen wäre, oder?
2: Ja, dieser Tag ist ganz lebendig, aber das haben solche Tage an sich. Da bündelt sich das Leben, da bündelt sich die eigene Lebensgeschichte, da wird auch etwas Realität, was einen Monat vorher für mich überhaupt noch nicht lebendig war. Und das macht so einen Tag schon sehr einprägsam. Und wie gesagt, es geht letztlich um einen Tag, wo ich schon deutlich gespürt habe, jetzt geht mein Leben in eine ganz bestimmte Richtung und jetzt kommt auch alles darauf an, dass ich innerlich gut dazu Ja sage, mit Freude, mit Dankbarkeit, auch im Bewusstsein, wenn man mir das zutraut, dann gib du jetzt das Beste mit bestem Wissen und Gewissen und beginne dieses Abenteuer, diesen Weg.
1: Stichwort Ja sagen. Waren Sie von Anfang an für das Ja oder haben Sie auch gezögert? Ich meine, das Bischofsamt ist ja auch ein sehr schwieriges Amt. Hat es da Momente gegeben, wo Sie sich gedacht haben, oh, vielleicht sollte ich das doch nicht machen? Oder haben Sie einfach gleich mit Freude Ja gesagt?
2: Den Anruf habe ich in Monterosso in Ligurien bekommen. Das war am 14. Juli, also 14 Tage vor diesem 27. Juli. Und ich kann mich noch ganz gut erinnern, als der Nuntius auf der anderen Seite der Telefonleitung gesagt hat, Papst Benedikt hat sie zum Bischof von Bozen-Brixen ernannt. Klammer auf, mich hat einfach beeindruckt, er hat nicht gefragt, sind Sie bereit oder möchten Sie, sondern einfach zunächst einmal die Tatsache, der Papst hat sie ernannt. Und ich weiß noch ganz genau, die erste Reaktion war einfach, ah. Ich saß in meinem Zimmer, es war das Zimmer 20 in Monterosso, und dann ging es Schritt für Schritt. Der Nuntius hat dann von sich aus gesagt, überlegen Sie jetzt einige Tage, Sie dürfen mit niemandem reden, außer mit einem geistlichen Begleiter, auch das hat er gesagt. Und dann hören wir uns noch einmal, beziehungsweise dann kommen Sie nach Rom. Und natürlich diese folgenden Tage, das waren dann der 15., der 16., der 17. und der 18. Juli, da geht's schon drunter und drüber mit allen Gefühlen, wirklich allen Gefühlen. Es ist die Überraschung groß, dann irgendwie das Erahnen, dass da nicht nur etwas Neues, sondern auch etwas Herausforderndes jetzt an mich herankommt. Das spielt alles eine Rolle. Aber im Grunde habe ich schon von Anfang an Ja gesagt. Sonst würde ich nicht die Wahrheit sagen. Und zwar aus der Überzeugung, wenn mir das jetzt zugetraut wird, dann sehe ich dahinter schon auch einen größeren Plan. Und dann kommt es jetzt einfach darauf an, dass ich mich darauf einlasse, dass ich hoffentlich etwas lernen kann, dass Menschen mir helfen. Das habe ich auch von Anfang an gespürt. So etwas schafft man nicht allein. Da braucht man viele, die mitgehen und mitdenken und helfen und vielleicht auch einmal ein gutes korrigierendes Wort sagen und so weiter. Im Grunde habe ich schon von Anfang an innerlich Ja gesagt, weil ich schon auch davon überzeugt bin, hinter dieser Wahl steckt die Wahl eines anderen.
1: Wem haben Sie denn, als dann die Ernennung fix war, als erste Person von dieser Ernennung erzählt?
2: Das war am Abend vorher einer meiner Brüder. Den habe ich angerufen und dem habe ich einfach gesagt, morgen ist es soweit, morgen geschieht meine Vorstellung und das sollst du wissen. Inzwischen haben es natürlich auch einige andere gewusst.

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1: Wir sind hier weiter im Priesterseminar in Brixen und mir gegenüber sitzt Diözesanbischof Ivo Moser. Herr Bischof, also am 27. Juli 2011 wurden Sie zum Diözesanbischof ernannt und Sie haben freudig Ja gesagt. War das eigentlich ein Kindheitstraum? Also so wie man sich denkt, ja, ich möchte Lehrerin werden, ich möchte Pfarrer werden. Wollten Sie schon immer Bischof der Diözese Bozen-Brixen werden?
2: Ich wollte immer Priester werden. Das gehört zu den Kindheitserinnerungen zurück, soweit ich zurückdenken kann. Wenn die Leute mich gefragt haben, so die Bekannten oder in der Umgebung, da kann ich mich gut erinnern, Bibel, was wärst du denn einmal? Pfarrer. Das kam fast ganz spontan und ja, das lag tatsächlich in der Luft. Das ist der rote Faden, der auch mein Leben begleitet von Anfang an. Aber natürlich als Kind, da denkt man überhaupt nicht daran, Bischof zu werden. Da weiß man nicht einmal, was der Bischof ist, obwohl ich eine ganz, ganz frühe Bischofserinnerung habe. Und die gehört auch zu meinen ganz frühen Kindheitserinnerungen dazu. Bei uns zu Hause wurde das neue Pfarrheim eingeweiht. Und das war der 15. August, der Festtag Maria Himmelfahrt, 1965. Und da war ich 3,5 Jahre alt. Und da kam der Bischof. Und von dieser ganzen Feier weiß ich natürlich gar nichts mehr, außer dass man mich angestellt hat mit einem Blumensträußchen in

der Hand Bischof Josef Gargitta diese Blumen zu übergeben. Und das ist eine der ganz, ganz frühen Kindheitserinnerungen. Dieses Bild habe ich noch von mir. Der große Bischof, Bischof Josef Gargitta, war wirklich groß. Er war von Statur groß und er war auch sonst eine Persönlichkeit. Und der ganz rot gekleidet, auch dieses Bild habe ich noch von mir. Und dem drücke ich diese Blümchen in die Hand. Aber zurück zu Ihrer Frage. Natürlich habe ich nicht daran gedacht, Bischof zu werden. Das kommt überhaupt nicht in das Blickfeld herein. Und dann im Älterwerden, dann so in der Oberschulzeit, da war natürlich schon stark die Frage für mich, werde ich jetzt Priester oder nicht? Mich hat niemand gezwungen, absolut niemand gezwungen oder in eine bestimmte Richtung gedrängt. Aber dann kommen natürlich auch wichtige Fragen. Wie wird das sein? Werde ich das schaffen ohne Frau? Eine ganz wichtige Frage war für mich, ohne Kinder. Mir ist immer vorgekommen, Kinder haben, das möchte ich schon. Das ist etwas Großes und etwas Schönes. Und doch in dem Ganzen habe ich einfach gemerkt, wenn ich innerlich zu dem nicht Ja sage, was ich von Kindheit an gespürt habe, dann geht mein Leben nicht in die richtige Richtung. Und das hat mir sehr geholfen. Also niemand gezwungen. Bei uns zu Hause war eine offene, wohlwollende religiöse Atmosphäre, wo all das dazugehört hat, was mit christlichem Leben auch verbunden ist, der Sonntag und der sonntägliche Kirchgang und ein Tischgebet und natürlich die Feste und so weiter, aber mich hat niemand gezwungen oder in eine bestimmte Richtung gedrängt. Ich habe immer gespürt, die stehen hinter mir, wenn ich das tue und wähle, was mir richtig erscheint. Dafür bin ich übrigens den Eltern bis heute sehr, sehr dankbar. Und das andere kam dann natürlich viel, viel später. Ich muss ehrlich sagen, ich bin darauf angesprochen worden, wie es denn sein würde, wenn ich Bischof wäre oder würde, unmittelbar nach dem plötzlichen Tod von Bischof Wilhelm. Da war etwas in der Luft. Und natürlich in den Monaten der Krankheit von Bischof Karl. Da haben einfach ganz unterschiedliche Menschen mich darauf angesprochen. Ich kann mich noch gut erinnern, dass ich einige Male schon auch so meine Mühe hatte, durch Brixen zu gehen. Weil mich Menschen einfach angesprochen haben. Nicht böswillig, überhaupt nicht böswillig, aber das war dann in der Luft. Und das war eine nicht angenehme Zeit, das muss ich ganz ehrlich sagen, auch für mich. Nicht zuletzt auch deswegen, weil ich ja wusste, Bischof Karl wird zurücktreten, er wird zurücktreten müssen. Ich wusste dann auch, dass er genau an seinem Weihetag, an seinem zweiten Weihetag, also 2011, Papst Benedikt einen Brief geschrieben hat, wo er ihn persönlich um den Rücktritt gebeten hat. Und da lag das natürlich in der Diözese in der Luft. Und da habe ich natürlich auch mitbekommen, dass mein Name genannt wird. Das ist nicht eine angenehme Zeit, das muss ich ganz ehrlich sagen. Das ist gut, wenn diese Zeit dann auch irgendwann einmal auch vorbei ist. Und noch etwas, und das kann ich heute sagen, es wird ja ein Bischofskandidat gesucht. Und ich habe natürlich auch Briefchen von Rom bekommen und wo ich über bestimmte Kandidaten gefragt wurde. Natürlich nicht über mich, aber über andere Kandidaten. Und da muss man nach bestem Wissen und Gewissen halt das sagen, was man glaubt sagen zu können und sagen zu müssen. Und es ist dann gut, wenn diese spannungsgeladene Zeit dann irgendwann einmal auch vorbei ist.

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1: Herr Bischof, nun zu einem weiteren wichtigen Tag, und zwar zum 9. Oktober 2011. Da wurden Sie im Dom zu Brixen zum Bischof geweiht. Wie war das für Sie?
2: Das war in diesem ganzen Geschehen schon der entscheidende Tag. Ich weiß, was die Bischofsweihe bedeutet, vom theologischen her, vom ekklesiologischen her. Das war dann natürlich auch ein festlicher Tag. Ein Tag mit vielen, vielen Begegnungen, mit vielen Emotionen. Natürlich auch die vielen Gäste, die da waren. Der volle Dom. Viele, viele Glückwünsche. Das ist dann schon auch jener Tag, der meinem Leben vielleicht den deutlichsten Stempel aufgedrückt hat. Und natürlich bleibt mir in Erinnerung die Handauflegung, weil ich weiß, was diese Handauflegung seit der Zeit der Apostel bedeutet, die Handauflegung durch den Erzbischof von Triet, Luigi Bressan. Ganz bewusst war dann Mitkonsekrator selbstverständlich Bischof Karl. Und was nahe lag, der Bischof von Innsbruck, Manfred Scheuer, weitere 19 Bischöfe. Das ist mit vielen, vielen Emotionen natürlich verbunden. Und da denke ich schon auch oft zurück, weil das Besondere eines solchen Tages liegt ja darin, der dauert gleich lang wie alle anderen Tage und ist ganz, ganz schnell vorbei. Aber das ist dann letztlich ein Moment, hinter denen es kein Zurück mehr gibt. Das macht das die Qualität eines solchen Tages aus. Das ist auch die Kraft des Sakramentes. Ich habe an diesem Tag auch viel, viel innere Kraft erlebt. Das muss ich ganz ehrlich sagen, weil ich einfach gespürt habe, da gibt es jetzt auch ganz viele Menschen, die es gut mit mir meinen, die sich mit mir freuen, die für mich beten und die mir auch versprechen, dass sie mir helfen. Das habe ich an diesem Tag schon ganz fest gespürt.
1: 15 Jahre Bischof der Diözese Bozen-Brixen, das ist doch eine, ja, sagen wir nicht ganz, ganz lange, aber doch eine etwas lange Zeit, Herr Bischof. Wie haben Sie sich denn persönlich in diesen 15 Jahren verändert?
2: Die Veränderung, glaube ich, ist groß, weil sich das kirchliche und das gesellschaftliche Leben in diesen 15 Jahren stark verändert hat. Ich habe in diesen 15 Jahren bis heute oft den Eindruck, wenn ich einmal, und dieser Tag kommt, früher oder später, wenn ich einmal den Bischofsstab weitergeben soll und auch darf, dann wird das eine andere Diözese sein. Das ist ein starker Eindruck. Ich sage das nicht deprimiert oder pessimistisch, aber die Kirche ist dabei, ihr äußeres Gesicht zu verändern. Das hat zu tun mit einem starken Rückgang des Personals, sage ich jetzt einmal so, wenn ich an die Priesterzahlen denke, an die Ordensleute, aber vor allem auch an das Leben der Pfarrgemeinden, der konkreten christlichen Gemeinschaften. Da spüre ich eine ganz starke Veränderung, einen ganz großen Umbruch. Und selbstverständlich als Bischof stehe ich da nicht draußen oder drüber, sondern mittendrin. Und das prägt mich, das prägt mein Reden, das prägt mein Empfinden. Ich stelle mir oft die Frage, was kann ich in dieser Situation beitragen, was ist denn letztlich meine Aufgabe inmitten all dieser Veränderung, dieses Umbruchs? Und deswegen kann es gar nicht anders sein. 15 Jahre, die gehen nicht spurlos an einen vorbei. Das hat mich geprägt und auch meine Sicht auf die Diözese ist natürlich eine andere geworden. Als ich Bischof geworden bin, kannte ich schon unsere Diözese einigermaßen. Ich war seit vielen Jahren eingebunden in Entscheidungen, in Gremien. Ich habe mitbekommen die Freuden und Sorgen des Bischofs und der Diözese. Aber es ist dann noch einmal etwas anderes, wenn du dann als Bischof mittendrin das alles mitzutragen hast. Ich bin sehr dankbar für diese 15 Jahre. Ich denke heute, 15 Jahre sind nicht ganz lang, aber auch nicht kurz. Gemessen natürlich auf die große Kirchengeschichte ist unser Leben immer klein und gering und bescheiden. Aber in 15 Jahren ereignet sich ganz, ganz viel. Und bei einem Bischof ist es oft so, viele Menschen bekommen die Außenseite des Amtes mit. Geht gar nicht anders, durch die Pressearbeit, durch Bilder, durch Auftritte und so weiter. Aber es gibt eine Innenseite. Und eine Innenseite, die nicht immer deutlich nach außen dringt, auch nicht dringen darf. Und die ist da. Und das prägt natürlich denjenigen, der das Amt hat, aber auch die Menschen, mit denen er versucht, auf dem Weg zu sein. Und auch unsere Diözese ist in diesen 15 Jahren eine andere geworden.

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1: Unser Diözesanbischof Ivo Moser feiert heuer sein 15-jähriges Amtsjubiläum. Herr Bischof, 15 Jahre im Amt bedeuten auch 15 Jahre Licht und Schatten, 15 Jahre Schönes und weniger Schönes. Was war denn das Schöne für Sie? An welche Begegnungen erinnern Sie sich besonders? Was war das Licht in diesen 15 Jahren?
2: Das Bischofsamt ist vor allem ein Amt der Beziehung, der Begegnung. Einen Bischof gibt's für die Menschen, für die anderen, sonst braucht es keinen Bischof. Und da tue ich mich jetzt schwer, einen Moment herauszugreifen. Ich hatte unendlich viele Begegnungen. Und zwar Begegnungen, die mich zutiefst auch berührt haben. Vor allem gibt es als Bischof Begegnungen, wo du merkst, du kannst Menschen etwas geben, etwas vermitteln, das viel größer ist als deine Person. Du machst einfach Menschen eine Freude. Menschen erwarten dich. Menschen fühlen sich von dir gesehen. Menschen erwarten sich auch etwas von dir. Das ist etwas ganz Großes. Und das gehört sicher zu den schönsten Momenten, wo ich gemerkt habe, das ist im Grunde eine Aufgabe, die viel wichtiger und viel größer ist als meine Person. Weil das merkt man als Bischof ganz, ganz schnell. Du wirst ja nicht irgendwo eingeladen, ich sage es jetzt ein bisschen salopp, weil du der Beste, der Intelligenteste, der Ansprechendste oder der Frömmste bist. Du wirst eingeladen, weil du Bischof bist. Und was mir in diesen 15 Jahren immer mehr aufgegangen ist, der Bischof ist im Grunde ein Symbol, ein Zeichen. Er steht für einen anderen, er steht auch für eine Gemeinschaft, dessen Gesicht er ist, im Guten wie im weniger Guten, in dem, was gelingt und in dem, was nicht gelingt. Und dafür steht der Bischof. Und das gehört tatsächlich für mich zum Herausforderndsten, aber gleichzeitig auch zum Schönsten. Zum Schönsten und zum Schwierigsten, dass ich oft merke, ich vertrete eine Dimension, die viel größer ist als meine Person. Hoffentlich macht mich das als Person auch demütig, weil es nicht um die Person geht. Aber gleichzeitig auch ist es eine Freude, und das spüre ich oft, es ist eine Freude, Bischof sein zu können. Vor allem oft auch in intimen Momenten. Ich sage es jetzt mit einem Beispiel, das jetzt ganz jung ist, das in dieser Woche stattgefunden hat, aber das sich in diesen 15 Jahren auf ähnliche Weise oft ereignet hat. Ich war im Palliativzentrum in Bozen und habe dort jemanden besucht. Und Menschen aus dem Nachbarzimmer sehen mich und sie laden mich ein, ins Zimmer hineinzugehen und sagen, es sind die letzten Minuten des Vaters. Kommen Sie bitte. Und das, da werde ich kenne den Menschen nicht, ich kenne die Familie nicht. Und ich habe gespürt, welche Kraft so ein Besuch geben kann. Und solche Momente habe ich in 15 Jahren viele erlebt, weil da etwas deutlich wird, das ist viel, viel größer als deine Person. Das ist etwas Schönes, sehr Schönes.
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1: Das war der erste Teil des Gesprächs mit Diözesanbischof Ivo Moser zu seinem 15-jährigen Amtsjubiläum. Den zweiten Teil hören Sie am nächsten Mittwoch, also am 26. August, mit Beginn um 18 Uhr hier auf Radio Grüne Welle. 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Mit diesem Hinweis sind wir am Ende der heutigen Sendung angelangt. Ich sage Ihnen allen recht herzlichen Dank fürs Dabeisein, wünsche noch eine gute Zeit und bis zum nächsten Mal verbleibe ich Ihre Anni Kommiss.

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1: Zu schenken gesucht wird eine Brotbackmaschine unter 339 73 77 24 9. Ein gut erhaltenes Damenfahrrad mit tiefem Einstieg wird günstig zu kaufen gesucht, und zwar in der Umgebung von Meran bzw. im Burggrafenamt unter 349 522 64 60. Und ein Schlüsselkasten oder ein Postkasten wird zu schenken gesucht unter 346 231 33 61. Süße Feigen aus dem eigenen Garten sind zu verkaufen unter 338 90 67 68 8. Ein alter Pflug, eine Brechmaschine für Getreide, ein größerer Autokrick, ein Bandrechen und eine kleine Mähmaschine sind günstig zu vergeben unter 348 87 26 35 4. Ein Geschirrspüler, ein Kühlschrank und ein Holzherd, alles gut erhalten, sind im Pustertal zu verkaufen unter 329 677 83 37. Gut abgelegener Mist ist in Naturns zu verschenken unter 339 52 59 84 5. Gebrauchte rote Vira-Dachziegel, etwa 120 Quadratmeter, in sehr gutem Zustand, sind aus Platzgründen zu verschenken im Raum Brixen unter 333 42 56 91 3. Ein Schaukelpferd ist zu vergeben unter 348 086 74 24. In Meran wird eine Wohnung wegen Umzugs ausgeräumt. Viele Einrichtungs- und Gebrauchsgegenstände sind zu verkaufen bzw. zu verschenken. Für weitere Infos bitte wenden Sie sich an folgende Telefonnummer 333 69 76 120. Ein Handy Samsung Galaxy A33 mit 128 GB Speicher und 5G, 3 Jahre alt, ist zu verkaufen unter 340 24 59 57 3. Ein neuwertiger Kühlschrank mit Gefrierfach und ein großer Rosenkranz zum Aufhängen sind günstig abzugeben. Eine Petronilla und eine alte Nähmaschine werden verschenkt unter 339 125 2020. Ein neuer Einkaufstrolley zum praktischen Verstauen und Transportieren von Einkäufen ist im Eckental zu verkaufen unter 348 42 51 108. Zwei Schraubbohrer mit Zubehör sind um 40 Euro zu verkaufen. Eine Kinderschaukel und Rollschuhe Größe 38, 39 werden verschenkt unter 346, 231, 33, 61. Günstig zu verkaufen sind zwei digitale Bizerberwagen, ideal für einen Hofladen oder für Detailhandel, und zwar um je 80 Euro das Stück unter 392 333 1069. Reife süße Finchka-Marillen sind in Sandin Taufers um 4 Euro pro Kilo zu verkaufen. Bitte auf Vorbestellung und wenden Sie sich an folgende Telefonnummer 347 62 86 84 1. Zwei Entsafter für Beeren, ein großer Topf, ein Einwegkessel, verschiedenes Geschirr, ein Zierspinnrad, ein Liegestuhl mit Dach, verschiedene Lampenschirme, viele Knöpfe und rupfene Leintücher sind günstig zu verkaufen. Eine Aufschnittmaschine wird gegen eine freiwillige Spende abgegeben. Das Ganze unter 338 90 67 68 8. Soweit die heutigen Anzeigen. 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Private Verkaufsanzeigen, Kaufgesuche und Stellengesuche sind kostenlos.
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0: 10 vor 11.
1: Trentino, Negativtest bei Ebola-Verdachtsfall. Finchker Umweltschützer kritisieren Straßenprojekt in Nordtirol. Das Wetter überwiegend freundlich. Ich bin Florian Scheringer, schönen Vormittag.
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1: Entwarnung im Trentino. Der Mann, der vor kurzem aus dem Kongo zurückgekehrt ist und jetzt in Quarantäne war, ist nicht an Ebola erkrankt. Er wurde negativ getestet. Das hat das Gesundheitsministerium bekannt gegeben. Er hatte Symptome gezeigt und war deswegen vorsichtshalber isoliert worden. Im Kongo herrscht zurzeit eine große Ebola-Epidemie. Tausende sind schon gestorben. Umweltschützer im Finchgau zeigen sich besorgt über die Pläne, die Fernpassstraße zwischen Nordtirol und Bayern auszubauen. Mehr Verkehr gäbe es dadurch nicht nur am Fernpass, sondern auch weiter über den Reschen bis nach Südtirol, sagt die Umweltschutzgruppe Finchgau. Vor allem für den Güterverkehr werde die Strecke attraktiver und den wolle man nicht im Finchgau. Deshalb fordern die Umweltschützer eine grenzüberschreitende Analyse, wie genau sich der Ausbau auf die Verkehrsmengen auswirken würde. Schon wieder ist in Bozen eine ältere Frau, die zu Fuß unterwegs war, angefahren worden. Sie wurde lebensgefährlich verletzt. Passiert ist der Unfall an einer Kreuzung im Don Bosco-Viertel. Ein Auto hat ein Motorrad gerammt, das dann wiederum die 79-jährige Frau getroffen hat. Erst vor 4 Wochen war eine ältere Frau im Stadtviertel Gries von einem Auto erfasst worden. Sie ist dann wenige Tage später im Krankenhaus gestorben. Im Südosten der Ukraine ist ein belebtes Einkaufszentrum von einer russischen Drohne getroffen worden. Dabei wurden mindestens 16 Menschen getötet. 9 Menschen werden noch vermisst, darunter 2 Kinder. Ulf Mauder berichtet aus Moskau.
2: Präsident Zelensky in Kiew sprach von einem brutalen Terrorangriff gegen Zivilisten. Derweil gab es auch heute Nacht wieder Angriffe. In Kiew wurden Eisenbahnanlagen getroffen, es gab erneut Opfer. Die Ukraine wehrte sich indes mit Gegenangriffen. Hier in Moskau melden die Behörden Drohnenattacken und in Samara im Süden Russlands wurde eine Ölraffinerie getroffen. Zudem gab es mehrere Verletzte im Lager eines getroffenen Online-Versandhändlers.
1: Die Kurzvideo-App TikTok hat sich von den Ermittlungen in den USA wegen des Sammelns der Daten von Kindern gewissermaßen freigekauft. TikTok hat sich mit der Justiz auf einen Vergleich in Höhe von $400 Millionen geeinigt. Vor 2 Jahren hatte das US-Justizministerium die Plattform verklagt, weil Kinder unter 13 dort ohne Zustimmung ihrer Eltern Accounts anlegen konnten. Ein Verstoß gegen das Datenschutzgesetz bei Kindern. In der Zwischenzeit hat TikTok in den USA unter anderem den Eigentümer gewechselt. Dort wird die App nicht mehr von einer chinesischen, sondern von einer amerikanischen Firma betrieben. Und im ganzen Land wechseln sich Sonne und Wolken ab. Gleich mehr zum Wetter.
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1: Auch die Pusterer bekommen jetzt langsam die Sonne zu sehen. Die Wolken werden weniger. Jetzt hat es 19 Grad in Naturns, 18 in Kollmann, 15 in Rittnaun und 14 Grad messen wir in Sexten. Im ganzen Land gibt es jetzt abwechselnd Sonne und Wolken. Am Nachmittag nimmt die Bewölkung dann etwas zu. Regnen sollte es aber nicht. Die Temperaturen steigen auf 22 bis 28 Grad.
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6: Einen schönen Vormittag aus der Landesverkehrsmeldezentrale wünscht Renate Staudach. Brenner Autobahn. In Richtung Süden gibt es zwischen dem Brenner und Sterzing 2 Kilometer Stau und zwischen Klausen und Affi Kolonnenverkehr und Stau wegen Überlastung. Und auch in Richtung Norden kommt es zwischen Verona Nord und Trient Süd zu Kolonnenverkehr wegen Überlastung. Zu Kolonnenverkehr und Stau wegen Überlastung kommt es weiters abschnittsweise auf der Pustertaler Staatsstraße zwischen Mühlbach und Bercher in beiden Richtungen, Abschnittsweise auf der Finchgauer Staatsstraße zwischen Algund und Schlanders in beiden Richtungen und zusätzlich kommt es bei Ayers zu Behinderungen und Stau nach einem Unfall. Und auf der Gröner Staatsstraße der Leinwachts bei St. Ulrich. Wegen des Stadtlaufs in Glurns sind die Stadtstraße Schluderans-Taufers und die Landesstraße Glurns-Malz im Stadtgebiet von Glurns bis 14 Uhr für den Verkehr gesperrt. Der Verkehr wird örtlich umgeleitet. Gute Fahrt!
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Heute ist Samstag, der 22. August. Hier sind die Veranstaltungstipps für heute Nachmittag und Abend. Südtiroler Künstlerinnen und Künstler spielen heute bei dem Konzert Musik im Park beim Euregio Kulturzentrum in Doblach. Ab 18 Uhr gibt's Auftritte von der Singer-Songwriterin Azora, von Simon F. und Simon K., von der Alternative-Pop-Band The Fever Week sowie das Rocktrio Mercury 8 aus Bruneck. Um 18 Uhr findet in der Pfarrkirche von St. Ulrich in Gröden ein Konzert des Ensembles Gardena statt, das in diesem Jahr sein 30-jähriges Jubiläum feiert. Ein Orgelkonzert mit dem Organisten Marco Fracassi beginnt um 20.30 Uhr in der Pfarrkirche von Leifers. Auf dem Programm stehen Werke von Antonio Vivaldi, Dietrich Buxtehude, Tommaso Albinoni und weiteren Komponisten des Barock aus Italien und Deutschland. Der Film Club Bozen zeigt um 16 Uhr und um 20.15 Uhr den deutschen Dokumentarfilm Hiddensee, ein Film über eine Ostseeinsel, die seit Generationen Projektionsfläche für Sehnsucht, Freiheit und künstlerische Utopien ist. Ab 16.30 Uhr gibt's das Biopic Lady Nazca zu sehen. Dieser Film erzählt die beeindruckende Geschichte der deutschen Mathematikerin Maria Reiche, die ihr gesamtes Leben der Erforschung und dem Schutz der geheimnisvollen Nazca-Linien in der peruanischen Wüste verschrieb. Der Film läuft in italienischer Sprache. Um 16.45 Uhr und um 20 Uhr sehen Sie den britisch-US-amerikanischen Film Odyssea. Ab 18.15 Uhr läuft im Filmclub Bozen der französische Film Der Klang der Stradivari. Und der österreichische Dokumentarfilm Auf der Suche nach der gestohlenen Zeit, der sich mit unserem Zeitbewusstsein befasst, läuft ab 18.30 Uhr. Im Ariston-Kino in Meran zeigt der Filmclub heute ab 15.30 Uhr den italienisch-deutschen Film Le Città di Pianura, ein Roadmovie, der in den Ebenen Venetiens spielt. Ab 17.30 Uhr läuft der Film Die Odyssee auf Italienisch und ab 20.30 Uhr auf Deutsch. Und das waren unsere heutigen Veranstaltungstipps.

0: 10 vor 12.
1: Schon wieder Person angefahren, dieses Mal im Finchgau. Negativtest bei Ebola-Verdachtsfall im Trentino. Das Wetter, Sonne und Wolken wechseln sich ab. Ich bin Florian Scheringer, guten Tag.
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1: Mitten in Schluderns ist ein Mensch auf der Staatsstraße von einem Auto angefahren worden. Die verletzte Person wurde ins Krankenhaus gebracht. Die Straße musste während des Rettungseinsatzes komplett gesperrt werden. In der Zwischenzeit haben sich in beide Richtungen lange Staus gebildet. Erst gestern war in Bozen eine ältere Fußgängerin bei einem Unfall mit einem Auto schwer verletzt worden. Sie schwebt in Lebensgefahr. Entwarnung gibt es jetzt im Trentino. Der Mann, der vor kurzem aus dem Kongo zurückgekehrt ist und jetzt in Quarantäne war, ist nicht an Ebola erkrankt. Er wurde negativ getestet. Das hat das Gesundheitsministerium mitgeteilt. Er hatte Symptome gezeigt und war deswegen vorsichtshalber isoliert worden. Im Kongo herrscht zurzeit eine große Ebola-Epidemie. Tausende sind schon gestorben. Umweltschützer im Finchgau zeigen sich besorgt über die Pläne, die Fernpassstraße zwischen Nordtirol und Bayern auszubauen. Mehr Verkehr gäbe es dadurch nicht nur am Fernpass, sondern auch weiter über den Reschen bis nach Südtirol, sagt die Umweltschutzgruppe Finchgau. Vor allem für den Güterverkehr werde die Strecke attraktiver und den wolle man nicht im Finchgau. Deshalb fordern die Umweltschützer eine grenzüberschreitende Analyse, wie genau sich der Ausbau auf die Verkehrsmengen auswirken würde. Die Kurzvideo-App TikTok hat sich von den Ermittlungen in den USA wegen des Sammelns der Daten von Kindern gewissermaßen freigekauft. TikTok hat sich mit der Justiz auf einen Vergleich in Höhe von 400 Millionen Dollar geeinigt. Vor 2 Jahren hatte das US-Justizministerium die Plattform verklagt, weil Kinder unter 13 dort ohne Zustimmung ihrer Eltern Accounts anlegen konnten. Ein Verstoß gegen das Datenschutzgesetz bei Kindern. Mit der Zahlung ist der Rechtsstreit jetzt beendet. Fußball. Die FIFA hat 3 argentinische Nationalspieler, den Co-Trainer und einen spanischen Spieler bestraft, wegen der Handgreiflichkeiten nach dem WM-Finale. Sie bekommen Sperren und Geldstrafen. Am härtesten trifft es den Argentinier Leandro Paredes. Er hatte einem Gegner ins Gesicht geschlagen und ihn umgestoßen. Er muss 10 Spiele lang aussetzen. Auch sein Landsmann Lionel Messi hat jetzt eine Strafe kassiert, aber für einen aktuellen Vorfall in der amerikanischen Liga. Er hat einem Gegner einen Schlag in den Nacken verpasst. Er muss eine Geldstrafe zahlen. Und warum die SVP immer mehr unter Druck gerät, das hören Sie gleich in unserem Wochenrückblick.
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1: Diese Woche wurden die Beziehungen innerhalb der SVP einmal mehr auf die Probe gestellt. Die Südtiroler Volkspartei ist diese Woche mächtig unter Druck geraten. Die ganze Geschichte mit der geplanten Neuaufteilung des Senatswahlkreises Bozen-Unterland hat sich für die SVP zu einem regelrechten Debakel entwickelt. Den Vorschlag hatte ja Fratelli d'Italia-Mann Alessandro Urzi im Juli eingebracht. Sein Plan? Deutschsprachige Gemeinden im Überetsch und Unterland an andere Wahlkreise anschließen, damit im verbleibenden Wahlkreis sicher ein Italiener in den Senat gewählt wird. Der Umgang der SVP mit dem Thema hat massive Kritik auf sich gezogen. In der Abgeordnetenkammer hatte man sich ja der Stimme enthalten, anstatt gegen Urzis Vorschlag zu stimmen. Am Mittwochabend haben die Schützen mit Fackeln eine symbolische rote Linie durchs ganze Unterland gezogen, aus Protest gegen die möglichen neuen Wahlkreisgrenzen. Auch innerhalb der Partei gab es Spannungen. Die Unterlandler SVP-Bürgermeister haben Antworten gefordert und sie bei einer Krisensitzung am Donnerstag nicht wirklich bekommen. Außer das Versprechen der Parlamentarier, alles zu tun, um die Teilung des Wahlkreises noch zu verhindern. Zu spät, findet die Bürgermeisterin von Neumarkt, Karin Joost. Im September findet ja schon die letzte Abstimmung im Senat statt.
4: Die Hoffnung ist sehr, sehr klein. Deshalb unsere Stimmung bleibt getrübt und wir sind ja nicht zuversichtlich. Und also wir sehen da keine Chance mehr.
1: Immer wieder hatte die Parteispitze in den letzten Wochen davon gesprochen, geschlossen auftreten zu wollen und gemeinsam gegen die Pläne vorzugehen. Wirklich passiert ist seitdem aber nichts. SVP-Obmann Dieter Steger hat gestern im Südtirol-Journal Mittagsmagazin Fehler eingestanden. Heute würde er einiges anders machen.
5: Ich würde ganz am Anfang schon ganz transparent die Betroffenen einbinden, weil dadurch das Gefühl besteht, dass man transparent ist, dass man gemeinsam nach Lösungen sucht. Und das ist mir nicht gelungen. Ich habe zu spät die Funktionäre eingebunden und das tut mir auch leid.
1: Politikwissenschaftler Günter Pallavas sagt, diese ganze Debatte habe der SVP alles andere als gut getan.
6: Die Volkspartei hat an Glaubwürdigkeit verloren. Und wenn eine Partei Glaubwürdigkeit verliert, dann verliert sie Wählerkonsens. Und das wird sie bei der nächsten Wahl sicherlich zu spüren bekommen.
1: Ihre Beziehung zur Basis habe die SVP längst verloren, sagt Pallava. Und die Neuaufteilung des Senatswahlkreises Bozen-Unterland, die werde so oder so kommen. Eine neue Regel zu Bergrettungseinsätzen hat diese Woche für Aufsehen gesorgt. Wer von der Finanzpolizei gerettet wird, obwohl der Einsatz eigentlich unnötig oder ungerechtfertigt ist, wird nämlich in Zukunft zur Kasse gebeten. Etwa wenn sich Menschen fahrlässig in Gefahr begeben, weil sie trotz Schlechtwetter auf den Berg gehen. Auch die Bergrettung des Südtiroler Alpenvereins wird immer wieder zu Einsätzen gerufen, die eigentlich nicht nötig wären. Dafür Geld zu verlangen, sei aber nicht richtig. Das hat uns der Chef der AVS Bergrettung Thomas Hellriegel am Donnerstag gesagt.
7: Prinzipiell seien wir gegen Strophen und strengere Gesetze. Wir setzen vielmehr auf Aufklärung, auf Information und Sensibilisierung und hoffen, dass die Anzahl der nicht gerechtfertigten Einsätze, insofern sie so eingestuft sein, einfach ohnehmen, weil wir einfach glauben, dass Teil der bessere Ansatz ist, damit die Leute auch weiterhin unbeschwert in die Berge gehen können.
8: Oft muss bei einem Notruf auch der Landesrettungshubschrauber abheben. Und da kann es mal vorkommen, dass anschließend eine Rechnung eintrudelt. Das sagt Ivo Bonamico, er ist der Präsident der Heli Flugrettung Südtirol.
9: Bei Flugrettungseinsätzen, die aus medizinischen Gründen nicht gerechtfertigt sind, kann der vorhandene Notarzt feststellen, dass er nicht gerechtfertigt ist und somit muss derjenige, der den Notruf ausgelöst hat, ein Ticket bezahlen von 1.000 €.
8: Es soll aber nicht so weit kommen, dass niemand mehr den Notruf wählt, aus Angst danach eine Rechnung zu bekommen.
1: Mautstellen an der Autobahn könnten in Italien bald Geschichte sein. Auf mehreren Strecken wird nämlich ein neues System getestet, das sogenannte Free-Flow-System. Da erfassen Kameras jedes Auto beim Ein- und Ausfahren. Je nach gefahrener Strecke wird die fällige Maut berechnet. Gezahlt werden muss dann innerhalb von 15 Tagen über eine App oder die Internetseite des Autobahnbetreibers. Dadurch soll der Verkehr flüssiger werden, weil es ja genau vor den Mautstellen oft staut.
10: Das Zahlen geht langsam, man muss erst das Geld zusammensuchen oder die Bankomatkarte funktioniert nicht und dann geht nichts weiter. Dieses Warten fällt mit dem neuen System weg. Bei der Mautstelle Sterzing würde sich damit viel ändern, sagt der Sterzinger Bürgermeister Peter Volker.
11: Ja, grundlegend ist das natürlich ein Riesenvorteil für Sterzing, weil sich diese langen Staus sicherlich nicht mehr bei uns bilden. Ob das dann für das ganze Land ein großer Vorteil ist, das lasse ich mal dahingestellt, weil irgendwo werden wir im Flaschenhals oben, dort wo es nicht mehr so zügig dann weitergeht. Wo dann die Kolonnen entstehen, glaube ich, weiß man heute noch nicht.
10: Aktuell dosieren die Mauthäuschen ja auch die Menge der Autos, die auf die Autobahn fahren, sagt Volker. Ein anderes mögliches Problem, mit dem neuen System zahlt man nicht mehr sofort, sondern später, wie gesagt über eine App oder ähnliches. Wer das vergisst und nicht zahlt, riskiert Strafen. Wie schnell kommt aber das neue System und vor allem wie schnell bei uns in Südtirol? Der Präsident der Brenner Autobahn, Hartmann Reichhalter, sagt dazu.
12: Ich glaube, dass es zunächst noch die notwendigen gesetzlichen Voraussetzungen benötigt und auch die Abkommen zwischen den Konzessionären und den Konzessionsgeber, sprich dem Transportministerium.
1: Und das wird wohl noch dauern. Die aktuellen Teststrecken werden von regionalen Konzessionären betrieben. Da ist das möglich. Bei den großen Autobahnen wie der Brenner Autobahn hängt es hingegen von Rom ab. Rein technisch wäre man aber dafür gerüstet, sagt Reichhalter. Vorgestern hat es in Südtirol nach langer Zeit endlich wieder ausgiebig geregnet. Viele hatten sich ja nach den Niederschlägen gesehnt, allen voran die Bauern. Aber auch die Stauseen in Südtirol sind durch diesen trockenen Sommer längst nicht so voll wie normal. Sie führen nur etwa 3/4 des Wassers wie sonst zu dieser Jahreszeit. Da helfen ein paar Regentage auch nicht viel. Das hat uns Stefan Getter vom Amt für Hydrologie und Stauanlagen diese Woche gesagt.
13: Eine Normalsituation wird schwierig sein, dass wir die heuer noch erreichen, zumindest wenn wir uns die letzten Monate anschauen. Die großen Speicher, das sind Jahresspeicher. Das bedeutet, innerhalb von einem Jahr machen die diesen ganzen Zyklus durch von Auffüllen und Entleeren. Wir sind jetzt unterdurchschnittlich und das heißt, es müsste dann in den nächsten Wochen und im Herbst sehr stark überdurchschnittlich regnen, damit wir wieder in eine Normalsituation kommen.
1: Weniger Wasser bedeutet auch, dass weniger Strom produziert wird. In Südtirol ist die Wasserkraft ja die mit Abstand wichtigste Energiequelle. Bei der Landesenergiegesellschaft Alperia hat man deutliche Einbußen, sagt Generaldirektor Louis Amort.
14: Wir haben ca. 30% weniger Stromproduktion als voriges Jahr. Es ist in Linie mit den anderen Gesellschaften, die in der Wasserkraft tätig sind. Es fehlt circa ein Drittel zu einem guten Jahr.
1: Für die Stromversorgung der Bevölkerung sei das kein großes Problem. Wird der Strom aber teurer, wenn in Südtirol jetzt so viel weniger produziert wird? Amort?
14: Ich kann beruhigen, dass diese weniger Produktion aus Wasserkraft hat auf den Preis keine unmittelbare Auswirkung.
1: Probleme gibt es eher für die Umsätze der Alperia, wenn sie weniger Strom verkauft. Die Kunden dürften davon aber nicht viel spüren. Die Hoffnung des Stromlieferanten lautet trotzdem, dass es auch in den kommenden Wochen immer wieder regnet. Ja, und der Wetterumschwung diese Woche hat nicht nur Wasser in die Stauseen gebracht, sondern auch Menschen in die Museen. Wenn Sie bei Regen nicht ins Schwimmbad oder auf den Berg gehen können, dann interessieren sich viele halt mal einen Nachmittag lang für Kultur oder Wissenschaft. Weil dieser Sommer bis vor wenigen Tagen aber so heiß und sonnig war, ist die bisherige Museumssaison recht durchwachsen. Das hat uns der Direktor des Naturmuseums David Gruber am Montag gesagt.
15: In diesem Fall ist eigentlich jeder Regentag, gerade im Sommer, sehr wertvoll. Voll, weil dann normalerweise eben sehr viele Personen, Südtirolerinnen und Südtiroler, wie auch Touristinnen und Touristen, ins Naturmuseum kommen. Und aufgrund der langen, schönen Wetterperiode, das sieht man auch in den Besucherzahlen, haben wir eigentlich jetzt einen sehr unterdurchschnittlichen Sommer, zumindest was die Besucherzahlen betrifft, ja.
8: Anders hingegen ist es beim Archäologiemuseum in Bozen. Den Ötzi wollen die Menschen bei jedem Wetter sehen, unabhängig davon, ob die Sonne scheint oder ob es regnet. Die Besucherzahlen seien jetzt im Sommer sogar angestiegen, sagt Elisabeth Walatzer, die Direktorin des Südtiroler Archäologiemuseums.
16: Wir haben in diesem Sommer erneut einen Trend hin zur Internationalisierung des Publikums erlebt. Wir sehen zum Beispiel deutlich mehr Besucherinnen und Besucher aus Amerika. Auf der anderen Seite haben auch die Einheimischen das Südtiroler Archäologiemuseum für sich entdeckt. Hier haben wir einen bemerkenswerten Anstieg von 15% erlebt.
1: Auch die Gärten von Schloss Traubmannsdorf waren heuer relativ gut besucht, obwohl die Temperaturen in den Gärten mehrmals an der 40-Grad-Marke gekratzt haben. Stellen Sie sich vor, Sie spazieren durch das Zentrum Ihrer Gemeinde. Am Dorfbrunnen sehen Sie einen Touristen oben ohne. Er lässt sein T-Shirt in der Sonne trocknen. Sie gehen weiter, wollen sich auf eine Parkbank setzen. Die ist aber schon belegt. Ein anderer Gast macht dort ein Nickerchen. In Cortina ist das in letzter Zeit wohl öfter passiert und der Gemeinde reicht es. Picknicken und Übernachten im Ortszentrum sowie unangemessene Kleidung sind dort jetzt verboten. Wer sich nicht daran hält, muss bis zu 500 € Strafe zahlen. Am Montag haben wir im Südtirol-Journal Mittagsmagazin nachgefragt, was man bei uns von diesen Strafen hält.
17: In Bruneck seien Strafen für Touristen derzeit nicht nötig, sagt Tourismusstadtrat Daniel Schönhuber. Gerade ginge es bis auf ein paar Müllvergehen recht geordnet zu.
18: Was vielleicht sagen könnte, wenn die Leute anfangen, jetzt in der Innenstadt zu campieren oder so, oder wenn sie ja, einfach negativ auffallen, wenn sie sagen, sie essen was und lassen alles auf den Boden fallen oder ich glaube solche Sachen vielleicht, was vielleicht ein Problem sein könnte, aber grundsätzlich kann ich mir nicht vorstellen, dass da sowas passiert.
17: Dass es aber überhaupt erst so weit kommt, dass eine Gemeinde eine Verordnung erlässt, da muss vorher schon wirklich einiges passiert sein. Kniege-Expertin Katharina von Bruchhausen sagt, für Touristen gäbe es eine Faustregel. Im Zweifelsfall einfach an den Einwohnern orientieren, wie die sich kleiden und wie die sich verhalten.
19: Natürlich, dann geht es auch um die Geräuschkulisse. Das heißt, wenn ich in einem kleinen Dorf bin, dann werde ich schon schauen oder sollte ich schon schauen, dass meine Lautstärke nicht die von den anderen übertrifft.
1: Auch wenn es uns Einheimische stört, sollten wir uns über unangemessenes Verhalten nicht aufregen, sagt Katharina von Bruchhausen. Besser sei, die Touristen freundlich und höflich darauf hinzuweisen, etwas leiser zu reden, ihren Müll aufzuheben oder nicht halbnackt durch die Stadt zu laufen. Die Benimmregeln in Cortina gelten übrigens vorerst bis Mitte Oktober. Und das waren die Themen dieser Woche im Rückblick. Wir wünschen Ihnen ein schönes Wochenende.
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1: Sehr angenehm ist das Wetter heute. Nicht zu warm, dazu gibt es einen Mix aus Sonne und Wolken. Aktuell messen wir 23 Grad in Schlanders, 22 in Bozen, 19 in Sterzing und 17 Grad hat es in Bruneck. Später geht es noch rauf auf 22 bis 28 Grad. Am Nachmittag bilden sich ein paar Quellwolken dazu. Nach Regen sieht es aber nicht aus. Auch morgen Sonntag wird es freundlich.
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20: Hier ist die Landesverkehrsmeldezentrale. Guten Tag. Kolonnenverkehr und Stau wegen Überlastung gibt es auf der Brenner Autobahn in Richtung Norden, abschnittsweise zwischen Verona Nord und Trient Nord, in Richtung Süden zwischen dem Brenner und Sterzing sowie abschnittsweise zwischen Brixen und Affi. Auf der Pustertaler Staatsstraße in Richtung Inchen zwischen Bruneck und Bercher, in Richtung Brixen zwischen Oberfintel und Schaps und auf der Finchgauer Staatsstraße in beiden Richtungen zwischen Malz und Eiers. Wegen des Stadtlaufs in Glurns sind die Staatsstraße Schildernstaufers und die Landesstraße Glurns-Malz im Stadtgebiet von Glurns bis 14 Uhr für den Verkehr gesperrt. Der Verkehr wird örtlich umgeleitet. Kommen Sie gut voran.

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0: 10 vor 1.
1: 10.000 Euro Schaden, Karabinieri schnappen TikTok-Betrüger. Schluderns Person von Auto angefahren. Und mit einem Mix aus Sonne und Wolken geht es weiter. Ich bin Marlies Winkler, schönen Samstagmittag.
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1: Die Karabinieri von Innichen haben einen Online-Betrüger geschnappt. Florian Scheringer, er hat eine Frau um mehr als 10.000 Euro gebracht.
2: Es ist ein nigerianischer Staatsbürger, der in Apulien lebt. Er hatte im April eine Frau auf TikTok kontaktiert und ein Vertrauensverhältnis aufgebaut. Dann hat er immer wieder Geld von ihr verlangt. Insgesamt hat sie ihm über 10.000 Euro überwiesen. Die Karabinieri erinnern daran, niemals Geldforderungen nachzukommen, die von Menschen kommen, die man nur aus dem Internet kennt.
1: Wir schauen in den Finchgau. Mitten in Schluderns ist ein Mensch auf der Staatsstraße von einem Auto angefahren worden. Die verletzte Person musste ins Krankenhaus gebracht werden. Die Straße musste während des Rettungseinsatzes komplett gesperrt bleiben. In der Zwischenzeit haben sich in beide Richtungen lange Staus gebildet. Erst gestern ist in Bozen eine ältere Fußgängerin bei einem Unfall mit einem Auto schwer verletzt worden. Sie schwebt nach wie vor in Lebensgefahr. Ab heute fahren zwischen dem Friaul und dem österreichischen Bundesland Kärnten für einen Monat lang keine Züge. Die Bahnstrecke bleibt wegen Bauarbeiten gesperrt. Auch wenn das relativ weit weg ist von Südtirol, hat die Sperre auch Auswirkungen auf uns. Der Güterverkehr muss nämlich ausweichen, und zwar vor allem über die Brennerstrecke. Auf unseren Schienen wird also in den kommenden Wochen deutlich mehr los sein. Die Region Friaul-Julisch-Venetien hat den Eisenbahnunternehmen extra Geld gegeben, damit sie diesen Umweg in Kauf nehmen und ihre Fracht nicht auf LKWs umladen. Innenminister Piante Dorsi beschwichtigt in der Debatte um die Rückführung von Flüchtlingen nach Italien. Deutschland, Österreich, die Schweiz, Schweden und Finnland haben ja angekündigt, Migranten nach Italien zu schicken, weil sie ja seit Juni in dem EU-Land Asyl beantragen müssen, wo sie als erstes angekommen sind. Und das ist eben oft Italien. Piante Dorsi hat jetzt in einem Interview mit der Nachrichtenagentur ANSA gesagt, die Debatte sei überzogen. Man spreche derzeit nur von 3 Menschen, die tatsächlich nach Italien gebracht worden seien, bei rund 50 Anfragen. Den Vorwurf der Opposition, die Rückkehr von Asylanten sei eine negative Folge des neuen EU-Pakts, weist Piante Dorsi zurück. Zum Fußball. Für 3 Spieler der argentinischen Nationalmannschaft gibt es jetzt Konsequenzen von der FIFA. Und zwar deswegen, weil sie nach dem WM-Finale handgreiflich geworden sind. Am härtesten trifft es den Argentinier Leandro Paredes. Er hatte einem Gegner ins Gesicht geschlagen und ihn zu Boden gestoßen. Er muss 10 Spiele lang aussetzen. Auch sein Landsmann Lionel Messi hat jetzt eine Strafe kassiert für einen Vorfall in der amerikanischen Liga. Er hat bei einem Spiel seines Clubs einem Gegner einen Schlag in den Nacken verpasst. Er muss eine Geldstrafe zahlen. Und Sonne und Wolken im Mix gibt es heute. Wie es mit dem Wetter weitergeht, hören Sie gleich.
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1: Sonne und Wolken wechseln sich heute ab. Es bleibt trocken bei maximal 22 bis 29 Grad. Morgen starten wir dann teilweise mit Nebel in den Tag. Dann scheint aber verbreitet die Sonne bei 24 bis 30 Grad. Am Nachmittag bilden sich immer mehr Quellwolken. Daraus kann es dann vereinzelt regnen. Mal ein Blick auf die aktuellen Temperaturen. Gerade hat es in Flersch 18 Grad, 13 in Deutschnofen, 17 in Sechsten und in Schlanders 24 Grad.
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6: Einen schönen Nachmittag aus der Landesverkehrsmeldezentrale wünscht Renate Stauder. Auf der Brenner Autobahn kommt es in Fahrtrichtung Süden zwischen Brixen und Afi abschnittsweise zu Kolonnenverkehr und Stau wegen Überlastung. Und in Fahrtrichtung Norden gibt es zwischen Verona Nord und Afi 4 Kilometer Stau nach einem Unfall. Und im Abschnitt Afi Trient Nord kommt es zu Kolonnenverkehr und Stau wegen Überlastung. Zu Kolonnenverkehr und Stau wegen Überlastung kommt es auch auf der Pustertaler Staatsstraße in Fachrichtung Inchen zwischen Bruneck und Bercher und auf der Staatsstraße im oberen Finchgau zwischen Spondinic und Mals in beiden Richtungen. Wegen des Stadtlaufs in Glurns sind die Staatsstraße Schluderns-Daufers und die Landesstraße Glurns-Mals im Stadtgebiet von Glurns bis 14 Uhr für den Verkehr gesperrt. Der Verkehr wird örtlich umgeleitet. Gute Fahrt!
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0: 10 vor 2.
1: Unfall in Studerns, Auto fährt Fußgänger an. TikTok-Schwindler bringt Südtirolerin um 10.000 Euro. Und es ist sonnig mit ein paar Wolken. Ich bin Marlies Winkler, schönen Nachmittag.
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1: Heute ist sehr viel los auf unseren Straßen wegen Überlastung und dazu kommen noch ein paar Unfälle, so wie im Finchgau. Da ist heute mitten in Studerns ein Mensch auf der Staatsstraße von einem Auto angefahren worden. Die verletzte Person musste ins Krankenhaus gebracht werden. Die Straße musste während des Rettungseinsatzes komplett gesperrt bleiben. In der Zwischenzeit haben sich in beide Richtungen lange Staus gebildet. Erst gestern ist in Bozen eine ältere Fußgängerin bei einem Unfall mit einem Auto schwer verletzt worden. Sie schwebt in Lebensgefahr. Schon wieder ist in Carabinieri in Südtirol ein Online-Betrüger ins Netz gegangen. Dieses Mal war es ein Liebesschwindler. Er hat eine Südtirolerin auf TikTok angeschrieben und ein Vertrauensverhältnis aufgebaut. Dann hat er immer wieder Geld von ihr verlangt. Insgesamt hat sie ihm über 10.000 Euro überwiesen. Bei dem Betrüger handelt es sich um einen Mann aus Nigeria, der in Abudien lebt. Die Carabinieri von Enichen erinnern daran, niemals Geld an Menschen zu überweisen, die man nur aus dem Internet kennt. Auf der Brenner Bahnstrecke wird in den kommenden Wochen deutlich mehr los sein. Grund dafür ist eine Bahnsperre zwischen Friaul und Kärnten. Da fahren nun einen Monat lang wegen Bauarbeiten keine Züge. Deswegen muss der Güterverkehr ausweichen und zwar vor allem über die Brenner Strecke. Die Region Friaul-Julisch-Venetien hat den Eisenbahnunternehmen extra Geld gegeben, damit sie diesen Umweg in Kauf nehmen und ihre Fracht nicht auf LKWs umladen. Innenminister Piante Dorsi findet die Debatte um die Rückführung von Flüchtlingen nach Italien überzogen. Das hat er in einem Interview mit der Nachrichtenagentur ANSA gesagt. Derzeit gäbe es 50 Anfragen und davon seien nur 3 Menschen tatsächlich nach Italien gebracht worden. Deutschland, Österreich, die Schweiz, Schweden und Finnland haben ja angekündigt, dass sie Migranten nach Italien zurückschicken werden. Und zwar, weil diese seit Juni ja in dem EU-Land Asyl beantragen müssen, wo sie als erstes angekommen sind. Und das ist eben oft Italien. Noch zum Eishockey. Nach dem Abschied von Daniel Frank hat der HCB Südtirol Alberia jetzt einen neuen Kapitän. Es ist der Stürmer Luca Frigo und diese Ernennung ist historisch. Florian Scheringer.
2: Ja, und zwar, weil Frigo der erste HCB-Kapitän in der Geschichte ist, der nicht aus Südtirol kommt. Er ist aus dem Piemont und spielt seit 10 Jahren in Bozen. Der HCB hat gerade aber auch gar keinen erfahrenen Südtiroler im Kader, der Daniel Frank als Kapitän beerben könnte. Die Foxes spielen heute Abend ein Testspiel gegen den HC Gröden. Die Saison in der Eishockey League startet in 4 Wochen.
1: Ja, und das erste Spiel gibt es am 18. September. Dann spielen die Foxes gegen die Vienna Capitals.
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1: Ja, heute lässt es sich gut aushalten. Jetzt draußen beim Kaffee nach dem Mittagessen. Bei vielen von uns scheint die Sonne, dazu nur ein paar Wolken und feine Temperaturen von maximal 22 bis 29 Grad. Morgen gehen die Temperaturen dann noch ein bisschen nach oben bei maximal 24 bis 30 Grad. In der Früh gibt es stellenweise Nebel, der löst sich dann aber auf und der Sonntag bringt einen Mix aus Sonne und Wolken. Noch ein Blick auf die aktuellen Temperaturen. Gerade hat sie in Farn 24 Grad, in St. in Prax 15, im Felder 16 und in Kaltern 23 Grad.
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4: Einen schönen Nachmittag aus der Landesverkehrsmeldezentrale wünscht Renate Stauder. Auf der Brenner Autobahn kommt es in Fahrtrichtung Süden zwischen Brixen und Affi abschnittsweise zu Kolonnenverkehr und Stau wegen Überlastung. Und in Fahrtrichtung Norden gibt es zwischen Verona Nord und Affi 4 Kilometer Stau nach einem Unfall und im Abschnitt Affi Trient Nord kommt es zu Kolonnenverkehr und Stau wegen Überlastung. Zu Kolonnenverkehr und Stau wegen Überlastung kommt es auch auf der Pustertaler Staatsstraße in Fahrtrichtung Inchen zwischen Bruneck und Börcher und auf der Staatsstraße im oberen Finchgau zwischen Spondinik und Mals in beiden Richtungen. Wegen des Stadtlaufs in Glurns sind die Staatsstraße Schluderns-Daufers und die Landesstraße Glurns-Mals im Stadtgebiet von Glurns bis 14 Uhr für den Verkehr gesperrt. Der Verkehr wird örtlich umgeleitet. Gute Fahrt!
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0: 10 vor 3.
1: Südtiroler haben italienweit am meisten Geld auf dem Konto. Perugia-Explosion in Wohnhaus fordert Verletzte. Und es bleibt sonnig mit ein paar Wolken. Ich bin Marlies Winkler, schönen Samstagnachmittag.
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1: Südtirol bleibt die reichste Provinz Italiens. Im Durchschnitt haben Menschen hier 30.400 Euro auf dem Konto. Auf Platz 2 landet Mailand mit durchschnittlich 27.900 Euro, gefolgt von Piacenza mit rund 27.000. Ganz unten auf der Rangliste liegt die Provinz Crotone in Kalabrien. Da sind es im Durchschnitt 9.600 Euro pro Kopf. Die Studie bezieht sich allerdings nur auf das Geld auf dem Konto, nicht auf das gesamte Vermögen der Menschen. In Perugia in Umbrien ist es heute Vormittag zu einer schweren Explosion in einem Wohnhaus gekommen. Für die Bewohner und Anrainer bot sich ein Bild der Verwüstung. Scherben von Fensterscheiben und Holzteile landeten auf den Balkonen und Dächern der umliegenden Häuser. Zur Explosion soll es im vierten Stock des Hauses gekommen sein. Das Dach ist daraufhin teilweise eingestürzt. Eine Frau und ein Mann sind schwer verletzt worden und müssen im Krankenhaus behandelt werden. Derzeit wird davon ausgegangen, dass ein Leck in einer Gasleitung die Ursache für die Explosion war. Bange Stunden in Spanien für Einheimische und viele Touristen. In der Region Valencia breitet sich ein Waldbrand weiter aus. Wegen der Flammen mussten rund 1.000 Menschen evakuiert werden. Etwas weiter nördlich kam es aufgrund heftiger Regenfälle zu Überschwemmungen. Jan-Uwe Ronneburger berichtet aus Spanien.
2: Während in der Region Valencia im Mittelmeer hunderte Feuerwehrleute gegen einen Waldbrand bei der Stadt Gatova kämpfen, stehen nur rund 270 Kilometer weiter nordöstlich an der Costa Dorada ganze Straßenzüge unter Wasser. Der Waldbrand wurde vermutlich durch einen Blitz ausgelöst. Bei Tarragona hingegen wurden bis zu 200 Liter pro Quadratmeter Niederschlag binnen weniger Stunden gemessen. Dort mussten rund 400 Menschen von einem Campingplatz und aus einer Diskothek gerettet werden.
1: Nach dem Schwertangriff in Schweden werden immer mehr Details bekannt. Bei dem Todesopfer handelt es sich um eine 17-jährige Schülerin. Drei weitere Jugendliche sind verletzt worden, zwei von ihnen schwer. Zu dem Angriff auf eine Schule ist es gestern nordwestlich von Stockholm gekommen. Der mutmaßliche Täter ist ein 18-Jähriger. Er ist direkt nach der Tat festgenommen worden. Warum er den Angriff gestartet hat, ist noch nicht bekannt. Er soll die betroffene Schule früher selbst besucht haben. Noch zum Eishockey. Der HCB Südtirol Alberia hat nach Daniel Frank einen neuen Kapitän. Es ist der Stürmer Luca Frigo. Der 33-Jährige spielt seit 10 Jahren in Bozen. Historisch an dieser Ernennung ist, dass Frigo der erste HCB-Kapitän der Geschichte ist, der nicht aus Südtirol kommt. Er stammt aus dem Piemont. Die Foxes spielen heute Abend ein Freundschaftsspiel gegen den HC Gröden. Die Saison in der Eishockey League startet dann in 4 Wochen. Ja, und dieses Wochenende bleibt es bei dieser Kombi aus Sonne und Wolken. Wie es um die Temperaturen steht, hören Sie gleich bei uns.
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1: Ja, richtig feiner Nachmittag ist das heute. Gerade messen wir in St. Martin in Thurn 21 Grad, 26 in Meran, 27 in Branzoll und in St. Valentin auf der Heide 18 Grad. Dazu gibt es bei den meisten von uns viel Sonne, dazu nur ein paar harmlose Wolken bei Höchstwerten von 22 bis 29 Grad. Morgen nochmal das gleiche Spiel, Sonne und Wolken und es wird ein bisschen wärmer bei maximal 24 bis 30 Grad und am Nachmittag kann es hier und da dann ab regnen.
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4: Einen schönen Nachmittag aus der Landesverkehrsmeldezentrale wünscht Renate Stauder. Zu Kolonnenverkehr und Stau wegen Überlastung kommt es auf der Brenner Autobahn in Fachrichtung Süden abschnittsweise zwischen Klausen und Affi und in Fachrichtung Norden zwischen Trient Süd und Bozen Süd und auf der Finchgauer Staatsstraße in Fachrichtung Meran zwischen Dachtüll und Forst. Gute Fahrt!
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0: 10 vor 4.
1: Mehr als 30.000 Euro haben Südtiroler auf dem Konto. Ungeimpftes Kind in Palermo gestorben, Ermittlungen gegen Eltern. Und es bleibt weiterhin sonnig mit ein paar Wolken. Ich bin Marlies Winkler, schönen Nachmittag.
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1: Südtirol ist wieder mal Klassenbester. Dieses Mal geht es darum, wie viel wir auf dem Konto haben. Eine italienische Studie hat alle Regionen verglichen und Südtirol landet auf Platz 1. Hier haben Menschen im Durchschnitt 30.400 Euro auf dem Konto. Auf Platz 2 landet Mailand mit rund 28.000 pro Kopf, gefolgt von Piacenza mit ca. 27.000. Ganz unten auf der Rangliste liegt die Provinz Crotone in Kalabrien. Da sind es im Durchschnitt 9.600 Euro pro Kopf. Die Studie bezieht sich allerdings nur auf das Geld auf dem Konto, nicht auf das gesamte Vermögen der Menschen. Wir schauen nach Palermo. Da ermittelt die Staatsanwaltschaft nach dem Tod eines Kindes nun gegen seine Eltern. Es geht um das 4-jährige Mädchen, das am Donnerstag an Diphtherie gestorben ist. Die Eltern stehen deshalb im Fokus der Ermittler, weil das Mädchen und auch seine Geschwister nicht gegen die Krankheit geimpft waren. Die Eltern sollen sich bewusst dagegen entschieden haben. Die Kinderärztin sagt, dass in dem Stadtteil, wo die Familie wohnt, falsch Informationen zu Impfungen zirkulieren. Einige glauben etwa, dass Kinder dadurch autistisch würden. Diphtherie ist eine Infektionskrankheit. Das Gift der Bakterien kann auf Nerven und Organe übergreifen. In Perugia in Umbrien ist es heute Vormittag zu einer Explosion in einem Wohnhaus gekommen. Für die Bewohner und Anrainer hat sich ein Bild der Verwüstung geboten. Scherben von Fensterscheiben und Holzteile sind auf den Balkonen und Dächern der umliegenden Häuser gelandet. Zur Explosion soll es im 4. Stock des Hauses gekommen sein. Das Dach ist daraufhin teilweise eingestürzt. Eine Frau und ein Mann sind schwer verletzt worden und müssen im Krankenhaus behandelt werden. Wir schauen nach Schweden. Nach dem Schwertangriff werden nun mehr Details bekannt. Bei dem Todesopfer handelt es sich um eine 17-jährige Schülerin. Drei weitere Jugendliche sind verletzt worden, zwei von ihnen schwer. Zu dem Angriff auf eine Schule ist es gestern nordwestlich von Stockholm gekommen. Der mutmaßliche Täter ist ein 18-Jähriger. Er ist direkt nach der Tat festgenommen worden. Warum er den Angriff gestartet hat, ist noch nicht bekannt. Er soll die betroffene Schule früher selbst besucht haben. Und wir kommen zurück nach Südtirol. Hier sollen Rentner weiterarbeiten können, sofern sie das wollen. Dieser Vorstoß von Arbeitslandesrätin Magdalena Amhoff sorgt bei uns für unterschiedliche Reaktionen. Der Hoteliers- und Gastwirteverband HGV findet ihn gut. Es müssten die Potenziale aller Generationen bestmöglich genutzt werden, wegen des Arbeits- und Fachkräftemangels, so der HGV. Landesrätin Amhoff will, dass arbeitende Rentner Steuervorteile bekommen, damit sich das Arbeiten für sie auch wirklich rentiert. Die Zuständigkeit dafür liegt allerdings beim Staat.
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1: Ja, das ist gerade perfekt für den Kaffee draußen oder für einen kleinen Spaziergang. Bei den meisten von uns gibt es richtig viel Sonne. Dazu nur ein paar einzelne Quellwolken bei noch bis zu 29 Grad im Unterland. Gerade hat es in Enneberg 20 Grad, in Chars 26, in Nals auch 26 und in Sandein 22 Grad. Auch morgen dürfen wir uns auf viel Sonne freuen. Dazu gibt es wie heute ein paar Wolken. Vormittag bleibt es trocken, am Nachmittag kann es dann vereinzelt regnen. Dazu erwarten uns morgen Höchstwerte von 24 bis 30 Grad.
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2: Einen schönen Nachmittag aus der Landesverkehrsmeldezentrale wünscht Renate Stauder. Zu Kolonnenverkehr und Stau wegen Überlastung kommt es auf der Brenner Autobahn in Fachrichtung Süden abschnittsweise zwischen Klausen und Affi und in Fachrichtung Norden zwischen Trient Süd und Bozen Süd und auf der Finchgauer Staatsstraße in Fachrichtung Meran zwischen Dachtüll und Forst. Gute Fahrt!
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0: 10 vor 5.
1: Südtiroler Freiheit lädt AfD-Politiker nach Südtirol ein. Ungeimpftes Kind gestorben, Ermittlungen gegen Eltern. Und mit einem Mix aus Sonne und Wolken geht es weiter. Ich bin Marlies Winkler, schönen Samstagnachmittag.
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1: Die Südtiroler Freiheit polarisiert abermals. In den sozialen Medien bewirbt die Partei ihr Landesjugendtreffen in Tramin in 3 Wochen. Für Polemik sorgt der Gast, den die Südtiroler Freiheit dafür eingeladen hat. Und zwar ist es Jean-Pascal Hohm, der Vorsitzende der Jugendorganisation der rechtsextremen Alternative für Deutschland, AfD. Hohm wurde in Deutschland immer wieder eine Verbindung zur völkischen Identitären Bewegung und zu Neonazis vorgeworfen. 2018 hat er sich in Rom mit Vertretern von Casa Pound getroffen, einer neofaschistischen Organisation. In den Kommentaren unter dem Facebook-Beitrag der Südtiroler Freiheit gibt es deshalb Kritik. Einen AfD-Politiker brauche es in Südtirol nicht, schreiben einige Nutzer. Rentner sollen in Südtirol weiterarbeiten können, sofern sie das wollen. Dieser Vorstoß von Arbeitslandesrätin Magdalena Armhoff sorgt bei uns für unterschiedliche Reaktionen. Der Hoteliers- und Gastwirteverband HGV findet ihn gut. Es müssten die Potenziale aller Generationen bestmöglich genutzt werden wegen des Arbeits- und Fachkräftemangels, so der HGV. Landesrätin Armhoff will, dass arbeitende Rentner Steuervorteile bekommen, damit sich das Arbeiten für sie auch wirklich rentiert. In Palermo ermittelt die Staatsanwaltschaft nach dem Tod eines Kindes nun gegen seine Eltern. Es geht um das 4-jährige Mädchen, das am Donnerstag an Diphtherie gestorben ist. Die Eltern stehen deshalb im Fokus der Ermittler, weil das Mädchen und auch seine Geschwister nicht gegen die Krankheit geimpft waren. Die Eltern sollen sich bewusst dagegen entschieden haben. Diphtherie ist eine Infektionskrankheit. Das Gift der Bakterien kann auf Nerven und Organe übergreifen. Im Ukraine-Krieg steigt die Zahl der Angriffe und auch die Zahl der Todesopfer. Nachdem Russland ein Einkaufszentrum in der Ukraine angegriffen hat, sind mindestens 16 Menschen gestorben. Einige weitere werden noch vermisst. Und Russland greift weiter an. Ulf Mauder berichtet.
2: Im Kiewer Vorort Borispol gab es Tote bei einem Angriff mit russischen ballistischen Raketen. Auch in Saporischschja starben Ukrainer bei einem russischen Angriff. Bei Gegenschlägen Kiews gab es auch hier in Russland Tote und Verletzte. 2 Kinder starben im Süden Russlands. In Kiew verteidigte Präsident Zelensky die Attacken und betonte, dass die russische Gesellschaft den Krieg nun auch zu spüren bekomme.
1: Wir schauen nach Österreich zum Frequency Festival in St. Pölten. Da können heute alle Konzerte stattfinden. Heute treten unter anderem 21 Pilots und Chiago auf. Gestern mussten mehrere Shows wegen der Unwetter abgesagt werden, darunter die Auftritte von Tom Odell, Sido und Paul Kalkbrenner. Auf dem Frequency Festival feiern an diesem Wochenende rund 40.000 Gäste. Doch bei uns sind heute keine Unwetter mehr zu erwarten. Wie das Wetter morgen wird, das hören Sie gleich bei uns.
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1: Ja, mit dieser Kombi aus Sonne und Wolken geht es weiter bis in den Abend hinein. Die Temperaturen dazu sind im Vergleich zum restlichen Sommer jetzt ein bisschen gedämpfter. In Sulden hat es jetzt 15 Grad, 20 in Antholz-Obertal, in Klausen 26 und in Gargazon 29 Grad. Auch morgen am Sonntag bekommen wir viel Sonne ab. Am Nachmittag gibt es dann ein bisschen mehr Quellwolken und vereinzelt kann es dann auch regnen. Es wird noch ein bisschen wärmer morgen bei maximal 24 bis 30 Grad.
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7: Einen schönen Nachmittag aus der Landesverkehrsmeldezentrale wünscht Renate Stauder. Auf der Brenner Autobahn kommt es in Fachrichtung Süden abschnittsweise zwischen Neumarkt und Affi zu Kolonnenverkehr und Stau wegen Überlastung. Und in Fachrichtung Norden gibt es zwischen San Michele und Neumarkt 2 Kilometer Stau wegen eines defekten Fahrzeugs. Und zwischen Trient Süd und San Michele Kolonnenverkehr wegen Überlastung. Auf den anderen Hauptstraßen Südtirols herrscht lebhafter Verkehr. Längere Staus wurden uns keine gemeldet. Gute Fahrt!

0: 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Es ist gleich 17 Uhr. Wir schalten nun in die Gnadenkapelle im Bozner Dom und übertragen von dort die Andacht.
1: Ich begrüße alle hier in der Gnadenkapelle und alle, die mit uns über Radio Grüne Welle verbunden sind, und lade sie ein, mit uns den glorreichen Rosenkranz zu beten. Vor genau einer Woche haben wir Maria Aufnahme in den Himmel gefeiert. Heute feiern wir, dass sie von ihrem Sohn zur Königin des Himmels und der Erde gekrönt wurde. Eine Königin, aber nicht mit Krone aus Gold, sondern mit Liebe, Demut und Barmherzigkeit. Im Namen des Vaters und des Sohnes und des Heiligen Geistes. Amen. Ich glaube an Gott, den Vater, den Allmächtigen, den Schöpfer des Himmels und der Erde, und an Jesus Christus, seinen eingeborenen Sohn, unseren Herrn, empfangen durch den Heiligen Geist, geboren von der Jungfrau Maria, gelitten unter Pontius Pilatus, gekreuzigt, gestorben und begraben, hinabgestiegen in das Reich des Todes, am dritten Tage auferstanden von den Toten, aufgefahren in den Himmel. Er sitzt zur Rechten Gottes, des allmächtigen Vaters. Von dort wird er kommen, zu richten die Lebenden und die Toten. Ich glaube an den Heiligen Geist, die heilige katholische Kirche, Gemeinschaft der Heiligen, Vergebung der Sünden, Auferstehung der Toten und das ewige Leben. Amen. Ehre sei dem Vater und dem Sohn und dem Heiligen Geist.
2: Wie im Anfang, so auch jetzt und alle Zeit und in Ewigkeit. Amen.
1: Vater unser im Himmel, geheiliget werde dein Name, dein Reich komme, dein Wille geschehe, wie im Himmel, so auf Erden.
2: Unser tägliches Brot gib uns heute und vergib uns unsere Schuld, wie auch wir vergeben unseren Schuldigern. Und führe uns nicht in Versuchung, sondern erlöse uns von dem Bösen.
1: Gegrüßet seist du, Maria, voll der Gnade, der Herr ist mit dir. Du bist gebenedeit unter den Frauen. Und gebenedeit ist die Frucht deines Leibes, Jesus, der in uns den Glauben vermehre.
2: Heilige Maria, Mutter Gottes, bitte für uns Sünder, jetzt und in der Stunde unseres Todes. Amen.
1: Gegrüßet seist du, Maria, voll der Gnade, der Herr ist mit dir. Du bist gebenedeit unter den Frauen. Und gebenedeit ist die Frucht deines Leibes, Jesus, der in uns die Hoffnung stärke.
2: Heilige Maria, Mutter Gottes, bitte für uns Sünder, jetzt und in der Stunde unseres Todes. Amen.
1: Gegrüßet seist du, Maria, voll der Gnade, der Herr ist mit dir. Du bist gebenedeit unter den Frauen. Und gebenedeit ist die Frucht deines Leibes, Jesus, der in uns die Liebe entzündet.
2: Heilige Maria, Mutter Gottes, bitte für uns Sünder, jetzt und in der Stunde unseres Todes. Amen.
1: Ehre sei dem Vater und dem Sohne und dem Heiligen Geist.
2: Wie im Anfang, so auch jetzt und alle Zeit in Ewigkeit. Amen.
1: Jesus, der von den Toten auferstanden ist, die Auferstehung. Herr, du hast den Tod besiegt und uns neues Leben geschenkt. Hilf uns, an deine Auferstehung zu glauben und unser Leben danach auszurichten. Vater unser im Himmel, geheiliget werde dein Name, dein Reich komme, dein Wille geschehe, wie im Himmel, so auf Erden.
2: Unser tägliches Brot gib uns heute und vergib uns unsere Schuld, wie auch wir vergeben unseren Schuldigen. Und führe uns nicht in Versuchung, sondern erlöse uns von dem Bösen.
1: Gegrüßet seist du, Maria, voll der Gnade, der Herr ist mit dir. Du bist gebenedeit unter den Frauen. Und gebenedeit ist die Frucht deines Leibes, Jesus, der von den Toten auferstanden ist.
2: Heilige Maria, Mutter Gottes, bitte für uns Sünder, jetzt und in der Stunde unseres Todes. Amen.
1: Gegrüßet seist du, Maria, voll der Gnade, der Herr ist mit dir. Du bist gebenedeit unter den Frauen. und gebenedeit ist die Frucht deines Leibes, Jesus, der von den Toten auferstanden ist.
2: Heilige Maria, Mutter Gottes, bitte für uns Sünder, jetzt und in der Stunde unseres Todes. Amen.
1: Gegrüßet seist du, Maria, voll der Gnade, der Herr ist mit dir. Du bist gebenedeit unter den Frauen und gebenedeit ist die Frucht deines Leibes, Jesus, der von den Toten auferstanden ist.
2: Heilige Maria, Mutter Gottes, bitte für uns Sünder, jetzt und in der Stunde unseres Todes. Amen.
1: Gegrüßet seist du, Maria, voll der Gnade, der Herr ist mit dir. Du bist gebenedeit unter den Frauen und gebenedeit ist die Frucht deines Leibes, Jesus, der von den Toten auferstanden ist.
2: Heilige Maria, Mutter Gottes, bitte für uns Sünder, jetzt und in der Stunde unseres Todes. Amen.
1: Gegrüßet seist du, Maria, voll der Gnade, der Herr ist mit dir. Du bist gebenedeit unter den Frauen und gebenedeit ist die Frucht deines Leibes, Jesus, der von den Toten auferstanden ist.
2: Heilige Maria, Mutter Gottes, bitte für uns Sünder, jetzt und in der Stunde unseres Todes. Amen.
1: Gegrüßet seist du, Maria, voll der Gnade, der Herr ist mit dir. Du bist gebenedeit unter den Frauen und gebenedeit ist die Frucht deines Leibes, Jesus, der von den Toten auferstanden ist.
2: Heilige Maria, Mutter Gottes, bitte für uns Sünder, jetzt und in der Stunde unseres Todes. Amen.
1: Gegrüßet seist du, Maria, voll der Gnade, der Herr ist mit dir. Du bist gebenedeit unter den Frauen und gebenedeit ist die Frucht deines Leibes, Jesus, der von den Toten auferstanden ist.
2: Heilige Maria, Mutter Gottes, bitte für uns Sünder, jetzt und in der Stunde unseres Todes. Amen.
1: Gegrüßet seist du, Maria, voll der Gnade, der Herr ist mit dir. Du bist gebenedeit unter den Frauen und gebenedeit ist die Frucht deines Leibes, Jesus, der von den Toten auferstanden ist.
2: Heilige Maria, Mutter Gottes, bitte für uns Sünder, jetzt und in der Stunde unseres Todes. Amen.
1: Gegrüßet seist du, Maria, voll der Gnade, der Herr ist mit dir. Du bist gebenedeit unter den Frauen und gebenedeit ist die Frucht deines Leibes, Jesus, der von den Toten auferstanden ist.
2: Heilige Maria, Mutter Gottes, bitte für uns Sünder, jetzt und in der Stunde unseres Todes. Amen.
1: Gegrüßet seist du, Maria, voll der Gnade, der Herr ist mit dir. Du bist gebenedeit unter den Frauen und gebenedeit ist die Frucht deines Leibes, Jesus, der von den Toten auferstanden ist.
2: Heilige Maria, Mutter Gottes, bitte für uns Sünder, jetzt und in der Stunde unseres Todes. Amen.
1: Ehre sei dem Vater und dem Sohne und dem Heiligen Geist.
2: Wie im Anfang, so auch jetzt und alle Zeit und in Ewigkeit. Amen.
1: Zweites Geheimnis, der in den Himmel aufgefahren ist, die Himmelfahrt. Herr, du bist aufgefahren in den Himmel und sitzt zur Rechten Gottes. Hilf uns, unsere Augen auf dich zu richten und dir nachzufolgen.
2: Vater unser im Himmel, geheiligt werde dein Name, dein Reich komme, dein Wille geschehe, wie im Himmel, so auf Erden.
1: Unser tägliches Brot gib uns heute und vergib uns unsere Schuld, wie auch wir vergeben unseren Schuldigern. Und führe uns nicht in Versuchung, sondern erlöse uns von dem Bösen.
2: Gegrüßet seist du, Maria, voll der Gnade, der Herr ist mit dir. Du bist gebenedeit unter den Frauen, und gebenedeit ist die Frucht deines Leibes, Jesus, der in den Himmel aufgefahren ist.
1: Heilige Maria, Mutter Gottes, bitte für uns Sünder, jetzt und in der Stunde unseres Todes. Amen.
2: Gegrüßet seist du, Maria, voll der Gnade, der Herr ist mit dir. Du bist gebenedeit unter den Frauen und gebenedeit ist die Frucht deines Leibes, Jesus, der in den Himmel aufgefahren ist.
1: Heilige Maria, Mutter Gottes, bitte für uns Sünder, jetzt und in der Stunde unseres Todes. Amen.
2: Gegrüßet seist du, Maria, voll der Gnade, der Herr ist mit dir. Du bist gebenedeit unter den Frauen und benedeit ist die Frucht deines Leibes, Jesus, der in den Himmel aufgefahren ist.
1: Heilige Maria, Mutter Gottes, bitte für uns Sünder, jetzt und in der Stunde unseres Todes. Amen.
2: Gegrüßet seist du, Maria, von der Gnade, der Herr ist mit dir. Du bist benedeit unter den Frauen, und benedeit ist die Frucht deines Leibes, Jesus, der in den Himmel aufgefahren ist.
1: Heilige Maria, Mutter Gottes, bitte für uns Sünder, jetzt und in der Stunde unseres Todes. Amen.
2: Gegrüßet seist du, Maria, von der Gnade, der Herr ist mit dir. Du bist benedeit unter den Frauen, und benedeit ist die Frucht deines Leibes, Jesus, der in den Himmel aufgefahren ist.
1: Heilige Maria, Mutter Gottes, bitte für uns Sünder, jetzt und in der Stunde unseres Todes. Amen.
2: Gegrüßet seist du, Maria, voll der Gnade, der Herr ist mit dir. Du bist benedeit unter den Frauen, und benedeit ist die Frucht deines Leibes, Jesus, der in den Himmel aufgefahren ist.
1: Heilige Maria, Mutter Gottes, bitte für uns Sünder, jetzt und in der Stunde unseres Todes. Amen.
2: Gegrüßet seist du, Maria, voll der Gnade, der Herr ist mit dir. Du bist benedeit unter den Frauen, und benedeit ist die Frucht deines Leibes, Jesus, der in den Himmel aufgefahren ist.
1: Heilige Maria, Mutter Gottes, bitte für uns Sünder, jetzt und in der Stunde unseres Todes. Amen.
2: Gegrüßet seist du, Maria, voll der Gnade, der Herr ist mit dir. Du bist benedeit unter den Frauen, und benedeit ist die Frucht deines Leibes, Jesus, der in den Himmel aufgefahren ist.
1: Heilige Maria, Mutter Gottes, bitte für uns Sünder, jetzt und in der Stunde unseres Todes. Amen.
2: Gegrüßet seist du, Maria, voll der Gnade, der Herr ist mit dir. Du bist benedeit unter den Frauen, und benedeit ist die Frucht deines Leibes, Jesus, der in den Himmel aufgefahren ist.
1: Heilige Maria, Mutter Gottes, bitte für uns Sünder, jetzt und in der Stunde unseres Todes. Amen.
2: Gegrüßet seist du, Maria, voll der Gnade, der Herr ist mit dir. Du bist benedeit unter den Frauen, und benedeit ist die Frucht deines Leibes, Jesus, der in den Himmel aufgefahren ist.
1: Heilige Maria, Mutter Gottes, bitte für uns Sünder, jetzt und in der Stunde unseres Todes. Amen. Ehre sei dem Vater und dem Sohne und dem Heiligen Geist.
2: Wie im Anfang, so auch jetzt und alle Zeit und in Ewigkeit. Amen.
1: Drittes Geheimnis, der uns den Heiligen Geist gesandt hat. Die Sendung des Heiligen Geistes. Herr, du hast uns den Heiligen Geist gesandt, um uns zu stärken und zu führen. Hilf uns, auf seine Stimme zu hören und seinem Willen zu folgen. Vater unser im Himmel, geheiligt werde dein Name, dein Reich komme, dein Wille geschehe, wie im Himmel, so auf Erden.
2: Heilige Maria, Mutter Gottes, mach uns unser tägliches Brot, gib uns heute und vergib uns unsere Schuld, wie auch wir vergeben unseren Schuldigern. Und führe uns nicht in Versuchung, sondern erlöse uns von dem Bösen.
1: Gegrüßet seist du, Maria, voll der Gnade, der Herr ist mit dir. Du bist gebenedeit unter den Frauen. Und gebenedeit ist die Frucht deines Leibes, Jesus, der uns den Heiligen Geist gesandt hat.
2: Heilige Maria, Mutter Gottes, bitte für uns Sünder, jetzt und in der Stunde unseres Todes. Amen.
1: Gegrüßet seist du, Maria, voll der Gnade, der Herr ist mit dir. Du bist gebenedeit unter den Frauen. Und gebenedeit ist die Frucht deines Leibes, Jesus, der uns den Heiligen Geist gesandt hat.
2: Heilige Maria, Mutter Gottes, bitte für uns Sünder, jetzt und in der Stunde unseres Todes. Amen.
1: Gegrüßet seist du, Maria, voll der Gnade, der Herr ist mit dir. Du bist gebenedeit unter den Frauen. Und gebenedeit ist die Frucht deines Leibes, Jesus, der uns den Heiligen Geist gesandt hat.
2: Heilige Maria, Mutter Gottes, bitte für uns Sünder, jetzt und in der Stunde unseres Todes. Amen.
1: Gegrüßet seist du, Maria, voll der Gnade, der Herr ist mit dir. Du bist gebenedeit unter den Frauen. Und gebenedeit ist die Frucht deines Leibes, Jesus, der uns den Heiligen Geist gesandt hat.
2: Heilige Maria, Mutter Gottes, bitte für uns Sünder, jetzt und und in der Stunde unseres Todes. Amen.
1: Gegrüßet seist du, Maria, voll der Gnade, der Herr ist mit dir. Du bist gebenedeit unter den Frauen und gebenedeit ist die Frucht deines Leibes, Jesus, der uns den Heiligen Geist gesandt hat.
2: Heilige Maria, Mutter Gottes, bitte für uns

0: uns den Heiligen Geist gesandt hat.
1: Heilige Maria, Mutter Gottes, bitte für uns Sünder, jetzt und in der Stunde unseres Todes. Amen.
0: Gegrüßet seist du, Maria, voll der Gnade, der Herr ist mit dir. Du bist gebenedeit unter den Frauen und gebenedeit ist die Frucht deines Leibes, Jesus, der uns den Heiligen Geist gesandt hat.
1: Heilige Maria, Mutter Gottes, bitte für uns Sünder, jetzt und in der Stunde unseres Todes. Amen.
0: Gegrüßet seist du, Maria, voll der Gnade, der Herr ist mit dir. Du bist gebenedeit unter den Frauen und gebenedeit ist die Frucht deines Leibes, Jesus, der uns den Heiligen Geist gesandt hat.
1: Heilige Maria, Mutter Gottes, bitte für uns Sünder, jetzt und in der Stunde unseres Todes. Amen.
0: Gegrüßet seist du, Maria, voll der Gnade, der Herr ist mit dir. Du bist gebenedeit unter den Frauen und gebenedeit ist die Frucht deines Leibes, Jesus, der uns den Heiligen Geist gesandt hat.
1: Heilige Maria, Mutter Gottes, bitte für uns Sünder, jetzt und in der Stunde unseres Todes. Amen.
0: Ehre sei dem Vater und dem Sohne und dem Heiligen Geist.
1: Wie im Anfang, so auch jetzt und alle Zeit und in Ewigkeit. Amen.
0: Viertes Geheimnis: Der dich, o Jungfrau, in den Himmel aufgenommen hat. Die Aufnahme Mariens in den Himmel. Herr, du hast Maria in den Himmel aufgenommen und sie zur Königin des Himmels und der Erde gemacht. Hilf uns, ihre Fürsprache und Liebe zu erfahren.
1: Vater unser im Himmel, geheiligt werde dein Name, dein Reich komme, dein Wille geschehe, wie im Himmel, so auf Erden.
0: Unser tägliches Brot gib uns heute und vergib uns unsere Schuld, wie auch wir vergeben unseren Schuldigern. Und führe uns nicht in Versuchung, sondern erlöse uns von dem Bösen.
1: Gegrüßt seist du, Maria, voll der Gnade, der Herr ist mit dir. Du bist gebenedeit unter den Frauen, und gebenedeit ist die Frucht deines Leibes, Jesus, der dich, o Jungfrau, in den Himmel aufgenommen hat.
0: Heilige Maria, Mutter Gottes, bitte für uns Sünder, jetzt und in der Stunde unseres Todes. Amen.
1: Gegrüßet seist du, Maria, voll der Gnade, der Herr ist mit dir. Du bist gebenedeit unter den Frauen, und gebenedeit ist die Frucht deines Leibes, Jesus, der dich, o Jungfrau, in den Himmel aufgenommen hat.
0: Heilige Maria, Mutter Gottes, bitte für uns Sünder, jetzt und in der Stunde unseres Todes. Amen.
1: Gegrüßet seist du, Maria, voll der Gnade, der Herr ist mit dir. Du bist gebenedeit unter den Frauen, und gebenedeit ist die Frucht deines Leibes, Jesus, der dich, o Jungfrau, in den Himmel aufgenommen hat.
0: Heilige Maria, Mutter Gottes, bitte für uns Sünder, jetzt und in der Stunde unseres Todes. Amen.
1: Gegrüßet seist du, Maria, voll der Gnade, der Herr ist mit dir. Du bist gebenedeit unter den Frauen, und gebenedeit ist die Frucht deines Leibes, Jesus, der dich, o Jungfrau, in den Himmel aufgenommen hat.
0: Heilige Maria, Mutter Gottes, bitte für uns Sünder, jetzt und in der Stunde unseres Todes. Amen.
1: Gegrüßet seist du, Maria, voll der Gnade, der Herr ist mit dir. Du bist gebenedeit unter den Frauen, und gebenedeit ist die Frucht deines Leibes, Jesus, der dich, o Jungfrau, in den Himmel aufgenommen hat.
0: Heilige Maria, Mutter Gottes, bitte für uns Sünder, jetzt und in der Stunde unseres Todes. Amen.
1: Gegrüßet seist du, Maria, voll der Gnade, der Herr ist mit dir. Du bist gebenedeit unter den Frauen, und gebenedeit ist die Frucht deines Leibes, Jesus, der dich, o Jungfrau, in den Himmel aufgenommen hat.
0: Heilige Maria, Mutter Gottes, bitte für uns Sünder, jetzt und in der Stunde unseres Todes. Amen.
1: Gegrüßet seist du, Maria, voll der Gnade, der Herr ist mit dir. Du bist gebenedeit unter den Frauen, und gebenedeit ist die Frucht deines Leibes, Jesus, der dich, o Jungfrau, in den Himmel aufgenommen hat.
0: Heilige Maria, Mutter Gottes, bitte für uns Sünder, jetzt und in der Stunde unseres Todes. Amen.
1: Gegrüßet seist du, Maria, voll der Gnade, der Herr ist mit dir. Du bist gebenedeit unter den Frauen, und gebenedeit ist die Frucht deines Leibes, Jesus, der dich, o Jungfrau, in den Himmel aufgenommen hat.
0: Heilige Maria,

0: Maria, Mutter Gottes, bitte für uns Sünder, jetzt und in der Stunde unseres Todes. Amen.
1: Gegrüßet seist du, Maria, voll der Gnade, der Herr ist mit dir. Du bist gebenedeit unter den Frauen und gebenedeit ist die Frucht deines Leibes, Jesus, der dich, o Jungfrau, in den Himmel aufgenommen hat.
0: Heilige Maria, Mutter Gottes, bitte für uns Sünder, jetzt und in der Stunde unseres Todes. Amen.
1: Gegrüßt seist du, Maria, voll der Gnade, der Herr ist mit dir. Du bist gebenedeit unter den Frauen und gebenedeit ist die Frucht deines Leibes, Jesus, der dich, o Jungfrau, in den Himmel aufgenommen hat.
0: Heilige Maria, Mutter Gottes, bitte für uns Sünder, jetzt und in der Stunde unseres Todes. Amen. Ehre sei dem Vater und dem Sohne und dem Heiligen Geist.
1: Wie im Anfang, so auch jetzt und alle Zeit und in Ewigkeit. Amen.
0: Fünftes Geheimnis, der dich, o Jungfrau, im Himmel gekrönt hat. Die Krönung Mariens. Herr, du hast Maria gekrönt und sie zur Königin des Himmels und der Erde gemacht. Hilf uns, ihre Demut und Liebe zu bewundern und nachzuahmen. Vater unser im Himmel, geheiliget werde dein Name, dein Reich komme, dein Wille geschehe, wie im Himmel, so auf Erden.
1: Unser tägliches Brot gib uns heute und vergib uns unsere Schuld, wie auch wir vergeben unseren Schuldigern. Und führe uns nicht in Versuchung, sondern erlöse uns von dem Bösen.
0: Gegrüßet seist du, Maria, voll der Gnade, der Herr ist mit dir. Du bist gebenedeit unter den Frauen. Und gebenedeit ist die Frucht deines Leibes, Jesus, der dich, o Jungfrau, im Himmel gekrönt hat.
1: Heilige Maria, Mutter Gottes, bitte für uns Sünder, jetzt und in der Stunde unseres Todes. Amen.
0: Gegrüßet seist du, Maria, voll der Gnade, der Herr ist mit dir. Du bist gebenedeit unter den Frauen. Und gebenedeit ist die Frucht deines Leibes, Jesus, der dich, o Jungfrau, im Himmel gekrönt hat.
1: Heilige Maria, Mutter Gottes, bitte für uns Sünder, jetzt und in der Stunde unseres Todes. Amen.
0: Gegrüßet seist du, Maria, voll der Gnade, der Herr ist mit dir. Du bist gebenedeit unter den Frauen. Und gebenedeit ist die Frucht deines Leibes, Jesus, der dich, o Jungfrau, im Himmel gekrönt hat.
1: Heilige Maria, Mutter Gottes, bitte für uns Sünder, jetzt und in der Stunde unseres Todes. Amen.
0: Gegrüßet seist du, Maria, voll der Gnade, der Herr ist mit dir. Du bist gebenedeit unter den Frauen. Und gebenedeit ist die Frucht deines Leibes, Jesus, der dich, o Jungfrau, im Himmel gekrönt hat.
1: Heilige Maria, Mutter Gottes, bitte für uns Sünder, jetzt und in der Stunde unseres Todes. Amen.
0: Gegrüßet seist du, Maria, voll der Gnade, der Herr ist mit dir. Du bist gebenedeit unter den Frauen. Und gebenedeit ist die Frucht deines Leibes, Jesus, der dich, o Jungfrau, im Himmel gekrönt hat.
1: Heilige Maria, Mutter Gottes, bitte für uns Sünder, jetzt und in der Stunde unseres Todes. Amen.
0: Gegrüßet seist du, Maria, voll der Gnade, der Herr ist mit dir. Du bist gebenedeit unter den Frauen. Und gebenedeit ist die Frucht deines Leibes, Jesus, der dich, o Jungfrau, im Himmel gekrönt hat.
1: Heilige Maria, Mutter Gottes, bitte für uns Sünder, jetzt und in der Stunde unseres Todes. Amen.
0: Gegrüßet seist du, Maria, voll der Gnade, der Herr ist mit dir. Du bist gebenedeit unter den Frauen. Und gebenedeit ist die Frucht deines Leibes, Jesus, der dich, o Jungfrau, im Himmel gekrönt hat.
1: Heilige Maria, Mutter Gottes, bitte für uns Sünder, jetzt und in der Stunde unseres Todes. Amen.
0: Gegrüßet seist du, Maria, voll der Gnade, der Herr ist mit dir. Du bist gebenedeit unter den Frauen. Und gebenedeit ist die Frucht deines Leibes, Jesus, der dich, o Jungfrau, im Himmel gekrönt hat.
1: Heilige Maria, Mutter Gottes, bitte für uns Sünder, jetzt und in der Stunde unseres Todes. Amen.
0: Gegrüßet seist du, Maria, voll der Gnade, der Herr ist mit dir. Du bist gebenedeit unter den Frauen. und gebenedeit ist die Frucht deines Leibes, Jesus, der dich, o Jungfrau, im Himmel gekrönt hat.
1: Heilige Maria, Mutter Gottes, bitte für uns Sünder, jetzt und in der Stunde unseres Todes. Amen.
0: Gegrüßet seist du, Maria, voll der Gnade, der Herr ist mit dir. Du bist gebenedeit unter den Frauen und gebenedeit ist die Frucht deines Leibes, Jesus, der dich, o Jungfrau, im Himmel gekrönt hat.
1: Heilige Maria, Mutter Gottes, bitte für uns Sünder, jetzt und in der Stunde unseres Todes. Amen.
0: Ehre sei dem Vater und dem Sohne und dem Heiligen Geist.
1: Wie im Anfang, so auch jetzt und alle Zeit und in Ewigkeit. Amen.
0: Wir beten aus dem Gotteslob Nummer 10. Zusammen, Seite 59, Nummer 10, Abschnitt 1. Sei gegrüßt, o Königin, Mutter der Barmherzigkeit, unser Leben, unsere Wonne, unsere Hoffnung, sei gegrüßt. Zu dir rufen wir verbannte Kinder Evas, zu dir seufzen wir trauernd und weinend in diesem Tale der Tränen. Wohlan, denn unsere Fürsprecherin, wende deine barmherzigen Augen uns zu. Und nach diesem Elend zeige uns Jesus, die gebenedeite Frucht deines Leibes, o gütige, o milde, o süße Jungfrau Maria. Der Engel des Herrn brachte Maria die Botschaft. Gegrüßet seist du, Maria, voll der Gnade, der Herr ist mit dir. Du bist gebenedeit unter den Frauen und gebenedeit ist die Frucht deines Leibes, Jesus.
1: Heilige Maria, Mutter Gottes, bitte für uns Sünder, jetzt und in der Stunde unseres Todes. Amen.
0: Maria sprach, siehe, ich bin die Magd des Herrn.
1: Mir geschehe nach deinem Wort.
0: Gegrüßet seist du, Maria, voll der Gnade, der Herr ist mit dir. Du bist gebenedeit unter den Frauen und gebenedeit ist die Frucht deines Leibes, Jesus.
1: Heilige Maria, Mutter Gottes, bitte für uns Sünder, jetzt und in der Stunde unseres Todes. Amen.
0: Und das Wort ist Fleisch geworden. Gegrüßet seist du, Maria, voll der Gnade, der Herr ist mit dir. Du bist gebenedeit unter den Frauen und gebenedeit ist die Frucht deines Leibes, Jesus.
1: Heilige Maria, Mutter Gottes, bitte für uns Sünder, jetzt und in der Stunde unseres Todes. Amen.
0: Bitte für uns, heilige Gottesmutter,
1: dass wir würdig werden der Verheißungen Christi.
0: Lasset uns beten, allmächtiger Gott, gieße deine Gnade in unsere Herzen ein. Durch die Botschaft des Engels haben wir die Menschwerdung Christi, deines Sohnes, erkannt. Lass uns durch sein Leiden und Kreuz zur Herrlichkeit der Auferstehung gelangen. Darum bitten wir durch Christus, unseren Herrn. Amen. So wollen wir einander in Gottes Namen segnen, in Gott, der uns in seinen Händen hält, uns aufrichtet, uns stärkt und schützt. Im Namen des Vaters und des Sohnes und des Heiligen Geistes. Amen. Gelobt sei Jesus Christus.
1: In Ewigkeit. Amen.

0: Danke dir.
1: Schnell, weil der Bus geht auf der Wasch vor.
0: Gehst du eigentlich nicht messen?
1: Nein, wir haben morgen.

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Eine Zeitangabe, es ist 17.30 Uhr.

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2: Wiederum haben wir uns versammelt, um das Evangelium des Sonntags zu hören, des 21. Sonntags im Jahreskreis. Und in diesem Evangelium werden wir verwiesen auf den Glauben, den Simon Petrus bekennt, der erste der Apostel, dem der Dienst am Glauben aufgetragen ist.

Die Kirche ist eine Gemeinschaft, die immer auch menschliche Züge trägt. Dennoch wirkt Gott in ihr, leitet sie durch Menschen seiner Wahl und führt sie durch die Zeit. Der Prophet Jesaja zeigt dieses Wirken Gottes bei der Berufung des Tempelvorstehers Eliakim. Gott stattet ihn mit besonderer Vollmacht aus. Ich lege ihm die Schlüssel des Hauses David auf die Schulter. Wenn er öffnet, kann niemand schließen. Wenn er schließt, kann niemand öffnen. Ich schlage ihn an einer festen Stelle als Pflock ein. In ebenso verbindlicher Weise wird Petrus von Jesus als Fels des neuen Gottesvolkes eingesetzt, der in seinem Namen binden und lösen soll. So wirkt sich in den menschlichen Strukturen der Kirche die Führung des ewigen Gottes aus, der die ganze Schöpfung zur Vollendung führen will.

Wir hören aus dem Matthäusevangelium. In jener Zeit, als Jesus in das Gebiet von Caesarea Philippi kam, fragte er seine Jünger, für wen halten die Leute den Menschensohn? Sie sagten, die einen für Johannes den Täufer, andere für Elia, wieder andere für Jeremia oder sonst einen Propheten. Da sagte er zu ihnen, ihr aber, für wen haltet ihr mich? Simon Petrus antwortete, du bist der Messias, der Sohn des lebendigen Gottes. Jesus sagte zu ihm, selig bist du, Simon Barjona, denn nicht Fleisch und Blut haben dir das offenbart, sondern mein Vater im Himmel. Ich aber sage dir, du bist Petrus, der Fels, und auf diesen Felsen werde ich meine Kirche bauen, und die Mächte der Unterwelt werden sie nicht überwältigen. Ich werde dir die Schlüssel des Himmelreichs geben. Was du auf Erden binden wirst, das wird auch im Himmel gebunden sein. Und was du auf Erden lösen wirst, das wird auch im Himmel gelöst sein. Dann befahl er den Jüngern, niemand zu sagen, dass er der Messias sei. Musik.

Liebe Hörerinnen und Hörer, besinnen wir uns. Niemand lebt für sich allein. Niemand kann allein für sich leben. Und so ist es auch mit dem Glauben. Niemand glaubt für sich allein. Und niemand kann für sich und aus eigenen Kräften allein glauben. Gott hat uns einander geschenkt, damit wir uns gegenseitig im Leben, im Glauben und in der Hoffnung stärken. Auch Petrus soll die Brüder und Schwestern im Glauben stärken. Das Petrusamt ist eine Gabe an die Kirche, durch die Gott uns zur Einheit in der Liebe führen will.

Liebe Hörerinnen und Hörer, Glauben lebt vom Gebet und vom Leben, wie das Leben und das Gebet vom Glauben leben. So lasst uns nun miteinander und füreinander beten. Höchster, allmächtiger und guter Herr, du hast in der Gemeinschaft der Kirche uns zu Brüdern und Schwestern gemacht, die miteinander auf dem Weg sind und füreinander einstehen. Wir bitten dich, lass uns Menschen sein, die miteinander glauben und sich gegenseitig in der Hoffnung und in der Liebe bestärken. Darum bitten wir durch Jesus Christus, deinen Sohn, unseren Herrn und Gott, der in der Einheit des Heiligen Geistes mit dir lebt und herrscht in alle Ewigkeit.

Liebe Hörerinnen und Hörer, ich wünsche Ihnen nun einen gesegneten Sonntag. Und möge durch die Feier der Eucharistie der Glaube, die Hoffnung und die gegenseitige Verbundenheit wiederum neu gestärkt werden in Ihrem Leben, in der Kirche, in den Gemeinschaften, in denen wir miteinander den Weg des Lebens gehen.

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0: 10 vor 6.
1: AfD-Politiker kommt zu Jugendtreffen der Südtiroler Freiheit. FC Südtirol startet heute in die neue Saison. Und Sonne und ein paar Wolken gibt es auch morgen wieder. Ich bin Marlies Winkler. Schönen Samstagabend.
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1: Die Südtiroler Freiheit sorgt wieder einmal für Aufregung. Und zwar, weil sie einen umstrittenen Politiker nach Südtirol eingeladen hat. Beim Landesjugendtreffen der Partei in Tramin in 3 Wochen ist Jean-Pascal Hom dabei. Das ist der Vorsitzende der Jugendorganisation der rechtsextremen Alternative für Deutschland, AfD. Hom wurde in Deutschland immer wieder eine Verbindung zur völkischen identitären Bewegung und zu Neonazis vorgeworfen. 2018 hat er sich in Rom mit Vertretern von Casa Pound getroffen, einer neofaschistischen Organisation. In den Kommentaren unter dem Facebook-Beitrag der Südtiroler Freiheit gibt es deshalb Kritik. Einen AfD-Politiker brauche es in Südtirol nicht, schreiben einige Nutzer. Um Freundschaft geht es dieses Jahr bei der Summer School Südtirol. Heute Abend steht unter anderem ein Vortrag der Brixner Wissenschaftlerin Barbara Plack auf dem Programm. Sie spricht über die Biologie von Bindung und Vertrauen sowie darüber, was sich in unserem Gehirn tut, wenn wir Bindungen aufbauen. Morgen geht es dann um die Frage, wie uns Freundschaften durch politische und persönliche Krisen tragen. Noch bis inklusive Dienstag gibt es auf Schloss Veldurns jeden Abend weitere Veranstaltungen zum Thema Freundschaft. Beginn jeweils um 18 Uhr und der Eintritt ist frei. Papst Leo ist zu Besuch auf der Messe von Rimini. Am Messegelände ist er von hunderten Menschen mit Applaus und Gesängen empfangen worden. Vor Ort hat Papst Leo auch Blue Lou getroffen, den Saxophonisten der Band Blues Brothers. Heute Vormittag hat Papst Leo San Marino besucht. Er macht nämlich gerade eine kurze Reise durch Italien. In den letzten Wochen war er unter anderem auf Lampedusa, in Assisi und in Pavia. In Österreich ist es nach den starken Unwettern von gestern wieder ruhiger. Das freut auch die Besucher des Frequency Festivals in St. Pölten. Da können heute Abend alle Konzerte wieder stattfinden. Auf dem Programm stehen etwa Auftritte von den 21 Pilots und von Chiago. Gestern mussten wegen der Unwetter mehrere Shows abgesagt werden, darunter die von Sido und von Paul Kalkbrenner. An diesem Wochenende feiern in St. Pölten rund 40.000 Gäste. Schauen wir zum Fußball. Der FC Südtirol startet heute in die neue Serie B-Saison und zwar mit einem Heimspiel im Buznod-Russus-Stadion. Um 7 gibt's los. Florian Scheringer.
2: Nach dem gelungenen Saisonauftakt beim Coppa Italia-Match gegen Catanzaro geht's für die Weiß-Roten jetzt auch in der Liga los. Gegner ist Virtus Entella, ein Verein aus Chiavari in Ligurien. Die beiden Mannschaften treffen zum 8. Mal aufeinander. Das letzte Duell im März ging an Virtus Entella. Der FC Südtirol kann auf mehrere Neuzugänge setzen. Auch für Trainer Possanzini ist es das erste Pflichtspiel im Drusus-Stadion. Auch Abgänge gab es im Sommer zu verzeichnen. Allen voran Abwehrstar Raphael Kofler, der nach Cagliari in die Serie A gewechselt ist.
1: Ja, und Ampfiff ist dann, wie gesagt, in rund einer Stunde um 7. Und wettermäßig passt es auch heute Abend. Es bleibt trocken. Wie es weitergeht, das hören Sie gleich bei uns.
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1: Ja, bei den meisten von uns gibt es auch jetzt am Abend noch richtig viel Sonne. Nur ein paar einzelne harmlose Wolken sind mit dabei. Morgen starten wir dann stellenweise mit ein bisschen Nebel in den Tag. Der verzieht sich dann aber. Wir bekommen eine Mischung aus Sonne und Wolken bei maximal 24 bis 30 Grad. Morgen Nachmittag kann es hier und da dann vereinzelt ein bisschen regnen. Werfen noch einen Blick auf die Temperaturen jetzt am Abend. Jetzt hat es in Cherms 29 Grad, 17 in Grauen, 19 in Olang und in Tramin 26 Grad.
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5: Guten Abend, wünscht Deborah Gärtner aus der Landesverkehrsmeldezentrale. Auf der Brenner Autobahn gibt es Kolonnenverkehr und Stau wegen Überlastung in Richtung Süden zwischen Trien Süd und Affi. Auf den anderen Hauptstraßen Südtirols herrscht lebhafter Verkehr. Kommen Sie gut voran.

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Sie hörten den bekannten Carmen-Marsch von Georges Bizet und ich begrüße Sie zur heutigen Blasmusiksendung hier auf Radio Grüne Welle. Sie hörten den neuen Kirchner Musikverein. Beheimatet ist der nun 54 Mann starke Klangkörper in der Bezirkshauptstadt Neunkirchen, einer 70 Kilometer südlich von Wien gelegenen 1094 erstmals erwähnten Kultur- und Handelsstadt mit ca. 13.000 Einwohnern. Bevor wir weiterfahren, hören Sie wiederum diesen Verein, eine etwas ältere Aufnahme der Ouvertüre zur gleichnamigen Oper von Gioacchino Rossini, Wilhelm Tell. Ich wünsche Ihnen dazu gute Unterhaltung.

Kapellmeister Professor Leopold Ramser, welche den Musikverein bis 1996 leitete. Seit 1996 stand dieses Orchester unter der Leitung von Kapellmeister Erwin Stoll. Bei der Generalversammlung am 2. November 2013 hat Erwin Stoll die musikalische Leitung an Johannes Bartha übergeben und damit der jüngeren Generation die Verantwortung für dieses tolle Orchester übertragen. Übrigens, Leopold Ramser hat mit diesem Blasorchester 19 Wertungsspiele bestritten und alle erster Rang mit Auszeichnung in der Kunststufe. Und auch aus dieser Zeit mit Leopold Ramser, der dieses Blasorchester aufgebaut und weiterentwickelt hatte, er hat selbst sehr viele Jugendliche ausgebildet, ist selbst Musiklehrer und wie man schwer erkennen kann bei den Aufnahmen dieses Orchesters. Das Horn stellt eine wichtige Rolle dar. Er selbst ist Hornist und natürlich ist dieses Orchester mit Wiener Hörnern ausgestattet. Aus dieser Zeit mit Leopold Ramser stand auch dieser Tonträger. Ich habe diesen Tonträger persönlich von ihm mal bekommen und darf Ihnen nun das wunderbare Intermezzo Sinfonico aus der Oper Cavalleria Rusticana von Pietro Mascagni vorstellen.

Wunderschöne Musik, das Intermezzo Sinfonico aus der Oper Cavalleria Rusticana. Übrigens, mittlerweile leitet Andreas Brenner dieses besondere Blasorchester in Niederösterreich. Und nun gibt es wieder besondere Musik. Sie haben ja gehört, Leopold Rand.

0: Tänzer damals, als diese Aufnahmen entstanden sind, war ein Hornist. Und der hat auch ein besonderes Konzertstück für Blasorchester bearbeitet. Und das wird uns nun der Markus präsentieren.
1: Solo-Konzert für zwei Hörner, Concertino in S von Friedrich Witt.

Eine tolle, eine hervorragende Leistung der zwei Hornisten Michael Gascherino und Reinhard Wagner. Das Concertino in F-Dur für zwei Hörner von Friedrich Witz, bearbeitet von Kapellmeister Leopold Ramser. Ja, Leopold Ramser ist leider verstorben, aber er hat wirklich hier etwas Bleibendes hinterlassen, einen hervorragenden Tonträger. Wir fahren fort mit dem wunderschönen Marsch Larida von Max Hempel.

Sie hörten den bekannten Marsch Larida von Max Hempel. Ein etwas unbekannterer Marsch ist sicherlich der Sparkassenmarsch von Kurt Schmidt, den wir uns nun anhören. Aber wieder bekannter, vor allem der Komponist Johann Wichers mit dem Marsch An mein

Sie hörten zunächst den Sparkassenmarsch von Kurt Schmidt und anschließend An mein Volk, ein Marsch des Holländers Johann Wichers, der vor allem für seinen Mars der Medici bekannt geworden ist. Aber auch Julius Fučík ist auf diesen Tonträger vertreten mit seinem wunderbaren Marsch Herzegowina.

Wunderbar vorgetragen, wunderbare Interpretation hier mit dem Herzegowiner Marsch von Julius Fučík mit dem Musikverein Neunkirchen unter der Leitung von Leopold Ramser. Und wie dieses Blasorchester eine Polka spielt, das hören Sie nun mit dem Leopold Madertaner von Kurt Schmidt.

0: Sie hörten die Polka Schnell Leopolds Madertaner von Kurt Schmidt. Und nun zu einigen Terminen. Die Jugendbrassband Südtirol bereitet sich auf 3 Konzerte vor bei einer Projektwoche in Deutschnofen. Und es gibt 3 Konzerte. Einmal am Freitag, 28. August um 20.30 Uhr im Kulturhaus Nova Teutonica in Deutschnofen. Am Samstag, den 29. August um 20.30 Uhr im Stadttheater in Sterzing. Und am Sonntag, 30. August um 20.30 Uhr im Bürgersaal von Naturns. Ja, und das letzte Stück, das wird Ihnen nun der Markus ansagen.
1: Ungarische Soldatenklänge.
0: Ganz genau. Und mit diesem Stück bedanken wir uns ganz herzlich, dass Sie auch heute wieder Gast waren bei Faszination Blasmusik hier auf Radio Grüne Welle. Samstag 18 Uhr und 9 Uhr in Wiederholung am Sonntag. Am Mikrofon verabschieden sich Arnold Leimgruber und
1: Markus.

0: 10 vor 7.
1: Caritas Ferienhaus in Kaole wird 50. FC Südtirol bestreitet heute Auftaktspiel der neuen Saison. Und Sonne und Wolken erwarten uns morgen. Ich bin Marlies Winkler. Schönen Samstagabend.
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1: Viele von uns verbinden ihre Kindheit mit Urlauben in Kaole bei den Kolonien der Caritas. Und eines der Ferienhäuser dort hat heute ein besonderes Jubiläum gefeiert. Das Ferienhaus Villa Oasis gibt es jetzt seit 50 Jahren. Zu diesem Anlass hat es heute einige Vertreter aus Südtirol nach Kaole ans Meer verschlagen. Mit dabei waren unter anderem Caritas-Direktorin Beatrix Meierhofer und Landesrätin Rosmarie Barmer. Begonnen hat alles mit der Familie Giorgio Romiati. Sie hat Caritas 1974 das Grundstück geschenkt und noch im selben Jahr haben die Bauarbeiten begonnen für das Ferienhaus Villa Oasis. Bei der Summer School Südtirol im Eisacktal geht es heuer um Freundschaft. Heute Abend steht unter anderem ein Vortrag der Brixner Wissenschaftlerin Barbara Plack auf dem Programm. Sie spricht über die Biologie von Bindung und Vertrauen sowie darüber, was sich in unserem Gehirn tut, wenn wir Freundschaften aufbauen. Morgen geht es dann um die Frage, wie uns Freundschaften durch politische und persönliche Krisen tragen. Noch bis inklusive Dienstag gibt es auf Schloss Veldurns jeden Abend weitere Veranstaltungen zum Thema Freundschaft. Beginn ist jeweils um 18 Uhr und der Eintritt ist frei. In Deutschland muss eine Frau nach einem Skorpionstich im Krankenhaus behandelt werden. Der Skorpion hat sich wahrscheinlich in der Jacke der Frau versteckt und sie dann am Flughafen von Düsseldorf gestochen. Es handelt sich um einen gelben Mittelmeerskorpion. Der zählt zu den giftigsten Tieren dieser Art weltweit. Für Kinder kann ein Stich sogar tödlich sein. Die Feuerwehr hat den Skorpion in einen Reptilienzoo in die Nähe von Düsseldorf gebracht. Mit viel Applaus und Gesängen ist Papst Leo heute in Rimini empfangen worden. Er war bei der Messe von Rimini zu Besuch und hunderte Menschen haben dort auf ihn gewartet. Vor Ort hat Papst Leo auch Blue Lou getroffen, den Saxophonisten der Band Blues Brothers. Heute Vormittag hat Papst Leo schon San Marino besucht. Er macht gerade mehrere kurze Reisen durch Italien. In den letzten Wochen war er unter anderem auf Lampedusa, in Assisi und in Pavia. Wir schauen ins Bosna-Drusus-Stadion. Da startet für den FC Südtirol zur Stunde mit einem Heimspiel die neue Saison in der Serie B. Gegner ist Virtus Entella, ein Verein aus Ligurien. Die beiden Mannschaften treffen zum 8. Mal aufeinander. Das letzte Duell im März ging an Virtus Entella. Der FC Südtirol kann auf mehrere Neuzugänge setzen. Auch für Trainer Bosanzini ist es das erste Pflichtspiel im Drusus-Stadion. Auch Abgänge gab es im Sommer zu verzeichnen, allen voran Abwehrstar Raphael Kofler, der nach Cagliari in die Serie A gewechselt ist. Ja, und den Abend heute können wir draußen genießen. Es bleibt trocken. Wie es morgen weitergeht, hören Sie gleich bei uns.
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1: Ja, über den Bergen gibt es ein paar Wolken mehr. Die meisten von uns bekommen jetzt am Abend aber noch die letzten Sonnenstrahlen ab. Dazu messen wir 27 Grad in Lahna, 21 in Sarntein, in Sexten 16, 17 in Ridnaun und 26 in Naturns. Morgen früh gibt es örtlich etwas Hochnebel, der löst sich aber bald auf und dann scheint verbreitet die Sonne. Am Nachmittag entstehen ein paar Quellwolken, es sollte aber nur vereinzelt regnen. Die Temperaturen dazu werden nach der kurzen Erfrischung wieder sommerlicher, bei maximal 24 bis 30 Grad.
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4: Einen schönen Abend aus der Landesverkehrsmeldezentrale wünscht Renate Stauder. Auf der Brenner Autobahn kommt es in Fachrichtung Süden abschnittsweise zwischen Trient-Nord und Affi zu Kolonnenverkehr und Stau wegen Überlastung. Von den anderen Hauptstraßen Südtirols liegen uns momentan keine Störungsmeldungen vor. Gute Fahrt!
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1: Einen wunderschönen Samstagabend am heutigen 22. August und herzlich willkommen zur Wunschsendung hier auf Radio Grüne Welle. 0471 30 00 92, so lautet unsere Studionummer, falls auch Sie einen Wunsch oder Grüße haben

Für die Karin aus dem Basayertal spielen wir gerne Musik. Dankeschön für die Grüße, die an uns gerichtet sind. Das Trio Alpine, Riebig, Schneidig, Berig.

Und für die Liesl aus Meran spielen wir jetzt gerne das Maria Weißenstein von Rudi Giovannini und Anneliese Breitenberger.

Der Markus grüßt jetzt seine Eltern in Innsbruck und wünscht einen schönen Abend mit den Zillertalburm und Musikanten aus Tirol.

Und weiter geht es mit dem nächsten Musikwunsch. Der Franz aus Dorf Tirol grüßt seine Kollegen sowie die Tante Margit in Bozen mit die Böllauperger im Almstall.

Die Monika aus Pfitsch schickt jetzt liebe Grüße an die Dora und Anna in Pfitsch, an Gerda und Alexandra in Wiesen, an Ruth, Franz und Nadja in Eck, an Annelies in Sterzing sowie an mich in Studio. Vielen Dank, liebe Frau Monika. Nun gibt's Musik von Alex Bezey, Ich bin a Jagerbub.

Für den Echo aus Sandheim spielen auch Musik und grüßen möchte alle, die ihn kennen, sowie die Erika in Naturns, die Südtiroler Gaudi-Musikanten.

Theresi aus Salzburg grüßt alle Freunde aus Meran und Umgebung sowie ganz besondere Grüße an die kleine Melanie mit dem Salzburg-Quintett und Grazer Melodienstrauß.

Die Bertha aus dem Ultental grüßt alle, die sie kennen, dann den Fabian mit der Gerda, Christa und Eduard sowie Manfred und Katrin. Die jungen Obergreiner, das Stück ausnahmsweise.

Wir kommen jetzt zu Ruth aus Eck. Sie grüßt die Mama, die Walli, die Anna, die Monika und Peter in Fitsch, mich im Studio, Dankeschön, sowie die Patin Annelies in Sterzing. Zillertaler Gipfelwind um 20.42 Uhr.

0: Die Doris aus Kastelbell, sie grüßt den Ernst mit seiner Familie und unser Team. Dankeschön, Musik kommt jetzt, die Grubertaler.
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Die Renate aus Brixen grüßt den Herrn Gruber sowie die Patricia in Bozen, wünscht einen schönen Abend, die Wilderer.

die Wilderer, Burschen, heute geht's auf. Die Rosa, die grüßt ihren Mann Johann N. Dramin, das Stück Monik und einmal so, einmal so.

So, das war ein flottes Stück von den Rieser Fernerburm. Die Helga aus Schenna grüßt Paul, Agnes, Martina, Helmut, Priska, Dora sowie den Markus. Ja, zum Abschluss noch Musik von Gerhard Lechner. Genieß jeden Augenblick. Ja, ich hoffe, Sie können das auch. Ich wünsche Ihnen noch einen recht schönen Abend, liebe Hörerinnen und Hörer. Falls Sie Lust haben, können Sie nächsten Samstag wieder einschalten, ab 20 Uhr hier auf Radio Grüne Welle und auch mitmachen. Ich wünsche noch, wie gesagt, einen schönen Abend und einen schönen Sonntagmorgen. Auf Wiederhören.

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1: Wie misst man die menschliche Entwicklung? Mit dem Bruttoinlandsprodukt pro Kopf? Für die amerikanische Philosophin Martha Nussbaum geht das zu kurz. Fasziniert von der antiken Philosophie Aristoteles, hat sie gemeinsam mit dem indischen Wirtschaftswissenschaftler und Nobelpreisträger Amartya Sen den sogenannten Befähigungsansatz entwickelt.

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